0: nochmal ran. Für Didier Deschamps war es das letzte Spiel als französischer Nationaltrainer. Nachfolger soll wohl Fußballlegende Zinedine Zidane werden. Am Abend unserer Zeit treffen dann im WM-Finale Europameister Spanien und Titelverteidiger Argentinien aufeinander. Die Leihmutter-Affäre hat jetzt zum Rücktritt von Jens Spahn als Unionsfraktionschef geführt. Kanzler Merz hat den Schritt als richtig und unvermeidlich bezeichnet. Spahn und sein Mann waren in den USA mit Hilfe einer Leihmutter Eltern geworden. In Deutschland ist das Verfahren verboten. CDU-Urgestein Wolfgang Bosbach sagt bei NTV:
1: Das ist der letzte Tropfen auf einem ohnehin schon gut gefüllten Fass. Und hier geht es an die Grundlagen einer C-Partei, an das christliche Fundament unserer Partei. Und wenn man doch dran geht, wenn das Fundament bröckelt, ist eine ganz andere Substanz, als wenn es um die eine oder andere politische Sachfrage geht, die man ganz unterschiedlich beurteilen kann.
0: Innenminister Dobrindt warnt vor einer verschärften Sicherheitslage in Deutschland. Er sagte der Welt am Sonntag, dass Anschlagspläne gegen unser Land klar erkennbar seien. Tim Britztrup mit den Infos.
2: Vor dem Hintergrund hat er die Bedrohungslage von abstrakt auf hoch gestellt. Bedeutet, in Deutschland ist jederzeit mit einem Anschlag zu rechnen. Der CSU-Politiker will deswegen die deutschen Nachrichtendienste zu echten Geheimdiensten umbauen. In akuten Terrorlagen sollen beispielsweise Verfassungsschützer auch Wohnungen durchsuchen dürfen, wenn die Polizei nicht rechtzeitig da ist. Bislang beschränkt sich das Aufgabenfeld auf Sammeln und Auswerten von Informationen.
0: Der Waldbrand im Müritz-Nationalpark ist noch nicht gelöscht. Am östlichen Rand schlagen weiter vereinzelt Flammen hoch. Rund 370 Kräfte sind im Einsatz. Der Löschhubschrauber konnte mittlerweile abgezogen werden. Altmunition erschwert die Arbeiten aber weiterhin. Urlauber sollen das Gebiet weiträumig meiden. Formel-1-Pilot Kimi Antonelli hat beim Qualifying zum Großen Preis von Belgien die Pole-Position eingefahren. Der WM-Gesamtführende war im Audi schneller als Red Bull-Pilot Max Verstappen. Der Qualifying-Dritte Lando Norris wurde wegen eines Motorenwechsels in seinem McLaren um 10 Startplätze zurückversetzt.
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4: Da sind viele Wolken unterwegs. Stellenweise könnten auch Schauer oder sogar Gewitter mit dabei sein, bei Tiefstwerten um die 12 Grad. Tagsüber wechseln Sonne und Wolken sich dann ab. Örtlich sind auch Schauer möglich bei bis zu 22 Grad maximal.
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0: Es ist 2:30. 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
1: Ich bin Dirk Justus. Versöhnlicher Abschluss für England bei der Fußball-WM. Die Mannschaft von Trainer Thomas Tuchel hat das Spiel um Platz 3 in Miami spektakulär mit 6:4 gewonnen. Es ist Englands beste WM seit dem Titelgewinn 1966. Nach einem 0:4 Rückstand zur Halbzeit kam Frankreich nochmal ran. Für Didier Deschamps war es das letzte Spiel als französischer Nationaltrainer. Nachfolger soll wohl Fußballlegende Zinedine Zidane werden. Am Abend unserer Zeit treffen dann im WM-Finale Europameister Spanien und Titelverteidiger Argentinien aufeinander. Die Leihmutter-Affäre hat jetzt zum Rücktritt von Jens Spahn als Unionsfraktionschef geführt. Kanzler Merz hat den Schritt als richtig und unvermeidlich bezeichnet. Spahn und sein Mann waren in den USA mit Hilfe einer Leihmutter Eltern geworden. In Deutschland ist das Verfahren verboten. CDU-Urgestein Wolfgang Bosbach sagt bei NTV:
2: Das ist der letzte Tropfen auf einem ohnehin schon gut gefüllten Fass. Und hier geht es an die Grundlagen einer C-Partei, an das christliche Fundament unserer Partei. Und wenn man doch dran geht, wenn das Fundament bröckelt, ist eine ganz andere Substanz, als wenn es um die eine oder andere politische Sachfrage geht, die man ganz unterschiedlich beurteilen kann.
1: Innenminister Dobrindt warnt vor einer verschärften Sicherheitslage in Deutschland. Er sagte der Welt am Sonntag, dass Anschlagspläne gegen unser Land klar erkennbar seien. Tim Britztrup mit den Infos.
3: Vor dem Hintergrund hat er die Bedrohungslage von abstrakt auf hoch gestellt. Bedeutet, in Deutschland ist jederzeit mit einem Anschlag zu rechnen. Der CSU-Politiker will deswegen die deutschen Nachrichtendienste zu echten Geheimdiensten umbauen. In akuten Terrorlagen sollen beispielsweise Verfassungsschützer auch Wohnungen durchsuchen dürfen, wenn die Polizei nicht rechtzeitig da ist. Bislang beschränkt sich das Aufgabenfeld auf Sammeln und Auswerten von Informationen.
1: Der Waldbrand im Müritz-Nationalpark ist noch nicht gelöscht. Am östlichen Rand schlagen weiter vereinzelt Flammen hoch. Rund 370 Kräfte sind im Einsatz. Der Löschhubschrauber konnte mittlerweile abgezogen werden. Altmunition erschwert die Arbeiten aber weiterhin. Urlauber sollen das Gebiet weiträumig meiden. Formel-1-Pilot Kimi Antonelli hat beim Qualifying zum Großen Preis von Belgien die Pole-Position eingefahren. Der WM-Gesamtführende war im Audi schneller als Red Bull-Pilot Max Verstappen. Der Qualifying-Dritte Lando Norris wurde wegen eines Motorenwechsels in seine McLaren um 10 Startplätze zurückversetzt.
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4: Da sind viele Wolken unterwegs. Stellenweise könnten auch Schauer oder sogar Gewitter mit dabei sein, bei Tiefstwerten um die 12 Grad. Tagsüber wechseln Sonne und Wolken sich dann ab. Örtlich sind auch Schauer möglich bei bis zu 22 Grad maximal.

0: Es ist 3 Uhr. 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
1: Ich bin Dirk Justus. Bei der Fußball-WM hat sich England in einer spektakulären Partie die Bronzemedaille geholt. Am Ende stand es im Spiel um Platz 3 in Miami gegen Frankreich 6:4. Und dann steigt heute vor den Toren

0: Uhren New Yorks das WM-Finale. Ab 21 Uhr unserer Zeit spielt Spanien gegen Argentinien. Uwe Schimonek blickt voraus.
1: Der amtierende Weltmeister Argentinien kann mit einem Sieg die erste Titelverteidigung seit 64 Jahren klarmachen. Doch die aktuellen Europameister aus Spanien gelten den meisten Experten als die Favoriten. Zu stabil ist die Mannschaft um den erst 19-jährigen Lamine Yamal und seit sagenhaften 37 Spielen unbesiegt. Allerdings ist da auf der anderen Seite Lionel Messi. Der könnte Yamals Vater sein, ist aber immer noch für besondere Momente gut.
0: Jens Spahn tritt in der Leihmutter-Affäre als Unionsfraktionschef zurück. Das hat er in einem Schreiben mitgeteilt. Zuletzt war der Druck immer größer geworden. Auch Kanzler Merz soll ihn zu dem Schritt aufgefordert haben. Leihmutterschaft ist in Deutschland verboten. Die CDU hatte ihre Haltung dazu erst vor kurzem bekräftigt. CDU-Urgestein Wolfgang Busbach sagt bei NTV.
2: Die Politiker im Bundestag machen Regeln für 84 Millionen Menschen. Sie erwarten, dass die Bevölkerung sich an diese Regeln hält. Jens Spahn hat nicht gegen Gesetze in Deutschland verstoßen, aber er hat sie umgangen. Und wenn dann der Eindruck entsteht, Politiker können sich mehr erlauben als der Durchschnitt der Bevölkerung, vor allen Dingen, wenn sie viel Geld haben, geht gar nicht.
0: Nach der Attacke auf einen Bahnsicherheitsmitarbeiter, der dann aus einem fahrenden Zug stürzte, ist der Tatverdächtige wieder auf freiem Fuß. Gegen ihn wurde kein Haftbefehl erlassen. Er soll den Security-Mann auf der Fahrt von Offenburg nach Karlsruhe angegriffen haben. Der Sicherheitsmitarbeiter stürzte aus dem Zug und wurde schwer verletzt. Die SPD lässt beim Thema Steuererhöhungen nicht locker. Generalsekretär Klüssendorf kündigte in der Neuen Osnabrücker Zeitung eine harte Auseinandersetzung mit der Union um die Rückkehr der Vermögenssteuer an. Und auch für eine höhere Erbschaftssteuer will er sich weiter stark machen. In der Schweiz sind fast 100 Schafe vom Blitz erschlagen worden. Etwa 80 haben überlebt. Die Tiere standen dicht zusammen auf einer Bergwiese. Über die Schweiz waren in den vergangenen Tagen immer wieder Gewitter hinweggezogen.
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4: Da sind viele Wolken unterwegs. Stellenweise könnten auch Schauer oder sogar Gewitter mit dabei sein, bei Tiefstwerten um die 12 Grad. Tagsüber wechseln Sonne und Wolken sich dann ab. Örtlich sind auch Schauer möglich bei bis zu 22 Grad maximal.
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0: Es ist 3:30. 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
1: Ich bin Dirk Justus. Bei der Fußball-WM hat sich England in einer spektakulären Partie die Bronzemedaille geholt. Am Ende stand es im Spiel um Platz 3 in Miami gegen Frankreich 6:4. Und dann steigt heute vor den Toren New Yorks das WM-Finale. Ab 21 Uhr unserer Zeit spielt Spanien gegen Argentinien. Uwe Schimonek blickt voraus.
2: Der amtierende Weltmeister Argentinien kann mit einem Sieg die erste Titelverteidigung seit 64 Jahren klarmachen. Doch die aktuellen Europameister aus Spanien gelten den meisten Experten als die Favoriten. Zu stabil ist die Mannschaft um den erst 19-jährigen Lamine Yamal und seit sagenhaften 37 Spielen unbesiegt. Allerdings ist da auf der anderen Seite Lionel Messi. Der könnte Yamals Vater sein, ist aber immer noch für besondere Momente gut.
1: Jens Spahn tritt in der Leihmutter-Affäre als Unionsfraktionschef zurück. Das hat er in einem Schreiben mitgeteilt. Zuletzt war der Druck immer größer geworden. Auch Kanzler Merz soll ihn zu dem Schritt aufgefordert haben. Leihmutterschaft ist in Deutschland verboten. Die CDU hatte ihre Haltung dazu erst vor kurzem bekräftigt. CDU-Urgestein Wolfgang Busbach sagt bei NTV.
3: Die Politiker im Bundestag machen Regeln für 84 Millionen Menschen. Sie erwarten, dass die Bevölkerung sich an diese Regeln hält. Jens Spahn hat nicht gegen Gesetze in Deutschland verstoßen, aber er hat sie umgangen. Und wenn dann der Eindruck entsteht, Politiker können sich mehr erlauben als der Durchschnitt der Bevölkerung, vor allen Dingen, wenn sie viel Geld haben, geht gar nicht.
1: Nach der Attacke auf einen Bahnsicherheitsmitarbeiter, der dann aus einem fahrenden Zug stürzte, ist der Tatverdächtige wieder auf freiem Fuß. Gegen ihn wurde kein Haftbefehl erlassen. Er soll den Security-Mann auf der Fahrt von Offenburg nach Karlsruhe angegriffen haben. Der Sicherheitsmitarbeiter stürzte aus dem Zug und wurde schwer verletzt. Die SPD lässt beim Thema Steuererhöhungen nicht locker. Generalsekretär Klüssendorf kündigte in der Neuen Osnabrücker Zeitung eine harte Auseinandersetzung mit der Union um die Rückkehr der Vermögenssteuer an. Und auch für eine höhere Erbschaftssteuer will er sich weiter stark machen. In der Schweiz sind fast 100 Schafe vom Blitz erschlagen worden. Etwa 80 haben überlebt. Die Tiere standen dicht zusammen auf einer Bergwiese. Über die Schweiz waren in den vergangenen Tagen immer wieder Gewitter hinweggezogen.
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4: Da sind viele Wolken unterwegs. Stellenweise könnten auch Schauer oder sogar Gewitter mit dabei sein, bei Tiefstwerten um die 12 Grad. Tagsüber wechseln Sonne und Wolken sich dann ab. Örtlich sind auch Schauer möglich bei bis zu 22 Grad maximal.
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0: Es ist 4 Uhr. 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
1: Ich bin Dirk Joostes. Schönen guten Morgen. Versöhnlicher Abschluss für England bei der Fußball-WM. Die Mannschaft von Trainer Thomas Tuchel hat das Spiel um Platz 3 in Miami spektakulär mit 6:4 gewonnen. Es ist Englands beste WM seit dem Titelgewinn 1966. Nach einem 0:4 Rückstand zur Halbzeit kam Frankreich nochmal ran. Für Didier Deschamps war es das letzte Spiel als französischer Nationaltrainer. Nachfolger soll wohl Fußballlegende Zinedine Zidane werden. Am Abend unserer Zeit treffen dann im WM-Finale Europameister Spanien und Titelverteidiger Argentinien aufeinander. Die Leihmutter-Affäre hat jetzt zum Rücktritt von Jens Spahn als Unionsfraktionschef geführt. Kanzler Merz hat den Schritt als richtig und unvermeidlich bezeichnet. Spahn und sein Mann waren in den USA mit Hilfe einer Leihmutter Eltern geworden. In Deutschland ist das Verfahren verboten. CDU-Urgestein Wolfgang Bosbach sagt bei NTV:
2: Das ist der letzte Tropfen auf einem ohnehin schon gut gefüllten Fass. Und hier geht es an die Grundlagen einer C-Partei, an das christliche Fundament unserer Partei. Und wenn man doch dran geht, wenn das Fundament bröckelt, ist eine ganz andere Substanz, als wenn es um die eine oder andere politische Sachfrage geht, die man ganz unterschiedlich beurteilen kann.
1: Innenminister Dobrindt warnt vor einer verschärften Sicherheitslage in Deutschland. Er sagte der Welt am Sonntag, dass Anschlagspläne gegen unser Land klar erkennbar seien. Tim Britztrup mit den Infos.
3: Vor dem Hintergrund hat er die Bedrohungslage von abstrakt auf hoch gestellt. Bedeutet, in Deutschland ist jederzeit mit einem Anschlag zu rechnen. Der CSU-Politiker will deswegen die deutschen Nachrichtendienste zu echten Geheimdiensten umbauen. In akuten Terrorlagen sollen beispielsweise Verfassungsschützer auch Wohnungen durchsuchen dürfen, wenn die Polizei nicht rechtzeitig da ist. Bislang beschränkt sich das Aufgabenfeld auf Sammeln und Auswerten von Informationen.
1: Die SPD will auf Biegen und Brechen eine Vermögensteuer und eine höhere Erbschaftssteuer. Generalsekretär Klüssendorf hat in der Neuen Osnabrücker Zeitung harte Debatten mit der Union nach der Sommerpause angekündigt. Gerade in Deutschland gäbe es eine zunehmende Konzentration von Vermögen, sagte er. Der Waldbrand im Müritz-Nationalpark ist noch nicht gelöscht. Am östlichen Rand schlagen weiter vereinzelt Flammen hoch. Rund 370 Kräfte sind im Einsatz. Der Löschhubschrauber konnte mittlerweile abgezogen werden. Altmunition erschwert die Arbeiten aber weiterhin. Urlauber sollen das Gebiet weiträumig meiden.
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4: Da sind viele Wolken unterwegs. Stellenweise könnten auch Schauer oder sogar Gewitter mit dabei sein, bei Tiefstwerten um die 12 Grad. Tagsüber wechseln Sonne und Wolken sich dann ab. Örtlich sind auch Schauer möglich bei bis zu 22 Grad maximal.

0: Es ist 16:30. 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
1: Ich bin Dirk Joostes. Schönen guten Morgen. Versöhnlicher Abschluss für England bei der Fußball-WM. Die Mannschaft von Trainer Thomas Tuchel hat das Spiel um Platz 3 in Miami spektakulär mit 6:4 gewonnen. Es ist Englands beste WM seit dem Titelgewinn 1966. Nach einem 0:4 Rückstand zur Halbzeit kam Frankreich nochmal ran. Für Didier Deschamps war es das letzte Spiel als französischer Nationaltrainer. Nachfolger soll wohl Fußballlegende Zinedine Zidane werden. Am Abend unserer Zeit treffen dann im WM-Finale Europameister Spanien und Titelverteidiger Argentinien aufeinander. Die Leihmutter-Affäre hat jetzt zum Rücktritt von Jens Spahn als Unionsfraktionschef geführt. Kanzler Merz hat den Schritt als richtig und unvermeidlich bezeichnet. Spahn und sein Mann waren in den USA mit Hilfe einer Leihmutter Eltern geworden. In Deutschland ist das Verfahren verboten. CDU-Urgestein Wolfgang Bosbach sagt bei NTV:
2: Das ist der letzte Tropfen auf einem ohnehin schon gut gefüllten Fass. Und hier geht es an die Grundlagen einer C-Partei, an das christliche Fundament unserer Partei. Und wenn man doch dran geht, wenn das Fundament bröckelt, ist eine ganz andere Substanz, als wenn es um die eine oder andere politische Sachfrage geht, die man ganz unterschiedlich beurteilen kann.
1: Innenminister Dobrindt warnt vor einer verschärften Sicherheitslage in Deutschland. Er sagte der Welt am Sonntag, dass Anschlagspläne gegen unser Land klar erkennbar seien. Tim Britztrup mit den Infos.
3: Vor dem Hintergrund hat er die Bedrohungslage von abstrakt auf hoch gestellt. Bedeutet, in Deutschland ist jederzeit mit einem Anschlag zu rechnen. Der CSU-Politiker will deswegen die deutschen Nachrichtendienste zu echten Geheimdiensten umbauen. In akuten Terrorlagen sollen beispielsweise Verfassungsschützer auch Wohnungen durchsuchen dürfen, wenn die Polizei nicht rechtzeitig da ist. Bislang beschränkt sich das Aufgabenfeld auf Sammeln und Auswerten von Informationen.
1: Die SPD will auf Biegen und Brechen eine Vermögensteuer und eine höhere Erbschaftssteuer. Generalsekretär Klüssendorf hat in der Neuen Osnabrücker Zeitung harte Debatten mit

0: der Union nach der Sommerpause angekündigt. Gerade in Deutschland gäbe es eine zunehmende Konzentration von Vermögen, sagte er. Der Waldbrand im Müritz-Nationalpark ist noch nicht gelöscht. Am östlichen Rand schlagen weiter vereinzelt Flammen hoch. Rund 370 Kräfte sind im Einsatz. Der Löschhubschrauber konnte mittlerweile abgezogen werden. Altmunition erschwert die Arbeiten aber weiterhin. Urlauber sollen das Gebiet weiträumig meiden.
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2: Da sind viele Wolken unterwegs. Stellenweise könnten auch Schauer oder sogar Gewitter mit dabei sein, bei Tiefstwerten um die 12 Grad. Tagsüber wechseln Sonne und Wolken sich dann ab. Örtlich sind auch Schauer möglich bei bis zu 22 Grad maximal.

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1: Unterstützt von KI. Auf der A71 Suhl Richtung Erfurt, Achtung, zwischen Arnstadt Nord und dem Kreuz Erfurt hat es einen Unfall auf der rechten Spur gegeben.
0: Es ist 5 Uhr. 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
2: Ich bin Dirk Joostes. Schönen guten Morgen. Bei der Fußball-WM hat sich England in einer spektakulären Partie die Bronzemedaille geholt. Am Ende stand es im Spiel um Platz 3 in Miami gegen Frankreich 6:4. Und dann steigt heute vor den Toren New Yorks das WM-Finale. Ab 21 Uhr unserer Zeit spielt Spanien gegen Argentinien. Uwe Schimonek blickt voraus.
3: Der amtierende Weltmeister Argentinien kann mit einem Sieg die erste Titelverteidigung seit 64 Jahren klarmachen. Doch die aktuellen Europameister aus Spanien gelten den meisten Experten als die Favoriten. Zu stabil ist die Mannschaft um den erst 19-jährigen Lamine Yamal und seit sagenhaften 37 Spielen unbesiegt. Allerdings ist da auf der anderen Seite Lionel Messi. Der könnte Yamals Vater sein, ist aber immer noch für besondere Momente gut.
2: Jens Spahn tritt in der Leihmutter-Affäre als Unionsfraktionschef zurück. Das hat er in einem Schreiben mitgeteilt. Zuletzt war der Druck immer größer geworden. Auch Kanzler Merz soll ihn zu dem Schritt aufgefordert haben. Leihmutterschaft ist in Deutschland verboten. Die CDU hatte ihre Haltung dazu erst vor kurzem bekräftigt. CDU-Urgestein Wolfgang Busbach sagt bei NTV.
4: Die Politiker im Bundestag machen Regeln für 84 Millionen Menschen. Sie erwarten, dass die Bevölkerung sich an diese Regeln hält. Jens Spahn hat nicht gegen Gesetze in Deutschland verstoßen, aber er hat sie umgangen. Und wenn dann der Eindruck entsteht, Politiker können sich mehr erlauben als der Durchschnitt der Bevölkerung, vor allen Dingen, wenn sie viel Geld haben, geht gar nicht.
2: Die SPD lässt beim Thema Steuererhöhungen nicht locker. Generalsekretär Klüssendorf kündigte in der Neuen Osnabrücker Zeitung eine harte Auseinandersetzung mit der Union um die Rückkehr der Vermögenssteuer an. Und auch für eine höhere Erbschaftssteuer will er sich weiter stark machen. Nach der Attacke auf einen Bahnsicherheitsmitarbeiter, der dann aus einem fahrenden Zug stürzte, ist der Tatverdächtige wieder auf freiem Fuß. Gegen ihn wurde kein Haftbefehl erlassen. Er soll den Security-Mann auf der Fahrt von Offenburg nach Karlsruhe angegriffen haben. Der Sicherheitsmitarbeiter stürzte aus dem Zug und wurde schwer verletzt. In der Schweiz sind fast 100 Schafe vom Blitz erschlagen worden. Etwa 80 haben überlebt. Die Tiere standen dicht zusammen auf einer Bergwiese. Über die Schweiz waren in den vergangenen Tagen immer wieder Gewitter hinweggezogen.
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5: Da sind viele Wolken unterwegs. Stellenweise könnten auch Schauer oder sogar Gewitter mit dabei sein, bei Tiefstwerten um die 12 Grad. Tagsüber wechseln Sonne und Wolken sich dann ab. Örtlich sind auch Schauer möglich bei bis zu 22 Grad maximal.
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0: 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Widder.
1: Sie sind von jemandem total hingerissen. Gestehen Sie sich getrost ein, dass Ihnen der Zustand sogar gefällt.
0: Stier.
1: Glauben Sie heute an Ihren Instinkt. Auf unbekanntes Terrain sollten Sie sich nur sehr vorsichtig wagen.
0: Zwillinge.
1: Sie erreichen Ihre persönliche Rekordmarke. Die Anerkennung dafür dürfte sich dann auch schon bald bemerkbar machen.
0: Krebs.
1: Beruflich erwarten Sie kleine Überraschungen. Glücklicherweise stehen Ihnen freundliche Kollegen zur Seite.
0: Löwe.
1: Ein Energiefeld wird es Ihnen ermöglichen, gegen diverse Anfechtungen heute gut gewappnet zu sein.
0: Jungfrau.
1: Sie sitzen heute fest im Sattel und haben zum Glück alles im Griff.
0: Waage.
1: Vermeiden Sie heute jeden Streit. Auch dann, wenn Sie der Ansicht sind, dass Ihnen jemand nicht den nötigen Respekt entgegenbringt.
0: Skorpion.
1: Energie und Elan sind die idealen Begleiter für den heutigen Tag. Dann erledigt sich fast alles wie von selbst.
0: Schütze.
1: Reduzieren Sie Hektik und Stress und gehen Sie lieber alles heute in einem ruhigeren Tempo an.
0: Steinbock.
1: Erfreuliches auf beruflicher Ebene. Geben Sie sich entschlossen und zielstrebig.
0: Wassermann.
1: Ihr derzeitiger Turbogang mag Sie zwar zügig durch Ihre Arbeit bringen, führt Sie andererseits aber auch an Ihre körperlichen Grenzen. Geben Sie gut auf sich Acht.
0: Fische.
1: Gut Ding will Weile haben. Brechen Sie in der Liebe jetzt bloß nichts übers Knie.
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1: Unterstützt von KI. Auf der A71 Suhl Richtung Erfurt, Achtung, zwischen Arnstadt Nord und dem Kreuz Erfurt hat es einen Unfall auf der rechten Spur gegeben.
0: Es ist 5:30. 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
2: Ich bin Dirk Jostes. Schönen guten Morgen. Bei der Fußball-WM hat sich England in einer spektakulären Partie die Bronzemedaille geholt. Am Ende stand es im Spiel um Platz 3 in Miami gegen Frankreich 6:4. Und dann steigt heute vor den Toren New Yorks das WM-Finale. Ab 21 Uhr unserer Zeit spielt Spanien gegen Argentinien. Uwe Schimonek blickt voraus.
3: Der amtierende Weltmeister Argentinien kann mit einem Sieg die erste Titelverteidigung seit 64 Jahren klarmachen. Doch die aktuellen Europameister aus Spanien gelten den meisten Experten als die Favoriten. Zu stabil ist die Mannschaft um den erst 19-jährigen Lamine Yamal und seit sagenhaften 37 Spielen unbesiegt. Allerdings ist da auf der anderen Seite Lionel Messi. Der könnte Yamals Vater sein, ist aber immer noch für besondere Momente gut.
2: Jens Spahn tritt in der Leihmutter-Affäre als Unionsfraktionschef zurück. Das hat er in einem Schreiben mitgeteilt. Zuletzt war der Druck immer größer geworden. Auch Kanzler Merz soll ihn zu dem Schritt aufgefordert haben. Leihmutterschaft ist in Deutschland verboten. Die CDU hatte ihre Haltung dazu erst vor kurzem bekräftigt. CDU-Urgestein Wolfgang Busbach sagt bei NTV.
4: Die Politiker im Bundestag machen Regeln für 84 Millionen Menschen. Sie erwarten, dass die Bevölkerung sich an diese Regeln hält. Jens Spahn hat nicht gegen Gesetze in Deutschland verstoßen, aber er hat sie umgangen. Und wenn dann der Eindruck entsteht, Politiker können sich mehr erlauben als der Durchschnitt der Bevölkerung, vor allen Dingen, wenn sie viel Geld haben, geht gar nicht.
2: Die SPD lässt beim Thema Steuererhöhungen nicht locker. Generalsekretär Klüssendorf kündigte in der Neuen Osnabrücker Zeitung eine harte Auseinandersetzung mit der Union um die Rückkehr der Vermögenssteuer an. Und auch für eine höhere Erbschaftssteuer will er sich weiter stark machen. Nach der Attacke auf einen Bahnsicherheitsmitarbeiter, der dann aus einem fahrenden Zug stürzte, ist der Tatverdächtige wieder auf freiem Fuß. Gegen ihn wurde kein Haftbefehl erlassen. Er soll den Security-Mann auf der Fahrt von Offenburg nach Karlsruhe angegriffen haben. Der Sicherheitsmitarbeiter stürzte aus dem Zug und wurde schwer verletzt. In der Schweiz sind fast 100 Schafe vom Blitz erschlagen worden. Etwa 80 haben überlebt. Die Tiere standen dicht zusammen auf einer Bergwiese. Über die Schweiz waren in den vergangenen Tagen immer wieder Gewitter hinweggezogen.
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5: Da sind viele Wolken unterwegs. Stellenweise könnten auch Schauer oder sogar Gewitter mit dabei sein, bei Tiefstwerten um die 12 Grad. Tagsüber wechseln Sonne und Wolken sich dann ab. Örtlich sind auch Schauer möglich bei bis zu 22 Grad maximal.
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1: Unterstützt von KI. Auf der A71 Suhl Richtung Erfurt. Achtung, da hat es zwischen Arnstadt Nord und dem Kreuz Erfurt einen Unfall auf der rechten Spur gegeben.
0: Es ist 6 Uhr. 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
2: Ich bin Philipp Rösler. Schönen guten Morgen. Versöhnlicher Abschluss für England bei der Fußball-WM. Die Mannschaft des deutschen Trainers Thomas Tuchel hat sich spektakulär die Bronzemedaille geholt durch einen 6:4 Erfolg im Spiel um Platz 3. Dirk Justus.
3: Ja, trotz Frust über das verpasste Finale ist es somit die erfolgreichste WM für England seit dem Titelgewinn 1966. Nach einer klaren 4:0-Führung der Engländer zur Halbzeit kamen die Franzosen in einem wilden Spiel nochmal ran. Für Didier Deschamps war es das Abschiedsspiel nach 14 Jahren als französischer Nationaltrainer. Und dann blicken die Fußballfans jetzt schon Richtung New York. Im Finale treffen am Abend Europameister Spanien und Titelverteidiger Argentinien aufeinander.
2: Nach dem Rücktritt von Jens Spahn als Unionsfraktionschef wird diskutiert, wer den Posten jetzt übernehmen soll. Im Gespräch sind unter anderem Kanzleramtsminister Frei, Generalsekretär Linnemann und Innenminister Dobrindt. Die Frage wird sein, wie stark sich das Personalkarussell drehen soll. Vorübergehend übernimmt CSU-Landesgruppenchef Alexander Hoffmann. Er sagte im ZDF:
4: Ich werde diese Fraktion so lange führen, bis ein neuer oder eine neue Vorsitzende gewählt ist. Wir haben also grundsätzlich keine Eile. Es ist gleichzeitig auch so, dass die Parteivorsitzenden von CDU und CSU sich, was diese Frage angeht, abstimmen müssen. Und die Zeit werden sie sich jetzt nehmen.
2: Spahn war gestern nach der Leihmutter-Affäre zurückgetreten. Nach der Attacke auf einen Bahnsicherheitsmitarbeiter in Baden-Württemberg ist der Tatverdächtige wieder auf freiem Fuß. Gegen ihn wurde kein Haftbefehl erlassen. Er soll den Sicherheitsmitarbeiter angegriffen haben. Der Mann stürzte aus dem fahrenden Zug. Er wurde lebensgefährlich verletzt. Die Eskalation im Krieg zwischen den USA und dem Iran geht weiter. Bei iranischen Angriffen auf Ziele in Jordanien sind laut Pentagon 2 US-Soldaten getötet worden. Seit einer Woche greifen sich beide Seiten mittlerweile wieder an. Der gesamtführende Kimi Antonelli startet von der Pole Position in den großen Preis der Formel 1 von Belgien. Der Mercedes-Pilot war im Qualifying schneller als Max Verstappen im Red Bull. Als einziger Deutscher startet Nico Hülkenberg im Audi von Position 14.
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5: Da sind viele Wolken unterwegs. Stellenweise könnten auch Schauer oder sogar Gewitter mit dabei sein, bei Tiefstwerten um die 12 Grad. Tagsüber wechseln Sonne und Wolken sich dann ab. Örtlich sind auch Schauer möglich bei bis zu 22 Grad maximal.
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1: Unterstützt von KI. In Erfurt, Vorsicht, zwischen der Demminer Straße und dem Ortsausgang liegt ein totes Reh auf der Fahrbahn.
0: Es ist 7:30. 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
2: Ich bin Philipp Rösler. Schönen guten Morgen. Versöhnlicher Abschluss für England bei der Fußball-WM. Die Mannschaft des deutschen Trainers Thomas Tuchel hat sich spektakulär die Bronzemedaille geholt durch einen 6:4 Erfolg im Spiel um Platz 3. Dirk Justus.
3: Ja, trotz Frust über das verpasste Finale ist es somit die erfolgreichste WM für England seit dem Titelgewinn 1966. Nach einer klaren 4:0-Führung der Engländer zur Halbzeit kamen die Franzosen in einem wilden Spiel nochmal ran. Für Didier Deschamps war es das Abschiedsspiel nach 14 Jahren als französischer Nationaltrainer. Und dann blicken die Fußballfans jetzt schon Richtung New York. Im Finale treffen am Abend Europameister Spanien und Titelverteidiger Argentinien aufeinander.
2: Nach dem Rücktritt von Jens Spahn als Unionsfraktionschef wird diskutiert, wer den Posten jetzt übernehmen soll. Im Gespräch sind unter anderem Kanzleramtsminister Frei, Generalsekretär Linnemann und Innenminister Dobrindt. Die Frage wird sein, wie stark sich das Personal

0: Karussell drehen soll. Vorübergehend übernimmt CSU-Landesgruppenchef Alexander Hoffmann. Er sagte im ZDF:
1: Ich werde diese Fraktion so lange führen, bis ein neuer oder eine neue Vorsitzende gewählt ist. Wir haben also grundsätzlich keine Eile. Es ist gleichzeitig auch so, dass die Parteivorsitzenden von CDU und CSU sich, was diese Frage angeht, abstimmen müssen. Und die Zeit werden sie sich jetzt nehmen.
0: Spahn war gestern nach der Leihmutter-Affäre zurückgetreten. Nach der Attacke auf einen Bahnsicherheitsmitarbeiter in Baden-Württemberg ist der Tatverdächtige wieder auf freiem Fuß. Gegen ihn wurde kein Haftbefehl erlassen. Er soll den Sicherheitsmitarbeiter angegriffen haben. Der Mann stürzte aus dem fahrenden Zug. Er wurde lebensgefährlich verletzt. Die Eskalation im Krieg zwischen den USA und dem Iran geht weiter. Bei iranischen Angriffen auf Ziele in Jordanien sind laut Pentagon 2 US-Soldaten getötet worden. Seit einer Woche greifen sich beide Seiten mittlerweile wieder an. Der gesamtführende Kimi Antonelli startet von der Pole Position in den großen Preis der Formel 1 von Belgien. Der Mercedes-Pilot war im Qualifying schneller als Max Verstappen im Red Bull. Als einziger Deutscher startet Nico Hülkenberg im Audi von Position 14.
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3: Da sind viele Wolken unterwegs. Stellenweise könnten auch Schauer oder sogar Gewitter mit dabei sein, bei Tiefstwerten um die 12 Grad. Tagsüber wechseln Sonne und Wolken sich dann ab. Örtlich sind auch Schauer möglich bei

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1: Unterstützt von KI. In Erfurt, Vorsicht, zwischen der Demminer Straße und dem Ortsausgang liegt ein totes Reh auf der Straße.
0: Es ist 7 Uhr. 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
2: Ich bin Philipp Rösler. Schönen guten Morgen. Bei der Fußball-WM hat sich England in einer spektakulären Partie die Bronzemedaille geholt. Am Ende stand es im Spiel um Platz 3 in Miami gegen Frankreich 6:4. Und dann steigt heute vor den Toren New Yorks das WM-Finale. Ab 21 Uhr unserer Zeit spielt Spanien gegen Argentinien. Uwe Schimonek blickt voraus.
3: Der amtierende Weltmeister Argentinien kann mit einem Sieg die erste Titelverteidigung seit 64 Jahren klarmachen. Doch die aktuellen Europameister aus Spanien gelten den meisten Experten als die Favoriten. Zu stabil ist die Mannschaft um den erst 19-jährigen Lamine Yamal und seit sagenhaften 37 Spielen unbesiegt. Allerdings ist da auf der anderen Seite Lionel Messi. Der könnte Yamals Vater sein, ist aber immer noch für besondere Momente gut.
2: Wie stark dreht sich das Personalkarussell nach dem Rücktritt von Jens Spahn? Für seine Nachfolger als Unionsfraktionschef werden unter anderem Kanzleramtsminister Frei und Innenminister Dobrindt gehandelt. Die Leihmutter-Affäre hatte Spahn zu Fall gebracht. Er und sein Mann waren mit Hilfe einer Leihmutter in den USA Eltern geworden. In Deutschland ist das Verfahren verboten und die CDU ist auch ganz klar dagegen. Politikwissenschaftler Karl Rudolf Korte sagte im ZDF.
4: Es ging um die Erosion im eigenen Lager. Die Macht zu verlieren im eigenen Lager ist das Entscheidende. Und das hat sich an diesem Wochenende gehäuft, die Stimmen, dass das mit ihm so nicht weitergehen kann. Und es ist gleichzeitig der Startpunkt für die Mobilisierung dreier wichtiger Landtagswahlen, die anstehen.
2: Im Herbst wird in Sachsen-Anhalt, Berlin und Mecklenburg-Vorpommern gewählt. 90% der Schülerinnen und Schüler haben in diesem Jahr die besondere Leistungsfeststellung bestanden. Gut 5.500 Jugendliche waren an den Gymnasien erfolgreich. Mit der bestandenen BLF bekommt man einen Abschluss, der dem Realschulabschluss gleichwertig ist. Geprüft wird in Deutsch, Mathe, einer Fremdsprache und Naturwissenschaften. 3,5 Wochen nach dem verheerenden Doppelerdbeben in Venezuela ist die Zahl der Todesopfer auf über 5.100 gestiegen. Bis zu 50.000 Menschen könnten laut Vereinten Nationen noch vermisst sein. Die beiden Beben hatten das südamerikanische Land Ende Juni erschüttert. TV-Legende Thomas Gottschalk ist momentan krebsfrei. Ärzte haben keine Krebszellen mehr gefunden, sagte der 76-Jährige der Bild. Medikamente nimmt er derzeit nicht. Alle 3 Monate muss Gottschalk zur Kontrolle. Im November letzten Jahres hatte er seine Erkrankung öffentlich gemacht.
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5: Da sind viele Wolken unterwegs. Stellenweise könnten auch Schauer oder sogar Gewitter mit dabei sein, bei Tiefstwerten um die 12 Grad. Tagsüber wechseln Sonne und Wolken sich dann ab. Örtlich sind auch Schauer möglich bei bis zu 22 Grad maximal.
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0: 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Widder.
1: Sie sind von jemandem total hingerissen. Gestehen Sie sich getrost ein, dass Ihnen der Zustand sogar gefällt.
0: Stier.
1: Glauben Sie heute an Ihren Instinkt. Auf unbekanntes Terrain sollten Sie sich nur sehr vorsichtig wagen.
0: Zwillinge.
1: Sie erreichen Ihre persönliche Rekordmarke. Die Anerkennung dafür dürfte sich dann auch schon bald bemerkbar machen.
0: Krebs.
1: Beruflich erwarten Sie kleine Überraschungen. Glücklicherweise stehen Ihnen freundliche Kollegen zur Seite.
0: Löwe.
1: Ein Energiefeld wird es Ihnen ermöglichen, gegen diverse Anfechtungen heute gut gewappnet zu sein.
0: Jungfrau.
1: Sie sitzen heute fest im Sattel und haben zum Glück alles im Griff.
0: Waage.
1: Vermeiden Sie heute jeden Streit. Auch dann, wenn Sie der Ansicht sind, dass Ihnen jemand nicht den nötigen Respekt entgegenbringt.
0: Skorpion.
1: Energie und Elan sind die idealen Begleiter für den heutigen Tag. Dann erledigt sich fast alles wie von selbst.
0: Schütze.
1: Reduzieren Sie Hektik und Stress und gehen Sie lieber alles heute in einem ruhigeren Tempo an.
0: Steinbock.
1: Erfreuliches auf beruflicher Ebene. Geben Sie sich entschlossen und zielstrebig.
0: Wassermann.
1: Ihr derzeitiger Turbogang mag Sie zwar zügig durch Ihre Arbeit bringen, führt Sie andererseits aber auch an Ihre körperlichen Grenzen. Geben Sie gut auf sich Acht.
0: Fische.
1: Gut Ding will Weile haben. Brechen Sie in der Liebe jetzt bloß nichts übers Knie.
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1: Unterstützt von KI. In Erfurt, Vorsicht, auf der Hannoverschen Straße liegt zwischen der Demminer Straße und dem Ortsausgang ein totes Reh auf der Straße.
0: Es ist 7:30. 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
2: Ich bin Philipp Rösler. Schönen guten Morgen. Bei der Fußball-WM hat sich England in einer spektakulären Partie die Bronzemedaille geholt. Am Ende stand es im Spiel um Platz 3 in Miami gegen Frankreich 6:4. Und dann steigt heute vor den Toren New Yorks das WM-Finale. Ab 21 Uhr unserer Zeit spielt Spanien gegen Argentinien. Uwe Schimonek blickt voraus.
3: Der amtierende Weltmeister Argentinien kann mit einem Sieg die erste Titelverteidigung seit 64 Jahren klarmachen. Doch die aktuellen Europameister aus Spanien gelten den meisten Experten als die Favoriten. Zu stabil ist die Mannschaft um den erst 19-jährigen Lamine Yamal und seit sagenhaften 37 Spielen unbesiegt. Allerdings ist da auf der anderen Seite Lionel Messi. Der könnte Yamals Vater sein, ist aber immer noch für besondere Momente gut.
2: Wie stark dreht sich das Personalkarussell nach dem Rücktritt von Jens Spahn? Für seine Nachfolger als Unionsfraktionschef werden unter anderem Kanzleramtsminister Frei und Innenminister Dobrindt gehandelt. Die Leihmutter-Affäre hatte Spahn zu Fall gebracht. Er und sein Mann waren mit Hilfe einer Leihmutter in den USA Eltern geworden. In Deutschland ist das Verfahren verboten und die CDU ist auch ganz klar dagegen. Politikwissenschaftler Karl-Rudolf Korte sagte im ZDF.
4: Es ging um die Erosion im eigenen Lager. Die Macht zu verlieren im eigenen Lager ist das Entscheidende. Und das hat sich an diesem Wochenende gehäuft, die Stimmen, dass das mit ihm so nicht weitergehen kann. Und es ist gleichzeitig der Startpunkt für die Mobilisierung dreier wichtiger Landtagswahlen, die anstehen.
2: Im Herbst wird in Sachsen-Anhalt, Berlin und Mecklenburg-Vorpommern gewählt. 90% der Schülerinnen und Schüler haben in diesem Jahr die besondere Leistungsfeststellung bestanden. Gut 5.500 Jugendliche waren an den Gymnasien erfolgreich. Mit der bestandenen BLF bekommt man einen Abschluss, der dem Realschulabschluss gleichwertig ist. Geprüft wird in Deutsch, Mathe, einer Fremdsprache und Naturwissenschaften. 3,5 Wochen nach dem verheerenden Doppelerdbeben in Venezuela ist die Zahl der Todesopfer auf über 5.100 gestiegen. Bis zu 50.000 Menschen könnten laut Vereinten Nationen noch vermisst sein. Die beiden Beben hatten das südamerikanische Land Ende Juni erschüttert. TV-Legende Thomas Gottschalk ist momentan krebsfrei. Ärzte haben keine Krebszellen mehr gefunden, sagte der 76-Jährige der Bild. Medikamente nimmt er derzeit nicht. Alle 3 Monate muss Gottschalk zur Kontrolle. Im November letzten Jahres hatte er seine Erkrankung öffentlich gemacht.
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5: Da sind viele Wolken unterwegs. Stellenweise könnten auch Schauer oder sogar Gewitter mit dabei sein, bei Tiefstwerten um die 12 Grad. Tagsüber wechseln Sonne und Wolken sich dann ab. Örtlich sind auch Schauer möglich bei bis zu 22 Grad maximal.
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0: Aktuell ist alles frei.
1: Es ist 8 Uhr. 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
2: Ich bin Philipp Rösler. Schönen guten Morgen. Kleines Finale. Ganz großer Sport. England und Frankreich haben sich bei der WM ein spektakuläres Spiel um Platz 3 geliefert. Mit dem besseren Ende für die Engländer. Anne Brauer.
3: Ja, das war wirklich irre. England geht ganz früh in Führung und liegt zur Pause 4:0 vorn. Aber wer dachte, da geht nichts mehr für Frankreich, hat sich geirrt. Frankreich kam nochmal ran, aber am Ende dann hieß es 6:4 für England mit Coach Thomas Tuchel. Das beste englische WM-Ergebnis seit 60 Jahren. Aber auch für Frankreich nochmal ein Ausrufezeichen, auch zum Abschied von Trainer Didier Deschamps. Mal gucken, ob das Finale heute Abend da mithalten kann. Aber spektakulär klingt's auf jeden Fall. Es trifft Titelverteidiger Argentinien auf Europameister Spanien.
2: Nach dem Rücktritt von Jens Spahn als Unionsfraktionschef wird diskutiert, wer den Posten jetzt übernehmen soll. Im Gespräch sind unter anderem Kanzleramtsminister Frei, Generalsekretär Linnemann und Innenminister Dobrindt. Die Frage wird sein, wie stark sich das Personalkarussell drehen soll. Vorübergehend übernimmt CSU-Landesgruppenchef Alexander Hoffmann. Er sagte im ZDF:
4: Ich werde diese Fraktion so lange führen, bis ein neuer oder eine neue Vorsitzende gewählt ist. Wir haben also grundsätzlich keine Eile. Es ist gleichzeitig auch so, dass die Parteivorsitzenden von CDU und CSU sich, was diese Frage angeht, abstimmen müssen. Und die Zeit werden sie sich jetzt nehmen.
2: Spahn war gestern nach der Leihmutter-Affäre zurückgetreten. Nach der Attacke auf einen Bahnsicherheitsmitarbeiter in Baden-Württemberg ist der Tatverdächtige wieder auf freiem Fuß. Gegen ihn wurde kein Haftbefehl erlassen. Er soll den Sicherheitsmitarbeiter angegriffen haben. Der Mann stürzte aus dem fahrenden Zug. Er wurde lebensgefährlich verletzt. Ungewöhnliche Rettungsaktion für die Feuerwehr im Landkreis Sömmerda. Die Einsatzkräfte haben ein Pferd in Waldschleben aus einem Fluss gerettet. Das Tier schaffte es aus eigener Kraft nicht mehr aus dem Nebenarm der Gera. Trotz der Bergung war das Ende tragisch. Das Pferd starb nach der Rettungsaktion. Formel-1-Pilot Kimi Antonelli hat beim Qualifying zum Großen Preis von Belgien die Pole Position geholt. Der WM-Gesamtführende war im Audi schneller als Red Bull-Pilot Max Verstappen. Der Qualifying-Dritte Lando Norris wurde wegen eines Motorenwechsels in seinem McLaren um 10 Startplätze zurückversetzt.
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5: Da sind noch ein paar Wolken mit dabei, aber auch die Sonne lässt sich immer wieder mal blicken bei Höchstwerten von bis zu 22 Grad und auch Schauer sind stellenweise möglich. Morgen geht's dann genauso weiter bei ähnlichen Temperaturen.
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1: Unterstützt von KI. Nichts los auf den Straßen in Thüringen. Aktuell freie Fahrt.
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0: Es ist 8:30. 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
3: Ich bin Philipp Rösler. Schönen guten Morgen. Kleines Finale. Ganz großer Sport. England und Frankreich haben sich bei der WM ein spektakuläres Spiel um Platz 3 geliefert, mit dem besseren Ende für die Engländer. Anne Brauer.
4: Ja, das war wirklich irre. England geht ganz früh in Führung und liegt zur Pause 4:0 vorn. Aber wer dachte, da geht nichts mehr für Frankreich, hat sich geirrt. Frankreich kam nochmal ran, aber am Ende dann hieß es 6:4 für England mit Coach Thomas Tuchel. Das beste englische WM-Ergebnis seit 60 Jahren. Aber auch für Frankreich nochmal ein Ausrufezeichen, auch zum Abschied von Trainer Didier Deschamps. Mal gucken, ob das Finale heute Abend da mithalten kann. Aber spektakulär klingt's auf jeden Fall. Es trifft Titelverteidiger Argentinien auf Europameister Spanien.
3: Nach dem Rücktritt von Jens Spahn als Unionsfraktionschef wird diskutiert, wer den Posten jetzt übernehmen soll. Im Gespräch sind unter anderem Kanzleramtsminister Frei, Generalsekretär Linnemann und Innenminister Dobrindt. Die Frage wird sein, wie stark sich das Personalkarussell drehen soll. Vorübergehend übernimmt CSU-Landesgruppenchef Alexander Hoffmann. Er sagte im ZDF:
5: Ich werde diese Fraktion so lange führen, bis ein neuer oder eine neue Vorsitzende gewählt ist. Wir haben also grundsätzlich keine Eile. Es ist gleichzeitig auch so, dass die Parteivorsitzenden von CDU und CSU sich, was diese Frage angeht, abstimmen müssen. Und die Zeit werden sie sich jetzt nehmen.
3: Spahn war gestern nach der Leihmutter-Affäre zurückgetreten. Nach der Attacke auf einen Bahnsicherheitsmitarbeiter in Baden-Württemberg ist der Tatverdächtige wieder auf freiem Fuß. Gegen ihn wurde kein Haftbefehl erlassen. Er soll den Sicherheitsmitarbeiter angegriffen haben. Der Mann stürzte aus dem fahrenden Zug. Er wurde lebensgefährlich verletzt. Ungewöhnliche Rettungsaktion für die Feuerwehr im Landkreis Sömmerda. Die Einsatzkräfte haben ein Pferd in Waldschleben aus einem Fluss gerettet. Das Tier schaffte es aus eigener Kraft nicht mehr aus dem Nebenarm der Gera. Trotz der Bergung war das Ende tragisch. Das Pferd starb nach der Rettungsaktion. Formel-1-Pilot Kimi Antonelli hat beim Qualifying zum Großen Preis von Belgien die Pole Position geholt. Der WM-Gesamtführende war im Audi schneller als Red Bull-Pilot Max Verstappen. Der Qualifying-Dritte Lando Norris wurde wegen eines Motorenwechsels in seinem McLaren um 10 Startplätze zurückversetzt.
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6: Da sind noch ein paar Wolken mit dabei, aber auch die Sonne lässt sich immer wieder mal blicken bei Höchstwerten von bis zu 22 Grad und auch Schauer sind stellenweise möglich. Morgen geht's dann genauso weiter bei ähnlichen Temperaturen.

0: Sie kennen das sicherlich auch. Es gibt so Songs, die stehen für ihre legendären Stellen, weil die einfach jeder kennt. Und ich finde, das hier ist genau so eine Stelle.
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2: Scaramouche, Scaramouche, will you do the Fandango?
0: Jawohl, Thunderbolt and Lightning, very, very frightening. Me geht's weiter.
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1: Unterstützt von KI. Auf der A4 Chemnitz Richtung Erfurt. Achtung, zwischen Erfurt West und dem Kreuz Erfurt liegen mehrere tote Tiere auf der Autobahn.
0: Es ist 9 Uhr. 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
2: Ich bin Philipp Rösler. Schönen guten Morgen. Versöhnlicher Abschluss für England bei der Fußball-WM. Die Mannschaft des deutschen Trainers Thomas Tuchel hat sich spektakulär die Bronzemedaille geholt durch einen 6:4 Erfolg im Spiel um Platz 3. Dirk Justus.
3: Ja, trotz Frust über das verpasste Finale ist es somit die erfolgreichste WM für England seit dem Titelgewinn 1966. Nach einer klaren 4:0-Führung der Engländer zur Halbzeit kamen die Franzosen in einem wilden Spiel nochmal ran. Für Didier Deschamps war es das Abschiedsspiel nach 14 Jahren als französischer Nationaltrainer. Und dann blicken die Fußballfans jetzt schon Richtung New York. Im Finale treffen am Abend Europameister Spanien und Titelverteidiger Argentinien aufeinander.
2: Nach der Attacke auf einen Bahnsicherheitsmitarbeiter, der dann aus dem fahrenden Zug gestürzt ist, ist der Tatverdächtige auf freiem Fuß. Das Gericht hat gegen den vorbestraften 36-Jährigen keinen Haftbefehl erlassen. Er soll einen Security-Mann in der Regiobahn auf der Fahrt von Offenburg nach Karlsruhe angegriffen haben. Während der Auseinandersetzung öffnete sich eine Zugtür. Wieso, ist noch unklar. Der Sicherheitsmitarbeiter stürzte aus dem Zug und wurde lebensgefährlich verletzt. Nach dem Rücktritt von Jens Spahn als Unionsfraktionschef wird diskutiert, wer den Posten jetzt übernehmen soll. Im Gespräch sind unter anderem Kanzleramtsminister Frei, Generalsekretär Linnemann und Innenminister Dobrindt. Übergangsweise übernimmt jetzt CSU-Landesgruppenchef Alexander Hoffmann. Thüringen hat im ersten Halbjahr deutlich weniger Bußgelder von Verkehrssündern kassiert als noch vor einem Jahr. Die Einnahmen lagen laut Landespolizeidirektion bei knapp 16 Millionen Euro. Ein Minus von gut 18%. Als Grund nennt die Behörde unter anderem ausgefallene Messanlagen. Außerdem, immer mehr Autos erkennen Schilder automatisch und warnen, wenn man zu schnell fährt. Dadurch gibt es deutlich weniger Verstöße durch Unachtsamkeit. Die großen Modeketten dürfen ab sofort in der EU ihre unverkaufte Kleidung oder Schuhe nicht mehr einfach vernichten. Sie sollen sie stattdessen zum Beispiel spenden. Das soll Müll vermeiden und die Produktion von Massen an Billigklamotten unattraktiv machen.
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4: Da sind noch ein paar Wolken mit dabei, aber auch die Sonne lässt sich immer wieder mal blicken bei Höchstwerten von bis zu 22 Grad und auch Schauer sind stellenweise möglich. Morgen geht's dann genauso weiter bei ähnlichen Temperaturen.
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1: Frauen in der Bibel. Heute Rahab, die Wirtin mit dem roten Faden.
2: Rahab hat in Jericho gelebt, einer sehr alten Stadt am Jordangraben. Und ja, sie wird tatsächlich vom Text als Prostituierte bezeichnet, was eigentlich relativ selten ist, weil eher von Frauen ohne Berufsbezeichnung oder Umgang erzählt wird. Und spätere AuslegerInnen haben dann versucht, sie eher als Wirtin zu verstehen, weil sie offensichtlich in einem Haus lebt, wo man auch Personen herbergen kann,
1: sagt Paula Josephine Greiner-Bär von der Katholischen Fakultät Erfurt. Das Wort Prostituierte wurde damals übrigens häufig benutzt, um unverheiratete Frauen ab einem gewissen Alter zu bezeichnen.
2: Also ich glaube, das Wichtigere bei ihrer Figur ist, glaube ich, eher ihre Klugheit oder auch die Eigenständigkeit, in der sie handelt. Also auch eher so unkonventionell, dass sie diese Männer aufnimmt und dass sie, obwohl sie eben mit diesem Begriff auch der Hure oder Prostituierte bezeichnet wird, dass sie eigentlich in dieser ganzen Geschichte total positiv da gestellt wird.
1: Als Josua, ein Nachfolger von Mose, Jericho erobern wollte, entsandte er 2 Kundschafter in die Stadt und Rahab nimmt diese bei sich zum Schutz auf. Für eben diesen Akt der Gastfreundschaft ist Rahab bekannt. Das lässt sich auch von ihrem Namen ableiten, der im alten Hebräischen mit großzügig übersetzt werden kann.
2: Der König von Jericho, der will diese Kundschafter verständlicherweise irgendwo verfolgen oder vernichten. Und Rahab nimmt die aber bei sich auf, obwohl sie eben nicht Israelitin ist, und schützt die. Und dann wird die Stadt zerstört. Sie macht aber vorher mit den Kundschaftern quasi aus, dass sie und ihre Familie gerettet werden. Und das erkennen dann die Israeliten daran, dass sie einen roten Faden ins Fenster hängen.
1: Und dieser rote Faden zieht sich indirekt auch weiter durch die Geschichte des Alten Testaments. Denn je nach Quelle ist Rahab auch die Mutter von Boas, einem direkten Vorfahren von David und damit die Ururgroßmutter des bedeutendsten Königs von Israel. Pascal Sebastian, katholische Redaktion.

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1: Unterstützt von KI. Nichts los auf den Straßen in Thüringen. Aktuell freie Fahrt.
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0: Es ist 9:30. 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
3: Ich bin Philipp Rösler. Schönen guten Morgen. Versöhnlicher Abschluss für England bei der Fußball-WM. Die Mannschaft des deutschen Trainers Thomas

0: Tuchel hat sich spektakulär die Bronzemedaille geholt durch einen 6:4 Erfolg im Spiel um Platz 3. Dirk Justus.
1: Ja, trotz Frust über das verpasste Finale ist es somit die erfolgreichste WM für England seit dem Titelgewinn 1966. Nach einer klaren 4:0-Führung der Engländer zur Halbzeit kamen die Franzosen in einem wilden Spiel nochmal ran. Für Didier Deschamps war es das Abschiedsspiel nach 14 Jahren als französischer Nationaltrainer. Und dann blicken die Fußballfans jetzt schon Richtung New York. Im Finale treffen am Abend Europameister Spanien und Titelverteidiger Argentinien aufeinander.
0: Nach der Attacke auf einen Bahnsicherheitsmitarbeiter, der dann aus dem fahrenden Zug gestürzt ist, ist der Tatverdächtige auf freiem Fuß. Das Gericht hat gegen den vorbestraften 36-Jährigen keinen Haftbefehl erlassen. Er soll einen Security-Mann in der Regiobahn auf der Fahrt von Offenburg nach Karlsruhe angegriffen haben. Während der Auseinandersetzung öffnete sich eine Zugtür. Wieso, ist noch unklar. Der Sicherheitsmitarbeiter stürzte aus dem Zug und wurde lebensgefährlich verletzt. Nach dem Rücktritt von Jens Spahn als Unionsfraktionschef wird diskutiert, wer den Posten jetzt übernehmen soll. Im Gespräch sind unter anderem Kanzleramtsminister Frei, Generalsekretär Linnemann und Innenminister Dobrindt. Übergangsweise übernimmt jetzt CSU-Landesgruppenchef Alexander Hoffmann. Thüringen hat im ersten Halbjahr deutlich weniger Bußgelder von Verkehrssündern kassiert als noch vor einem Jahr. Die Einnahmen lagen laut Landespolizeidirektion bei knapp 16 Millionen Euro. Ein Minus von gut 18%. Als Grund nennt die Behörde unter anderem ausgefallene Messanlagen. Außerdem, immer mehr Autos erkennen Schilder automatisch und warnen, wenn man zu schnell fährt. Dadurch gibt es deutlich weniger Verstöße durch Unachtsamkeit. Die großen Modeketten dürfen ab sofort in der EU ihre unverkaufte Kleidung oder Schuhe nicht mehr einfach vernichten. Sie sollen sie stattdessen zum Beispiel spenden. Das soll Müll vermeiden und die Produktion von Massen an Billigklamotten unattraktiv machen.
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3: Da sind noch ein paar Wolken mit dabei, aber auch die Sonne lässt sich immer wieder mal blicken bei Höchstwerten von bis zu 22 Grad und auch Schauer sind stellenweise möglich. Morgen geht's dann genauso weiter bei ähnlichen Temperaturen.
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1: 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Im Moment ist alles frei auf den Straßen in Thüringen, keine Staus.
0: Es ist 10 Uhr. 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
2: Ich bin Philipp Rösler. Schönen guten Tag. Kleines Finale. Ganz großer Sport. England und Frankreich haben sich bei der WM ein spektakuläres Spiel um Platz 3 geliefert, mit dem besseren Ende für die Engländer. Anne Brauer.
3: Ja, das war wirklich irre. England geht ganz früh in Führung und liegt zur Pause 4:0 vorn. Aber wer dachte, da geht nichts mehr für Frankreich, hat sich geirrt. Frankreich kam nochmal ran, aber am Ende dann hieß es 6:4 für England mit Coach Thomas Tuchel. Das beste englische WM-Ergebnis seit 60 Jahren. Aber auch für Frankreich nochmal ein Ausrufezeichen, auch zum Abschied von Trainer Didier Deschamps. Mal gucken, ob das Finale heute Abend da mithalten kann. Aber spektakulär klingt's auf jeden Fall. Es trifft Titelverteidiger Argentinien auf Europameister Spanien.
2: Was nicht verkauft wird oder zurückkommt, kommt einfach in den Schredder. Ab heute nicht mehr. Die großen Modeketten dürfen in der EU ab sofort unverkaufte Kleidung und Schuhe nicht mehr einfach vernichten, sondern müssen sie zum Beispiel spenden, um Müll zu vermeiden und die Umwelt zu schonen. Schätzungsweise wurden bisher knapp 10% aller Klamotten vernichtet, ohne jemals getragen worden zu sein. Wer übernimmt als Unionsfraktionschef nach Jens Spahns Rücktritt wegen der Leihmutter-Affäre? Im Gespräch sind unter anderem Kanzleramtsminister Frey, Generalsekretär Linnemann, Innenminister Dobrindt und Günther Krings aus NRW. Vorübergehend übernimmt CSU-Landesgruppenchef Alexander Hoffmann. Er sagte im ZDF:
4: Ich werde diese Fraktion so lange führen, bis ein neuer oder eine neue Vorsitzende gewählt ist. Wir haben also grundsätzlich keine Eile. Es ist gleichzeitig auch so, dass die Parteivorsitzenden von CDU und CSU sich, was diese Frage angeht, abstimmen müssen. Und die Zeit werden sie sich jetzt nehmen.
2: 2 Tote und 4 Schwerstverletzte. Bei Florstadt in Hessen ist letzte Nacht ein schrecklicher Falschfahrerunfall passiert. Eine Frau ist falsch auf die A45 gefahren und mit einem entgegenkommenden Auto zusammengestoßen. Dessen Fahrer und die 34-Jährige starben. 90% der Schülerinnen und Schüler haben in diesem Jahr die besondere Leistungsfeststellung bestanden. Gut 5.500 Jugendliche waren an den Gymnasien erfolgreich. Mit der bestandenen BLF bekommt man einen Abschluss, der dem Realschulabschluss gleichwertig ist. Geprüft wird in Deutsch, Mathe, einer Fremdsprache und Naturwissenschaften.
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5: Da sind noch ein paar Wolken mit dabei, aber auch die Sonne lässt sich immer wieder mal blicken bei Höchstwerten von bis zu 22 Grad und auch Schauer sind stellenweise möglich. Morgen geht's dann genauso weiter bei ähnlichen Temperaturen.
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1: Im Thüringer Landtag gibt es noch bis Ende August über 70 Bilder vom Thüringer Künstler Harald Rainer Kraatz zu sehen. Werke aus den letzten 10 Jahren seines Schaffens. Kraatz ist Jahrgang 62 und in Schnellberg und Schmalkalden aufgewachsen.
2: Ich bin im Thüringer Wald groß geworden und habe eigentlich von Anfang an nichts anderes machen wollen. Das muss man so komisch sagen. Ich habe als Kind schon unter dem Tisch gelegen beim Opa und habe auf alten Tapeten gezeichnet.
1: Später hat Kraatz in Halle an der Hochschule für Kunst und Design und in Dresden an der Hochschule für Bildende Künste studiert. Und trotz zahlreicher Ausstellungen, Preise und Stipendien ist Harald Rainer Kraatz im Thüringer Wald wohnen geblieben. Seine aktuelle Einzelausstellung im Thüringer Landtag ist nach einem großen Bild von ihm benannt. Maria durch ein Dornwald ging.
2: Maria durch ein Dornwald ging ist erstmal, ich finde, ein wunderschönes Lied in seiner Einfachheit, in seiner Geschlossenheit, in seiner Hoffnung, die es ausdrückt. Also dass ja alles, was verdorrt und auch kaputt und ja überquer in uns liegt, es immer wieder auch eine Möglichkeit gibt, dass das wieder zum Blühen gerät, dass es wieder lebendig wird. Und insofern einfach auch aus Sympathie dem Lied, dem Inhalt gegenüber, aber eben auch den Brückenschlag eigentlich, was für mich dieses Lied bedeutet in die Zeit, in der wir leben. Läuft doch die ganze Ausstellung so.
1: Kraatz Maria durch ein Dornwald ging, wurde bereits als Wimmelbild bezeichnet. Zahlreiche Figuren sind darauf abgebildet, darunter natürlich verschiedene Mariendarstellungen. Der Künstler lässt auch hier Malerei und Zeichnung aufeinandertreffen. Verwendet Farben, aber auch Melancholie und Tiefe dürfen nicht fehlen. In der Ausstellung hängt außerdem noch ein kleines Porträt von Maria.
2: Maria ist für mich eine wichtige Person, auch in der Marienrezeption. Wenn man die Jahrhunderte mal durchgeht, hat die Frau eine sehr große Rolle gespielt als projektionsfähige, glaube ich, Ikone.
1: Am 26. August wird die Finissage mit dem Künstler stattfinden. Wenn Kraatz im Lande ist, führt er aber auch gern davor Gruppen durch die Ausstellung. Maria durch ein Dornwald ging, kann täglich kostenfrei von 8 bis 18 Uhr im Thüringer Landtag besucht werden, außer an Plenartagen. Marie-Louise Eberhardt, katholische Redaktion.

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1: 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Aktuell ist alles frei.

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1: Es ist 10:30. 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
2: Ich bin Philipp Rösler. Schönen guten Tag. Kleines Finale. Ganz großer Sport. England und Frankreich haben sich bei der WM ein spektakuläres Spiel um Platz 3 geliefert. Mit dem besseren Ende für die Engländer. Anne Brauer.
3: Ja, das war wirklich irre. England geht ganz früh in Führung und liegt zur Pause 4:0 vorn. Aber wer dachte, da geht nichts mehr für Frankreich, hat sich geirrt. Frankreich kam nochmal ran, aber am Ende dann hieß es 6:4 für England mit Coach Thomas Tuchel. Das beste englische WM-Ergebnis seit 60 Jahren. Aber auch für Frankreich nochmal ein Ausrufezeichen, auch zum Abschied von Trainer Didier Deschamps. Mal gucken, ob das Finale heute Abend da mithalten kann. Aber spektakulär klingt's auf jeden Fall. Es trifft Titelverteidiger Argentinien auf Europameister Spanien.
2: Was nicht verkauft wird oder zurückkommt, kommt einfach in den Schredder. Ab heute nicht mehr. Die großen Modeketten dürfen in der EU ab sofort unverkaufte Kleidung und Schuhe nicht mehr einfach vernichten, sondern müssen sie zum Beispiel spenden, um Müll zu vermeiden und die Umwelt zu schonen. Schätzungsweise wurden bisher knapp 10% aller Klamotten vernichtet, ohne jemals getragen worden zu sein. Wer übernimmt als Unionsfraktionschef nach Jens Spahns Rücktritt wegen der Leihmutter-Affäre? Im Gespräch sind unter anderem Kanzleramtsminister Frei, Generalsekretär Linnemann, Innenminister Dobrindt und Günther Krings aus NRW. Vorübergehend übernimmt CSU-Landesgruppenchef Alexander Hoffmann. Er sagte im ZDF:
4: Ich werde diese Fraktion so lange führen, bis ein neuer oder eine neue Vorsitzende gewählt ist. Wir haben also grundsätzlich keine Eile. Es ist gleichzeitig auch so, dass die Parteivorsitzenden von CDU und CSU sich, was diese Frage angeht, abstimmen müssen. Und die Zeit werden sie sich jetzt nehmen.
2: 2 Tote und 4 Schwerstverletzte. Bei Florstadt in Hessen ist letzte Nacht ein schrecklicher Falschfahrerunfall passiert. Eine Frau ist falsch auf die A45 gefahren und mit einem entgegenkommenden Auto zusammengestoßen. Dessen Fahrer und die 34-Jährige starben. 90% der Schülerinnen und Schüler haben in diesem Jahr die besondere Leistungsfeststellung bestanden. Gut 5.500 Jugendliche waren an den Gymnasien erfolgreich. Mit der bestandenen BLF bekommt man einen Abschluss, der dem Realschulabschluss gleichwertig ist. Geprüft wird in Deutsch, Mathe, einer Fremdsprache und Naturwissenschaften.
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5: Da sind noch ein paar Wolken mit dabei, aber auch die Sonne lässt sich immer wieder mal blicken bei Höchstwerten von bis zu 22 Grad und auch Schauer sind stellenweise möglich. Morgen geht's dann genauso weiter bei ähnlichen Temperaturen.

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1: Ökologischer Fußabdruck beim Reisen heißt immer möglichst kurze Anreise oder alternativ eben Anreise mit einem ökologischen Verkehrsmittel. Vor Ort bei der Wahl der Unterkunft darauf achten, dass die Unterkunft ökologisch aufgestellt ist. Und was die Aktivitäten angeht, eben dann vor Ort wirklich gucken, habe ich ein Fahrrad zur Verfügung, kann ich da die Region in meinem Tempo in Ruhe erkunden.
2: Sagt Regine Quinner, Geschäftsführerin von Fair Care, der Agentur für nachhaltige Kommunikation. Dabei geht's beim Reisen auch um die Frage, wie komme ich an meinen Urlaubsort? Mit der Bahn, dem Bus, dem Auto oder Flugzeug? Das Flugzeug als schnellstes Verkehrsmittel ist nach wie vor sehr beliebt, gerade wenn es in die Ferne geht. Allerdings hat es im Vergleich eine schlechte Ökobilanz. Um die Unterschiede deutlicher zu machen, gibt es so eine Art Umrechnung, erklärt Regine Quinner.
1: Die Faustregel ist, dass der Bus das klimagünstigste ist. Ein ausgelasteter Fernbus hat praktisch einen Faktor 1 zu 4 ungefähr gegenüber dem Flugzeug. Dann habe ich, wenn ich einen Fernbus nehme, ein Viertel der Emissionen, die ich mit dem Flugzeug habe. Bei der Bahn ist es dann etwa die Hälfte. PKW, da hängt es ja von der Auslastung pro Wagen natürlich ab.
2: Am Urlaubsort angekommen gibt es viele Siegel, die bei der Unterbringung Nachhaltigkeit versprechen.
1: Eines der bekanntesten sind die Bio-Hotels. Die konzentrieren sich vor allem auf diese Ernährung 100% Bio. Da ist dann auch drin, was draufsteht.
2: Besonders bei Reisen mit Kindern ist die Freizeitgestaltung ein großes Thema. Denn den Kleinen wird schnell langweilig. Die Expertin rät, ab in die Natur.
1: Wenn man mit Kindern einfach vor die Tür in ein Waldstück geht und die mal entdecken lässt und dann so ein bisschen Anregung gibt, was die machen können, dann sind die eigentlich komplett beschäftigt und brauchen gar nicht viel zusätzlich. Und das ist die nachhaltigste Art, Urlaub zu machen überhaupt.
2: Marie-Louise Eberhardt, katholische Redaktion.

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1: Unterstützt von KI. Auf der A4 Chemnitz Richtung Erfurt ist zwischen Jena Zentrum und Jena Göschwitz nach einem Unfall die rechte Spur gesperrt.
0: Es ist 11 Uhr. 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

0: Ich bin Philipp Rösler. Schönen guten Tag. Das hat wirklich auch nach 103 Spielen nochmal Lust auf mehr gemacht. Englands WM-Bronze mit dem spektakulären 6:4 gegen Frankreich. Heute dann das große Finale. Vor den Toren New Yorks spielt Europameister Spanien gegen Titelverteidiger Argentinien. Ein Traumfinale für jeden Fußballfan. Und vor dem Endspiel wird auch über ein Foto gesprochen. Dirk Justes.
1: Ja, und auf dem badet der damals 20-jährige argentinische Superstar Lionel Messi ein Baby. Und dabei handelt es sich um den spanischen Superstar Lamine Yamal. Aufgenommen wurde das Ganze vor 19 Jahren für einen UNICEF-Wohltätigkeitskalender. Messi sagt zu dem Foto, es ist verrückt. Damals habe ich ein Foto mit ihm gemacht, als er noch ein Baby war. Und jetzt treffen wir in einem WM-Finale aufeinander. Auch solche Geschichten schreibt der Fußball.
0: Was nicht verkauft wird oder zurückkommt, einfach ab in den Schredder. Ab heute nicht mehr. Für die großen Modeketten gelten in der EU jetzt neue Regeln, Mia Hin.
2: Genau, große Unternehmen müssen unverkaufte Kleidung oder Schuhe ab sofort spenden, anderweitig verwenden oder aufarbeiten und nicht einfach vernichten. Ziel ist es, Müll zu vermeiden und die Produktion von Massen an Billigklamotten unattraktiv zu machen. Richtig so, findet Bundesumweltminister Schneider. Er sagt, wir können uns eine Wegwerfgesellschaft nicht länger leisten. Unverkaufte, neuwertige Kleidung und Schuhe gehören nicht in den Müll, sondern sind wertvolle Ressourcen.
0: Wer übernimmt bei der Union den Fraktionsvorsitz? Nach Jens Spahns Rücktritt sind mehrere Kandidaten im Gespräch. Von Kanzleramtschef Rei über Generalsekretär Linnemann und Günther Krings aus NRW bis hin zu Innenminister Dobrindt. Ungewöhnliche Rettungsaktion für die Feuerwehr im Landkreis Sömmerda. Die Einsatzkräfte haben ein Pferd in Waldschleben aus einem Fluss gerettet. Das Tier schaffte es aus eigener Kraft nicht mehr aus dem Nebenarm der Gera. Trotz der Bergung war das Ende tragisch. Das Pferd starb nach der Rettungsaktion. Beim Waldbrand im Müritz-Nationalpark gibt es weiter keine Entwarnung. Die Feuerwehr hat den Brand zwar inzwischen eingedämmt, teilweise flammt das Feuer aber immer wieder heftig auf. Starker Wind und Altmunition erschweren die Löscharbeiten.
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4: Da sind noch ein paar Wolken mit dabei, aber auch die Sonne lässt sich immer wieder mal blicken bei Höchstwerten von bis zu 22 Grad und auch Schauer sind stellenweise möglich. Morgen geht's dann genauso weiter bei ähnlichen Temperaturen.
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1: Der neue Schöpfungszeitkalender vom ökumenischen Netzwerk Eine Erde ist raus. Diesmal dreht sich der Kalender ums Thema mehr Großzügigkeit wagen, sagt Constanze Latussek von Eine Erde.
2: Unsere Botschaft ist einfach, Großzügigkeit macht glücklich. Das ist auch keine fromme Hoffnung, das ist Neurobiologie. Wer teilt, gewinnt, und unser Kalender macht das jeden Tag erlebbar, vom 1. September bis zum 4. Oktober.
1: Deshalb gefällt Constanze Latussek auch ein Foto besonders gut.
2: Sozusagen die wissenschaftliche Erkenntnis, dass Großzügigkeit glücklich macht und Spuren im Gehirn hinterlässt, was neurobiologisch nachweisbar ist. Und das Foto, was die Redaktion da gefunden hat, ist halt ein menschliches Gesicht wie eine Statue, und da drin liegt irgendwas Goldenes, und das strahlt so, drückt halt das so aus, dass wir in uns, und zwar alle Menschen, diesen Schatz tragen, ja, diesen Schatz der Großzügigkeit. Und das Erstaunliche ist ja immer, wenn man denkt, man trennt sich von etwas, man gibt etwas weg, dass einen das selber am Ende beschenkt.
1: Fotos, Gebete, Anregungen, Projekt- und Buchvorstellungen widmen sich dem Thema Großzügigkeit. Dabei ist der Text im Schöpfungszeitkalender bewusst kurz gehalten. Wer mehr zu einzelnen Themen wissen will, kann die QR-Codes nutzen. Die Fotos stammen aus vielen Ecken der Erde, zum Beispiel auch von Projekten wie einem Laudato Si-Dorf in Bolivien. Auf dem Foto sind vier Mädchen, die gerade Setzlinge in Töpfe pflanzen.
2: Es bilden sich immer mehr Gemeinschaften, immer mehr Projekte von Menschen, die gemeinsam leben wollen, die Ressourcen miteinander teilen wollen. Und wir sehen da in dieser Form von Großzügigkeit, bei der man ja auch nichts verzichten muss, sehen wir ein riesiges Potenzial für unsere Erde. Ne? Also unser Ziel wäre, wenn wir dahin kämen, dass wir in ein paar Jahren die Schöpfungszeit feiern wie die Osterzeit. Das ist noch ein bisschen visionär, das weiß ich, weil viele die Schöpfungszeit noch nicht kennen. Aber es werden mehr.
1: Der Schöpfungszeitkalender ist klimaneutral bei der Evangelischen Verlagsanstalt gedruckt worden und kostet 12,90 €. Marie-Louise Eberhardt, katholische Redaktion.

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1: Unterstützt von KI. Auf der A4 Chemnitz Richtung Erfurt ist zwischen Jena Zentrum und Jena Göschwitz die rechte Spur nach einem Unfall gesperrt.
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0: Es ist 11:30. 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
3: Ich bin Philipp Rösler. Schönen guten Tag. Das hat wirklich auch nach 103 Spielen nochmal Lust auf mehr gemacht. Englands WM-Bronze mit dem spektakulären 6:4 gegen Frankreich. Heute dann das große Finale. Vor den Toren New Yorks spielt Europameister Spanien gegen Titelverteidiger Argentinien. Ein Traumfinale für jeden Fußballfan. Und vor dem Endspiel wird auch über ein Foto gesprochen. Dirk Justes.
4: Ja, und auf dem badet der damals 20-jährige argentinische Superstar Lionel Messi ein Baby. Und dabei handelt es sich um den spanischen Superstar Lamine Yamal. Aufgenommen wurde das Ganze vor 19 Jahren für einen UNICEF-Wohltätigkeitskalender. Messi sagt zu dem Foto, es ist verrückt. Damals habe ich ein Foto mit ihm gemacht, als er noch ein Baby war. Und jetzt treffen wir in einem WM-Finale aufeinander. Auch solche Geschichten schreibt der Fußball.
3: Was nicht verkauft wird oder zurückkommt, einfach ab in den Schredder. Ab heute nicht mehr für die

0: Großen Modeketten gelten in der EU jetzt neue Regeln, Mia Hin.
1: Genau, große Unternehmen müssen unverkaufte Kleidung oder Schuhe ab sofort spenden, anderweitig verwenden oder aufarbeiten und nicht einfach vernichten. Ziel ist es, Müll zu vermeiden und die Produktion von Massen an Billigklamotten unattraktiv zu machen. Richtig so, findet Bundesumweltminister Schneider. Er sagt, wir können uns eine Wegwerfgesellschaft nicht länger leisten. Unverkaufte, neuwertige Kleidung und Schuhe gehören nicht in den Müll, sondern sind wertvolle Ressourcen.
0: Wer übernimmt bei der Union den Fraktionsvorsitz? Nach Jens Spahns Rücktritt sind mehrere Kandidaten im Gespräch. Von Kanzleramtschef Rei über Generalsekretär Linnemann und Günther Krings aus NRW bis hin zu Innenminister Dobrindt. Ungewöhnliche Rettungsaktion für die Feuerwehr im Landkreis Sömmerda. Die Einsatzkräfte haben ein Pferd in Waldschleben aus einem Fluss gerettet. Das Tier schaffte es aus eigener Kraft nicht mehr aus dem Nebenarm der Gera. Trotz der Bergung war das Ende tragisch. Das Pferd starb nach der Rettungsaktion. Beim Waldbrand im Müritz-Nationalpark gibt es weiter keine Entwarnung. Die Feuerwehr hat den Brand zwar inzwischen eingedämmt, teilweise flammt das Feuer aber immer wieder heftig auf. Starker Wind und Altmunition erschweren die Löscharbeiten.
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3: Da sind noch ein paar Wolken mit dabei, aber auch die Sonne lässt sich immer wieder mal blicken bei Höchstwerten von bis zu 22 Grad und auch Schauer sind stellenweise möglich. Morgen geht's dann genauso weiter bei ähnlichen Temperaturen.
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1: 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Aktuell ist alles frei.
0: Es ist 12 Uhr. 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
2: Ich bin Philipp Rösler. Schönen guten Tag. Kleines Finale. Ganz großer Sport. England und Frankreich haben sich bei der WM ein spektakuläres Spiel um Platz 3 geliefert. Mit dem besseren Ende für die Engländer, Anne Brauer.
3: Ja, das war wirklich irre. England geht ganz früh in Führung und liegt zur Pause 4:0 vorn. Aber wer dachte, da geht nichts mehr für Frankreich, hat sich geirrt. Frankreich kam nochmal ran, aber am Ende dann hieß es 6:4 für England mit Coach Thomas Tuchel. Das beste englische WM-Ergebnis seit 60 Jahren. Aber auch für Frankreich nochmal ein Ausrufezeichen, auch zum Abschied von Trainer Didier Deschamps. Mal gucken, ob das Finale heute Abend da mithalten kann. Aber spektakulär klingt's auf jeden Fall. Es trifft Titelverteidiger.

0: Argentinien auf Europameister Spanien.
1: Wer übernimmt als Unionsfraktionschef nach Jens Spahns Rücktritt wegen der Leihmutter-Affäre? Im Gespräch sind unter anderem Kanzleramtsminister Frey, Generalsekretär Linnemann, Innenminister Dobrindt und Günther Krings aus NRW. Vorübergehend übernimmt CSU-Landesgruppenchef Alexander Hoffmann. Er sagte im ZDF:
2: Ich werde diese Fraktion so lange führen, bis ein neuer oder eine neue Vorsitzende gewählt ist. Wir haben also grundsätzlich keine Eile. Es ist gleichzeitig auch so, dass die Parteivorsitzenden von CDU und CSU sich, was diese Frage angeht, abstimmen müssen. Und die Zeit werden sie sich jetzt nehmen.
1: Auf der A45 bei Florstadt in Hessen sind zwei Menschen bei einem Falschfahrerunfall ums Leben gekommen. Die Falschfahrerin selbst und der Fahrer des entgegenkommenden Autos. Im Auto der Frau saßen auch ihre Kinder und ihr Mann. Alle erlitten schwerste Verletzungen. Die großen Modeketten dürfen ab sofort in der EU ihre unverkaufte Kleidung oder Schuhe nicht mehr einfach vernichten. Sie sollen sie stattdessen zum Beispiel spenden. Das soll Müll vermeiden und die Produktion von Massen an Billigklamotten unattraktiv machen. 90% der Schülerinnen und Schüler haben in diesem Jahr die besondere Leistungsfeststellung bestanden. Gut 5.500 Jugendliche waren an den Gymnasien erfolgreich. Mit der bestandenen BLF bekommt man einen Abschluss, der dem Realschulabschluss gleichwertig ist. Geprüft wird in Deutsch, Mathe, einer Fremdsprache und Naturwissenschaften.
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4: Da haben wir Sonne, Wolken und hier und da können auch Schauer mit dabei sein, bei Temperaturen von bis zu 22 Grad. Morgen geht's dann genauso weiter bei ähnlichen Temperaturen.
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1: Unterstützt von KI. Auf der A71 Sangerhausen Richtung Erfurt. Achtung, zwischen Heldrungen und Köllida ist nach einem Unfall ein Fahrzeug im Tunnel liegen geblieben.
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0: Es ist 12:30. 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
3: Ich bin Philipp Rösler. Schönen guten Tag. Kleines Finale. Ganz großer Sport. England und Frankreich haben sich bei der WM ein spektakuläres Spiel um Platz 3 geliefert. Mit dem besseren Ende für die Engländer. Anne Brauer.
4: Ja, das war wirklich irre. England geht ganz früh in Führung und liegt zur Pause 4:0 vorn. Aber wer dachte, da geht nichts mehr für Frankreich, hat sich geirrt. Frankreich kam nochmal ran, aber am Ende dann hieß es 6:4 für England mit Coach Thomas Tuchel. Das beste englische WM-Ergebnis seit 60 Jahren. Aber auch für Frankreich nochmal ein Ausrufezeichen, auch zum Abschied von Trainer Didier Deschamps. Mal gucken, ob das Finale heute Abend da mithalten kann. Aber spektakulär klingt's auf jeden Fall. Es trifft Titelverteidiger Argentinien auf Europameister Spanien.
3: Wer übernimmt als Unionsfraktionschef nach Jens Spahns Rücktritt wegen der Leihmutter-Affäre? Im Gespräch sind unter anderem Kanzleramtsminister Frey, Generalsekretär Linnemann, Innenminister Dobrindt und Günther Krings aus NRW. Vorübergehend übernimmt CSU-Landesgruppenchef Alexander Hoffmann. Er sagte im ZDF.
5: Ich werde diese Fraktion so lange führen, bis ein neuer oder eine neue Vorsitzende gewählt ist. Wir haben also grundsätzlich keine Eile. Es ist gleichzeitig auch so, dass die Parteivorsitzenden von CDU und CSU sich, was diese Frage angeht, abstimmen müssen. Und die Zeit werden sie sich jetzt nehmen.
3: Auf der A45 bei Florstadt in Hessen sind zwei Menschen bei einem Falschfahrerunfall ums Leben gekommen. Die Falschfahrerin selbst und der Fahrer des entgegenkommenden Autos. Im Auto der Frau saßen auch ihre Kinder und ihr Mann. Alle erlitten schwerste Verletzungen. Die großen Modeketten dürfen ab sofort in der EU ihre unverkaufte Kleidung oder Schuhe nicht mehr einfach vernichten. Sie sollen sie stattdessen zum Beispiel spenden. Das soll Müll vermeiden und die Produktion von Massen an Billigklamotten und

0: attraktiv machen. 90% der Schülerinnen und Schüler haben in diesem Jahr die besondere Leistungsfeststellung bestanden. Gut 5.500 Jugendliche waren an den Gymnasien erfolgreich. Mit der bestandenen BLF bekommt man einen Abschluss, der dem Realschulabschluss gleichwertig ist. Geprüft wird in Deutsch, Mathe, einer Fremdsprache und Naturwissenschaften.
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2: Da haben wir Sonne, Wolken und hier und da können auch Schauer mit dabei sein, bei Temperaturen von bis zu 22 Grad. Morgen geht's dann genauso weiter bei ähnlichen Temperaturen.

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1: Unterstützt von KI. Auf der A71 Sangerhausen Richtung Erfurt, Vorsicht, zwischen Heldrungen und Kölleda ist nach einem Unfall ein kaputtes Auto im Tunnel liegen geblieben.
0: Es ist 13 Uhr. 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
2: Ich bin Philipp Rösler. Schönen guten Tag. Das hat wirklich auch nach 103 Spielen nochmal Lust auf mehr gemacht. Englands WM-Bronze mit dem spektakulären 6:4 gegen Frankreich. Heute dann das große Finale. Vor den Toren New Yorks spielt Europameister Spanien gegen Titelverteidiger Argentinien. Ein Traumfinale für jeden Fußballfan. Und vor dem Endspiel wird auch über ein Foto gesprochen. Dirk Justes.
3: Ja, und auf dem badet der damals 20-jährige argentinische Superstar Lionel Messi ein Baby. Und dabei handelt es sich um den spanischen Superstar Lamine Yamal. Aufgenommen wurde das Ganze vor 19 Jahren für einen UNICEF-Wohltätigkeitskalender. Messi sagt zu dem Foto, es ist verrückt. Damals habe ich ein Foto mit ihm gemacht, als er noch ein Baby war. Und jetzt treffen wir in einem WM-Finale aufeinander. Auch solche Geschichten schreibt der Fußball.
2: Was nicht verkauft wird oder zurückkommt, einfach ab in den Schredder. Ab heute nicht mehr. Für die großen Modeketten gelten in der EU jetzt neue Regeln, Mia Hin.
4: Genau, große Unternehmen müssen unverkaufte Kleidung oder Schuhe ab sofort spenden, anderweitig verwenden oder aufarbeiten und nicht einfach vernichten. Ziel ist es, Müll zu vermeiden und die Produktion von Massen an Billigklamotten unattraktiv

0: zu machen. Richtig so, findet Bundesumweltminister Schneider. Er sagt, wir können uns eine Wegwerfgesellschaft nicht länger leisten. Unverkaufte, neuwertige Kleidung und Schuhe gehören nicht in den Müll, sondern sind wertvolle Ressourcen.
1: Nach dem Rücktritt von Jens Spahn deutet Kanzler Merz ein Stühlerücken im Kabinett an. Im ZDF sagt er, das könnte eine Gelegenheit sein, nochmal über die Aufstellung der Regierung nachzudenken. Denn unter anderem wird Kanzleramtschef Frei als neuer Unionsfraktionschef gehandelt. Nach der Attacke auf einen Bahnmitarbeiter in Baden-Württemberg ist der Verdächtige wieder auf freiem Fuß. Er soll einen Sicherheitsmitarbeiter angegriffen haben, der dann aus dem fahrenden Zug stürzte. Das Gericht entschied sich gegen den Haftbefehl, weil der Verdächtige nicht damit rechnen konnte, dass sich die Zugtür bei voller Fahrt öffnet. Thüringen hat im ersten Halbjahr deutlich weniger Bußgelder von Verkehrssündern kassiert als noch vor einem Jahr. Die Einnahmen lagen laut Landespolizeidirektion bei knapp 16 Millionen Euro. Ein Minus von gut 18%. Als Grund nennt die Behörde unter anderem ausgefallene Messanlagen. Außerdem, immer mehr Autos erkennen Schilder automatisch und warnen, wenn man zu schnell fährt. Dadurch gibt es deutlich weniger Verstöße durch Unachtsamkeit.
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3: Da haben wir Sonne, Wolken und hier und da können auch Schauer mit dabei sein, bei Temperaturen von bis zu 22 Grad. Morgen geht's dann genauso weiter bei ähnlichen Temperaturen.
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1: Mitten in der Nacht ist diese Woche ein Thüringer von der Polizei aus dem Bett geklingelt worden. Lou Amelie Groth aus der Landeswelle Nachrichtenredaktion und das mit einer rettenden Botschaft.
2: Ja, in Mühlhausen sind die Beamten ausgerückt, um einen 65-Jährigen zu wecken. Hintergrund war ein Anruf aus Hannover. Ein Krankenhaus hatte versucht, ihn zu erreichen, weil für ihn ein passendes Spenderorgan bereitstand.
1: Wow.
2: Weil hier natürlich jede Minute zählt und das Krankenhaus den Mann nicht ans Telefon bekommen hat, ist die Polizei zur Hilfe geeilt und das war mit Erfolg. Am Fenster konnte dem 65-Jährigen die freudige Nachricht überbracht werden, der diese, Zitat, verdutzt und müde blickend entgegennahm.
1: Okay, gut, das glaube ich, aber ein Glück, dass die Polizei da so schnell reagiert hat. In Bleicherode musste sie diese Woche auch helfen und zwar nach einem schmerzhaften Missverständnis.
2: Zwei Nachbarn hatten sich im Hausflur gestritten und gegenseitig eine verpasst. Interessant dabei ist das warum. Einer der beiden war nach einer durchzechten Nacht betrunken in der falschen Etage gelandet. Weil sein Schlüssel nicht an der Wohnungstür passt, klingelte er und als dann der Nachbar die Tür aufgemacht hat, hat der Verirrte zugeschlagen, weil er dachte, es wäre ein Einbrecher. Mit mehr als 2,5 Promille im Blut brachte die Polizei ihn schließlich in seine eigene Wohnung.
1: Eieieiei, also die nächste Begegnung im Treppenhaus, die dürfte dann ganz schön unangenehm werden. Dankeschön, Lou.
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1: 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Im Moment ist alles frei auf den Straßen in Thüringen, keine Staus.
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0: Es ist 13:30. 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
3: Ich bin Philipp Rösler. Schönen guten Tag. Das hat wirklich auch nach 103 Spielen nochmal Lust auf mehr gemacht. Englands WM-Bronze mit dem spektakulären 6:4 gegen Frankreich. Heute dann das große Finale. Vor den Toren New Yorks spielt Europameister Spanien gegen Titelverteidiger Argentinien. Ein Traumfinale für jeden Fußballfan. Und vor dem Endspiel wird auch über ein Foto gesprochen. Dirk Justes.
4: Ja, und auf dem badet der damals 20-jährige argentinische Superstar Lionel Messi ein Baby. Und dabei handelt es sich um den spanischen Superstar Lamine Yamal. Aufgenommen wurde das Ganze vor 19 Jahren für einen UNICEF-Wohltätigkeitskalender. Messi sagt zu dem Foto, es ist verrückt. Damals habe ich ein Foto mit ihm gemacht, als er noch ein Baby war. Und jetzt treffen wir in einem WM-Finale aufeinander. Auch solche Geschichten schreibt der Fußball.
3: Was nicht verkauft wird oder zurückkommt, einfach ab in den Schredder. Ab heute nicht mehr. Für die großen Modeketten gelten in der EU jetzt neue Regeln, Mia Hin.
5: Genau, große Unternehmen müssen unverkaufte Kleidung oder Schuhe ab sofort spenden, anderweitig verwenden oder aufarbeiten und nicht einfach vernichten. Ziel ist es, Müll zu vermeiden und die Produktion von Massen an Billigklamotten unattraktiv zu machen. Richtig so, findet Bundesumweltminister Schneider. Er sagt, wir können uns eine Wegwerfgesellschaft nicht länger leisten. Unverkaufte, neuwertige Kleidung und Schuhe gehören nicht in den Müll, sondern sind wertvolle Ressourcen.
3: Nach dem Rücktritt von Jens Spahn deutet Kanzler Merz ein Stühlerücken im Kabinett an. Im ZDF sagt er, das könnte eine Gelegenheit sein, nochmal über die Aufstellung der Regierung nachzudenken. Denn unter anderem wird Kanzleramtschef Frei als neuer Unionsfraktionschef gehandelt. Nach der Attacke auf einen Bahnmitarbeiter in Baden-Württemberg ist der Verdächtige wieder auf freiem Fuß. Er soll einen Sicherheitsmitarbeiter angegriffen haben, der dann aus dem fahrenden Zug stürzte. Das Gericht entschied sich

0: gegen den Haftbefehl, weil der Verdächtige nicht damit rechnen konnte, dass sich die Zugtür bei voller Fahrt öffnet. Thüringen hatte im ersten Halbjahr deutlich weniger Bußgelder von Verkehrssündern kassiert als noch vor einem Jahr. Die Einnahmen lagen laut Landespolizeidirektion bei knapp 16 Millionen Euro. Ein Minus von gut 18%. Als Grund nennt die Behörde unter anderem ausgefallene Messanlagen. Außerdem, immer mehr Autos erkennen Schilder automatisch und warnen, wenn man zu schnell fährt. Dadurch gibt es deutlich weniger Verstöße durch Unachtsamkeit.
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2: Da haben wir Sonne, Wolken und hier und da können auch Schauer mit dabei sein, bei Temperaturen von bis zu 22 Grad. Morgen geht's dann genauso weiter bei ähnlichen Temperaturen.
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1: Unterstützt von KI. Es stockt auf der A9 Halle Leipzig Richtung Nürnberg zwischen Dreußig und Eisenberg auf 3 Kilometern.
0: Es ist 14 Uhr. 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
2: Ich bin Philipp Nützig. Schönen guten Tag. Es ist das WM-Finale der Superlative. Weltmeister gegen Europameister, Nummer 1 der Weltrangliste gegen Nummer 2. Wenn heute Argentinien auf Spanien trifft, setzt aber auch die Halbzeitshow neue Maßstäbe. Mehr von Uwe Schimunek.
3: Madonna, Shakira, die K-Pop-Gruppe BTS, Justin Bieber. In der Halbzeit tummeln sich die Stars. Inszeniert wird das Spektakel obendrein von Chris Martin von Coldplay. Bei dem Megastar-Auflauf und dem nötigen Auf- und Abbau kommt die Frage auf, hält die FIFA sich an die eigenen Regeln? Die Pause ist nämlich auf 15 Minuten limitiert, kaum zu schaffen, glauben viele Experten. Und sie befürchten, dass die längere Pause mehr Verletzungsgefahr für die Spieler bedeuten könnte.
2: Nach dem Rücktritt von Jens Spahn deutet Kanzler Merz einen Stühlerücken in der Regierung an, bestätigt aber noch nichts. Ein Kabinettsumbau könnte eine Möglichkeit sein, sagt Merz im Zweiten. Denn sein aktueller Kanzleramtschef Thorsten Frey wird als neuer Unionsfraktionschef gehandelt. Dann bräuchte Merz aber einen neuen Vertrauten im Kanzleramt. Der Kanzler geht außerdem klar auf Distanz zu Spahn, der wegen der Leihmutter-Affäre zurückgetreten ist. Was nicht verkauft wird oder zurückkommt, kommt in den Schredder. Ab heute nicht mehr. Die großen Modeketten dürfen in der EU sofort unverkaufte Kleidung und Schuhe nicht mehr einfach vernichten, sondern müssen sie zum Beispiel spenden, um Müll zu vermeiden und die Umwelt zu schonen. Die Eskalation im Krieg zwischen den USA und dem Iran geht weiter. Bei iranischen Angriffen auf Ziele in Jordanien sind laut Pentagon 2 US-Soldaten getötet worden. Seit einer Woche greifen sich beide Seiten mittlerweile wieder an. Mehrere Betrunkene sind in der Nacht in Schleiz auf eine Straße gesprungen und haben Fahrzeuge angehalten. Etliche Autofahrer mussten eine Vollbremsung machen, um einen Zusammenstoß zu vermeiden. Die Polizei ermittelt jetzt gegen die Beteiligten wegen gefährlichen Eingriffs in den Straßenverkehr. Weil ein Mann die Beamten auch noch bepöbelt hat, wurde er mit auf die Wache genommen. Beim Waldbrand im Müritz-Nationalpark gibt es weiter keine Entwarnung. Die Feuerwehr hat den Brand zwar inzwischen eingekesselt, teilweise flammt das Feuer aber immer wieder heftig auf. Starker Wind und Altmunition erschweren die Löscharbeiten.
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4: Da haben wir Sonne, Wolken und hier und da können auch Schauer mit dabei sein, bei Temperaturen von bis zu 22 Grad. Morgen geht's dann genauso weiter bei ähnlichen Temperaturen.
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1: Unterstützt von KI. Auf der A9 Halle Leipzig Richtung Nürnberg staut es sich zwischen Dreußig und Eisenberg auf 3 Kilometern.
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0: Es ist 2:30. 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
3: Ich bin Philipp Nützig. Schönen guten Tag. Es ist das WM-Finale der Superlative. Weltmeister gegen Europameister, Nummer 1 der Weltrangliste gegen Nummer 2. Wenn heute Argentinien auf Spanien trifft, setzt aber auch die Halbzeitshow neue Maßstäbe. Mehr von Uwe Schimunek.
4: Madonna, Shakira, die K-Pop-Gruppe BTS, Justin Bieber. In der Halbzeit tummeln sich die Stars. Inszeniert wird das Spektakel obendrein von Chris Martin von Coldplay. Bei dem Megastar-Auflauf und dem nötigen Auf- und Abbau kommt die Frage auf, hält die FIFA sich an die eigenen Regeln? Die Pause ist nämlich auf 15 Minuten limitiert, kaum zu schaffen, glauben viele Experten. Und sie befürchten, dass die längere Pause mehr Verletzungsgefahr für die Spieler bedeuten könnte.
3: Nach dem Rücktritt von Jens Spahn deutet Kanzler Merz einen Stühlerücken in der Regierung an, bestätigt aber noch nichts. Ein Kabinettsumbau könnte eine Möglichkeit sein, sagt Merz im Zweiten. Denn sein aktueller Kanzleramtschef Thorsten Frey wird als neuer Unionsfraktionschef gehandelt. Dann bräuchte Merz aber einen neuen Vertrauten im Kanzleramt. Der Kanzler geht außerdem klar auf Distanz zu Spahn, der wegen der Leihmutter-Affäre zurückgetreten ist. Was nicht verkauft wird oder zurückkommt, kommt in den Schredder. Ab heute nicht mehr. Die großen Modeketten dürfen in der EU sofort unverkaufte Kleidung und Schuhe nicht mehr einfach vernichten, sondern müssen sie zum Beispiel spenden, um Müll zu vermeiden und die Umwelt zu schonen. Die Eskalation im Krieg zwischen den USA und dem Iran geht weiter.

0: Bei iranischen Angriffen auf Ziele in Jordanien sind laut Pentagon 2 US-Soldaten getötet worden. Seit einer Woche greifen sich beide Seiten mittlerweile wieder an. Mehrere Betrunkene sind in der Nacht in Schleiz auf eine Straße gesprungen und haben Fahrzeuge angehalten. Etliche Autofahrer mussten eine Vollbremsung machen, um einen Zusammenstoß zu vermeiden. Die Polizei ermittelt jetzt gegen die Beteiligten wegen gefährlichen Eingriffs in den Straßenverkehr. Weil ein Mann die Beamten auch noch bepöbelt hat, wurde er mit auf die Wache genommen. Beim Waldbrand im Müritz-Nationalpark gibt es weiter keine Entwarnung. Die Feuerwehr hat den Brand zwar inzwischen eingekesselt, teilweise flammt das Feuer aber immer wieder heftig auf. Starker Wind und Altmunition erschweren die Löscharbeiten.
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2: Da haben wir Sonne, Wolken und hier und da können auch Schauer mit dabei sein, bei Temperaturen von bis zu 22 Grad. Morgen geht's dann genauso weiter bei ähnlichen Temperaturen.

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1: Unterstützt von KI. Im Kreis Schmalkalden-Meiningen Vorsicht. Auf der Straße zwischen dem Abzweig nach Ritschenhausen und Neubrunn sind in beiden Richtungen Rinder unterwegs. Und auf der A9 Halle-Leipzig Richtung Nürnberg sind es 3 Kilometer Stop and Go zwischen Dreußig und Eisenberg.
0: Es ist 15 Uhr. 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
2: Ich bin Philipp Nützig. Schönen guten Tag. Erst Englands 6:4 Spektakel gegen Frankreich, jetzt das große Finale. Argentinien gegen Spanien, Fußballherz, was willst du mehr? Ab 21 Uhr spielt der Weltranglisten-Erste vor den Toren New Yorks gegen den Zweiten. Uwe Schimunek blickt voraus.
3: Der amtierende Weltmeister Argentinien kann mit einem Sieg die erste Titelverteidigung seit 64 Jahren klarmachen. Doch die aktuellen Europameister aus Spanien gelten den meisten Experten als die Favoriten. Zu stabil ist die Mannschaft um den erst 19-jährigen Lamine Yamal und seit sagenhaften 37 Spielen unbesiegt. Allerdings ist da auf der anderen Seite Lionel Messi. Der könnte Yamals Vater sein, ist aber immer noch für besondere Momente gut.
2: Egal, wie es heute Abend auf dem Platz ausgeht, über diese WM wird noch zu reden sein, findet der Europarat, der mit seinen 46 Mitgliedstaaten über Demokratie und Rechtsstaatlichkeit in Europa wacht. Die Details von Philipp Rösler.
4: Der Generalsekretär des Europarats, Alain Berset, fordert die FIFA dazu auf, den Sport besser vor dem Einfluss von Geld und politischer Macht zu schützen. Dabei hat er vor allem die Affäre um die rote Karte und Donald Trumps Anruf bei Gianni Infantino im Fokus. Und er prangert auch die rassistischen Äußerungen an, die sogar einige Politiker Spielern gegenüber gemacht haben. Berset sagt, das Fest endet heute Abend, die Fragen bleiben.
2: Bei der Suche nach einem Nachfolger für Jens Spahn deutet der Kanzler einen Umbau seiner Regierungsmannschaft an. Das könnte eine Möglichkeit sein, so Merz im Zweiten, ohne etwas zu bestätigen. Ein Kandidat als neuer Unionsfraktionschef ist Kanzleramtschef Frei. Sollte Frei übernehmen, müsste der Posten im Kanzleramt neu besetzt werden. Die Eskalationsspirale im Iran-Krieg dreht sich weiter. Bei iranischen Raketen- und Drohnenangriffen sind in Jordanien 2 US-Soldaten getötet worden. Ein weiterer wird vermisst. Das teilte das US-Regionalkommando mit. Die USA griffen danach erneut Ziele im Iran an. Teheran droht mit einer harten Antwort. Die Berliner Waldsiedlung Zehlendorf könnte Teil des UNESCO-Welterbes werden. Ob die Bauhaus-Wohnanlage den begehrten Titel bekommt, entscheidet das Welterbe-Komitee ab heute in Südkorea. Insgesamt stehen rund 30 Städten zur Wahl, darunter auch die Landungsstrände von 1944 in der Normandie.
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5: Da haben wir Sonne, Wolken und hier und da können auch Schauer mit dabei sein, bei Temperaturen von bis zu 22 Grad. Morgen geht's dann genauso weiter bei ähnlichen Temperaturen.
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1: Unterstützt von KI. Im Kreis Schmalkalden-Meiningen, Achtung! Auf der Straße zwischen dem Abzweig nach Ritschenhausen und Neubrunn sind in beiden Richtungen Rinder unterwegs. Und auf der A9 Halle-Leipzig Richtung Nürnberg sind es 3 Kilometer Stau zwischen Dreußig und Eisenberg.
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0: Es ist 3:30. 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
3: Ich bin Philipp Nützig. Schönen guten Tag. Erst Englands 6:4 Spektakel gegen Frankreich, jetzt das große Finale. Argentinien gegen Spanien, Fußballherz, was willst du mehr? Ab 21 Uhr spielt der Weltranglisten-Erste vor den Toren New Yorks gegen den Zweiten. Uwe Schimunek blickt voraus.
4: Der amtierende Weltmeister Argentinien kann mit einem Sieg die erste Titelverteidigung seit 64 Jahren klarmachen. Doch die aktuellen Europameister aus Spanien gelten den meisten Experten als die Favoriten. Zu stabil ist die Mannschaft um den erst 19-jährigen Lamine Yamal und seit sagenhaften 37 Spielen unbesiegt. Allerdings ist da auf der anderen Seite Lionel Messi. Der könnte Yamals Vater sein, ist aber immer noch für besondere Momente gut.
3: Egal, wie es heute Abend auf dem Platz ausgeht, über diese WM wird noch zu reden sein, findet der Europarat, der mit seinen 46 Mitgliedstaaten über Demokratie und Rechtsstaatlichkeit in Europa wacht. Die Details von Philipp Rösler.
5: Der Generalsekretär des Europarats, Alain Berset, fordert die FIFA dazu auf, den Sport besser vor dem Einfluss von Geld und politischer Macht zu schützen. Dabei hat er vor allem die Affäre um die rote Karte und Donald Trumps Anruf bei Gianni Infantino im Fokus. Und er prangert auch die rassistischen Äußerungen an, die sogar einige Politiker Spielern gegenüber gemacht haben. Berset sagt, das Fest endet heute Abend, die Fragen bleiben.
3: Bei der Suche nach einem Nachfolger für Jens Spahn deutet der Kanzler einen Umbau seiner Regierungsmannschaft an. Das könnte eine Möglichkeit sein, so Merz im Zweiten, ohne etwas zu bestätigen. Ein Kandidat als neuer Unionsfraktionschef ist Kanzleramtschef Frei. Sollte Frei übernehmen, müsste der Posten im Kanzleramt neu besetzt werden.

0: Die Eskalationsspirale im Iran-Krieg dreht sich weiter. Bei iranischen Raketen- und Drohnenangriffen sind in Jordanien 2 US-Soldaten getötet worden. Ein weiterer wird vermisst. Das teilte das US-Regionalkommando mit. Die USA griffen danach erneut Ziele im Iran an. Teheran droht mit einer harten Antwort. Die Berliner Waldsiedlung Zehlendorf könnte Teil des UNESCO-Welterbes werden. Ob die Bauhaus-Wohnanlage den begehrten Titel bekommt, entscheidet das Welterbe-Komitee ab heute in Südkorea. Insgesamt stehen rund 30 Städten zur Wahl, darunter auch die Landungsstrände von 1944 in der Normandie.
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2: Da haben wir Sonne, Wolken und hier und da können auch Schauer mit dabei sein, bei Temperaturen von bis zu 22 Grad. Morgen geht's dann genauso weiter bei ähnlichen Temperaturen.
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1: Unterstützt von KI. Im Kreis Schmalkalden-Meiningen Vorsicht. Auf der Straße zwischen dem Abzweig nach Ritschenhausen und Neubrunn sind in beiden Richtungen Rinder unterwegs. Und auf der A9 Halle-Leipzig Richtung Nürnberg sind es 3 Kilometer Stop and Go zwischen Dreußig und Eisenberg.
0: Es ist 16 Uhr. 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
2: Ich bin Philipp Nützig. Schönen guten Tag. Das hat wirklich auch nach 103 Spielen nochmal Lust auf mehr gemacht. Englands WM-Bronze mit dem spektakulären 6:4 gegen Frankreich. Heute dann das große Finale. Vor den Toren New Yorks spielt Europameister Spanien gegen Titelverteidiger Argentinien. Ein Traumfinale für jeden Fußballfan. Und vor dem Endspiel wird auch über ein Foto gesprochen, Dirk Justus.
3: Ja, und auf dem badet der damals 20-jährige argentinische Superstar Lionel Messi, ein Baby. Und dabei handelt es sich um den spanischen Superstar Lamine Yamal. Aufgenommen wurde das Ganze vor 19 Jahren für einen UNICEF-Wohltätigkeitskalender. Messi sagt zu dem Foto, es ist verrückt. Damals habe ich ein Foto mit ihm gemacht, als er noch ein Baby war. Und jetzt treffen wir in einem WM-Finale aufeinander. Auch solche Geschichten schreibt der Fußball.
2: Was nicht verkauft wird oder zurückkommt, kommt einfach in den Schredder. Ab heute nicht mehr. Die großen Modeketten dürfen in der EU ab sofort unverkaufte Kleidung und Schuhe nicht mehr einfach vernichten, sondern müssen sie zum Beispiel spenden, um Müll zu vermeiden und die Umwelt zu schonen. Schätzungsweise wurden bisher knapp 10% aller Klamotten vernichtet, ohne jemals getragen worden zu sein. Wer übernimmt bei der Union den Fraktionsvorsitz? Nach Jens Spahns Rücktritt sind mehrere Kandidaten im Gespräch. Von Kanzleramtschef Frei über Generalsekretär Linnemann und Günther Krings aus NRW bis zu Innenminister Dobrindt. Kanzler Merz sieht eine Vertrauenskrise der Demokratie. Da sieht er nicht nur die Regierung gefordert, sondern alle demokratischen Parteien. Aber während er Kritik an seiner Kommunikation zurückweist, wirft er der Linken und den Grünen vor, den gleichen Tonfall wie die AfD anzuschlagen. In Thüringen landet immer mehr Müll dort, wo er nicht hingehört. Entlang der Landesstraßen wurden im vergangenen Jahr rund 259 Tonnen illegal entsorgter Abfall eingesammelt. Rund 40 Tonnen mehr als im Jahr davor. Das geht aus einer Auswertung des Infrastrukturministeriums hervor. Die Entsorgung des Mülls hat das Land fast 600.000 Euro gekostet.
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4: Da haben wir Sonne, Wolken und hier und da können auch Schauer mit dabei sein, bei Temperaturen von bis zu 22 Grad. Morgen geht's dann genauso weiter bei ähnlichen Temperaturen.
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Mittlerweile ja von Michael Jackson abgelöst, aber das macht gar nichts.

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1: Unterstützt von KI. Auf der A73 Bamberg Richtung Suhl, Achtung, in der Auffahrt Schleusingen liegen Gegenstände auf der Straße. Im Kreis Schmalkalden-Meiningen sind auf der Straße zwischen dem Abzweig nach Ritschenhausen und Neubrunn in beiden Richtungen Rinder unterwegs. Und auf der A9 Halle-Leipzig Richtung Nürnberg gibt es 3 Kilometer Stau zwischen Dreußig und Eisenach.

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2: Es ist 16:30. 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
3: Ich bin Philipp Nützig. Schönen guten Tag. Das hat wirklich auch nach 103 Spielen nochmal Lust auf mehr gemacht. Englands WM-Bronze mit dem spektakulären 6:4 gegen Frankreich. Heute dann das große Finale. Vor den Toren New Yorks spielt Europameister Spanien gegen Titelverteidiger Argentinien. Ein Traumfinale für jeden Fußballfan. Und vor dem Endspiel wird auch über ein Foto gesprochen, Dirk Justus.
4: Ja, und auf dem badet der damals 20-jährige argentinische Superstar Lionel Messi, ein Baby. Und dabei handelt es sich um den spanischen Superstar Lamine Yamal. Aufgenommen wurde das Ganze vor 19 Jahren für einen UNICEF-Wohltätigkeitskalender. Messi sagt zu dem Foto, es ist verrückt. Damals habe ich ein Foto mit ihm gemacht, als er noch ein Baby war. Und jetzt treffen wir in einem WM-Finale aufeinander. Auch solche Geschichten schreibt der Fußball.
3: Was nicht verkauft wird oder zurückkommt, kommt einfach in den Schredder. Ab heute nicht mehr. Die großen Modeketten dürfen in der EU ab sofort unverkaufte Kleidung und Schuhe nicht mehr einfach vernichten, sondern müssen sie zum Beispiel spenden, um Müll zu vermeiden und die Umwelt zu schonen. Schätzungsweise wurden bisher knapp 10% aller Klamotten vernichtet, ohne jemals getragen worden zu sein. Wer übernimmt bei der Union den Fraktionsvorsitz? Nach Jens Spahns Rücktritt sind mehrere Kandidaten im Gespräch. Von Kanzleramtschef Frei über Generalsekretär Linnemann und Günther Krings aus NRW bis zu Innenminister Dobrindt. Kanzler Merz sieht eine Vertrauenskrise der Demokratie. Da sieht er nicht nur die Regierung gefordert, sondern alle demokratischen Parteien. Aber während er Kritik an seiner Kommunikation zurückweist, wirft er der Linken und den Grünen vor, den gleichen Tonfall wie die AfD anzuschlagen. In Thüringen landet immer mehr Müll dort, wo er nicht hingehört. Entlang der Landesstraßen wurden im vergangenen Jahr rund 259 Tonnen illegal entsorgter Abfall eingesammelt. Rund 40 Tonnen mehr als im Jahr davor. Das geht aus einer Auswertung des Infrastrukturministeriums hervor. Die Entsorgung des Mülls hat das Land fast 600.000 Euro gekostet.
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5: Da haben wir Sonne, Wolken und hier und da können auch Schauer mit dabei sein, bei Temperaturen von bis zu 22 Grad. Morgen geht's dann genauso weiter bei ähnlichen Temperaturen.

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1: Unterstützt von KI. Im Kreis Schmalkalden-Meiningen Vorsicht. Auf der Straße sind zwischen dem Abzweig nach Ritschenhausen und Neubrunn in beiden Richtungen Rinder unterwegs. Und auf der A9 Halle-Leipzig Richtung Nürnberg gibt es 3 Kilometer Stau zwischen Dreußig und Eisenberg.
0: Es ist 17 Uhr. 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
2: Ich bin Philipp Nützig. Schönen guten Tag.

0: Der Deal ist in trockenen Tüchern. Jürgen Klopp wird laut Medienberichten neuer Bundestrainer. Am Freitag soll Klopp offiziell vorgestellt werden. Der 59-Jährige hat eigentlich noch bis 2029 einen Vertrag bei Red Bull. Der Getränkekonzern soll Klopp aber für den Job laufen lassen, heißt es. Beim DFB erhält der Ex-Coach von Mainz, Dortmund und Liverpool demnach einen Vertrag bis einschließlich zur WM 2030. Es ist das WM-Finale der Superlative. Weltmeister gegen Europameister, Nummer 1 der Weltrangliste gegen Nummer 2. Wenn heute Argentinien auf Spanien trifft, setzt aber auch die Halbzeitshow neue Maßstäbe. Mehr von Uwe Schimunek.
1: Madonna, Shakira, die K-Pop-Gruppe BTS, Justin Bieber. In der Halbzeit tummeln sich die Stars. Inszeniert wird das Spektakel obendrein von Chris Martin von Coldplay. Bei dem Megastar-Auflauf und dem nötigen Auf- und Abbau kommt die Frage auf, hält die FIFA sich an die eigenen Regeln? Die Pause ist nämlich auf 15 Minuten limitiert, kaum zu schaffen, glauben viele Experten. Und sie befürchten, dass die längere Pause mehr Verletzungsgefahr für die Spieler bedeuten könnte.
0: Kanzler Merz stellt in Sachen Debattenkultur die gesamte Opposition in eine Ecke. Im ZDF wirft er der Linken und auch den Grünen vor, im Bundestag zuletzt genauso wie die AfD geklungen zu haben. Kritik an seinem eigenen Tonfall weist er dagegen zurück. Die Eskalation im Krieg zwischen den USA und dem Iran geht weiter. Bei iranischen Angriffen auf Ziele in Jordanien sind laut Pentagon 2 US-Soldaten getötet worden. Seit einer Woche greifen sich beide Seiten mittlerweile wieder an. Mehrere Betrunkene sind in der Nacht in Schleiz auf eine Straße gesprungen und haben Fahrzeuge angehalten. Etliche Autofahrer mussten eine Vollbremsung machen, um einen Zusammenstoß zu vermeiden. Die Polizei ermittelt jetzt gegen die Beteiligten wegen gefährlichen Eingriffs in den Straßenverkehr. Weil ein Mann die Beamten auch noch bepöbelt hat, wurde er mit auf die Wache genommen. Der Influencer und bekennende Frauenhasser Andrew Tate ist in den USA festgenommen worden. Großbritannien fordert nun unter anderem wegen Vergewaltigungsvorwürfen seine Auslieferung. Andrew Tate inszeniert sich im Netz als König der toxischen Männlichkeit und verbreitet unter seinen Millionen Followern frauenverachtende Ansichten.
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3: Da haben wir Sonne, Wolken und hier und da können auch Schauer mit dabei sein, bei Temperaturen von bis zu 22 Grad. Morgen geht's dann genauso weiter bei ähnlichen Temperaturen.
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1: Unterstützt von KI. Auf der A4 Chemnitz Richtung Erfurt, Vorsicht. Da hat es zwischen Erfurt West und dem Kreuz Erfurt einen Unfall gegeben und außerdem steht dort ein Liegenbleiber. Außerdem hat es auf der A4 Chemnitz Richtung Erfurt zwischen Apolda und Weimar auch noch einen Unfall gegeben. Und auf der A9 Halle-Leipzig Richtung Nürnberg staut es sich zwischen Breußig und Eisenberg auf 3 Kilometern.
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0: Es ist 5:30. 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
3: Ich bin Philipp Nützig. Schönen guten Tag. Der Deal ist in trockenen Tüchern. Jürgen Klopp wird laut Medienberichten neuer Bundestrainer. Am Freitag soll Klopp offiziell vorgestellt werden. Der 59-Jährige hat eigentlich noch bis 2029 einen Vertrag bei Red Bull. Der Getränkekonzern soll Klopp aber für den Job laufen lassen, heißt es. Beim DFB erhält der Ex-Coach von Mainz, Dortmund und Liverpool demnach einen Vertrag bis einschließlich zur WM 2030. Es ist das WM-Finale der Superlative. Weltmeister gegen Europameister, Nummer 1 der Weltrangliste gegen Nummer 2. Wenn heute Argentinien auf Spanien trifft, setzt aber auch die Halbzeitshow neue Maßstäbe. Mehr von Uwe Schimunek.
4: Madonna, Shakira, die K-Pop-Gruppe BTS, Justin Bieber. In der Halbzeit tummeln sich die Stars. Inszeniert wird das Spektakel obendrein von Chris Martin von Coldplay. Bei dem Megastar-Auflauf und dem nötigen Auf- und Abbau kommt die Frage auf, hält die FIFA sich an die eigenen Regeln? Die Pause ist nämlich auf 15 Minuten limitiert, kaum zu schaffen, glauben viele Experten. Und sie befürchten, dass die längere Pause mehr Verletzungsgefahr für die Spieler bedeuten könnte.
3: Kanzler Merz stellt in Sachen Debattenkultur die gesamte Opposition in eine Ecke. Im ZDF wirft er der Linken und auch den Grünen vor, im Bundestag zuletzt genauso wie die AfD geklungen zu haben. Kritik an seinem eigenen Tonfall weist er dagegen zurück. Die Eskalation im Krieg zwischen den USA und dem Iran geht weiter. Bei iranischen Angriffen auf Ziele in Jordanien sind laut Pentagon 2 US-Soldaten getötet worden. Seit einer Woche greifen sich beide Seiten mittlerweile wieder an. Mehrere Betrunkene sind in der Nacht in Schleiz auf eine Straße gesprungen und haben Fahrzeuge angehalten. Etliche Autofahrer mussten eine Vollbremsung machen, um einen Zusammenstoß zu vermeiden. Die Polizei ermittelt jetzt gegen die Beteiligten wegen gefährlichen Eingriffs in den Straßenverkehr. Weil ein Mann die Beamten auch noch bepöbelt hat, wurde er mit auf die Wache genommen. Der Influencer und bekennende Frauenhasser Andrew Tate ist in den USA festgenommen worden. Großbritannien fordert nun unter anderem wegen Vergewaltigungsvorwürfen seine Auslieferung. Andrew Tate inszeniert sich im Netz als König der toxischen Männlichkeit und verbreitet unter seinen Millionen Followern frauenverachtende Ansichten.
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5: Da haben wir Sonne, Wolken und hier und da können auch Schauer mit dabei sein, bei Temperaturen von bis zu 22 Grad. Morgen geht's dann genauso weiter bei ähnlichen Temperaturen.
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1: Unterstützt von KI. Auf der A4 Chemnitz Richtung Erfurt. Achtung, zwischen Erfurt West und dem Kreuz Erfurt hat es einen Unfall gegeben und es steht ein Liegenbleiber. Auch auf der A4 Chemnitz Richtung Erfurt zwischen Apolda und Weimar hat es einen Unfall gegeben. Und auf der A9 Halle-Leipzig Richtung Nürnberg gibt es 3 Kilometer Stau zwischen Dreußig und Eisenberg.
0: Es ist 18 Uhr. 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
2: Ich bin Philipp Nützig. Schönen guten Abend. Red Bull hat offenbar den Weg für Jürgen Klopp zum Bundestrainer freigemacht. Wie die Bild-Zeitung und Sky berichten, wurde der Vertrag des 59-Jährigen bedingungslos aufgelöst. Eigentlich war Klopp noch bis 2029 an den Getränkehersteller gebunden. Damit kann Klopp nach dem Nagelsmann-Rücktritt das Amt des Bundestrainers übernehmen. Am Freitag soll er demnach offiziell vorgestellt werden und einen Vertrag bis einschließlich zur WM 2030 erhalten. Erst Englands 6:4 Spektakel gegen Frankreich, jetzt das große Finale. Argentinien gegen Spanien, Fußballherz, was willst du mehr? Ab 21 Uhr spielt der Weltranglisten-Erste vor den Toren New Yorks gegen den Zweiten. Uwe Schimunek blickt voraus.
3: Der amtierende Weltmeister Argentinien kann mit einem Sieg die erste Titelverteidigung seit 64 Jahren klar machen. Doch die aktuellen Europameister aus Spanien gelten den meisten Experten als die Favoriten. Zu stabil ist die Mannschaft um den erst 19-jährigen Lamine Yamal und seit sagenhaften 37 Spielen unbesiegt. Allerdings ist da auf der anderen Seite Lionel Messi. Der könnte Yamals Vater sein, ist aber immer noch für besondere Momente gut.
2: Kanzler Merz stellt in Sachen Debattenkultur die gesamte Opposition in eine Ecke. Im ZDF wirft er der Linken und auch den Grünen vor, im Bundestag zuletzt genauso wie die AfD geklungen zu haben. Kritik an seinem Tonfall weist er zurück, etwa mit Blick auf seine Äußerung zum Krankenstand.
4: Ich habe nie jemandem persönliche Faulheit unterstellt. Ich habe nur gesagt, dass die Zahl der geleisteten Arbeitsstunden in Deutschland im Augenblick zu niedrig ist. Die Schweizer arbeiten 200 Stunden mehr als die Deutschen. Das ist doch nicht Faulheit, die ich jemandem persönlich unterstelle, sondern ich sage, unsere Produktivität ist zu gering, unsere wirtschaftliche Leistung ist zu gering und da müssen wir was dran tun.
2: Wer übernimmt bei der Union den Fraktionsvorsitz? Nach Jens Spahns Rücktritt sind mehrere Kandidaten im Gespräch. Von Kanzleramtschef Frei über Generalsekretär Linnemann und Günther Krings aus NRW bis zu Innenminister Dobrindt. In Thüringen landet immer mehr Müll dort, wo er nicht hingehört. Entlang der Landesstraßen wurden im vergangenen Jahr rund 259 Tonnen illegal entsorgter Abfall eingesammelt. Rund 40 Tonnen mehr als im Jahr davor. Das geht aus einer Auswertung des Infrastrukturministeriums hervor. Die Entsorgung des Mülls hat das Land fast 600.000 Euro gekostet.
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5: Unsere Hörer melden die Katharina in Gotha Nord. 18,5 Grad bewölkt und windig. Wir gucken zu Mario nach Jotunheimen National Park in Norwegen. 15 Grad. Und weiter nach Ilmenau. Tobias meldet 19 Grad bewölkt. Candy in Zellamedis. Angenehme 19. Die Anke, ein Sonnenblumenfeld, zeigt sie uns. Gera, 18 Grad. Sonne, Wind. Und gucken wir noch weiter weg zu Fatten nach Dubai. Da waren es heute 42. Jetzt gerade sind es nur noch 36 Grad. Danke schön für die Meldungen. In dieser Nacht gering bewölkt, meist niederschlagsfrei. Abkühlung auf 11 bis 7 Grad. Montag weitgehend trocken, Höchstwerte 18 bis 20 Grad.
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5: Tag, moin, Mahlzeit, willkommen, ich freue mich. Ja, heute Fußball-WM Endspiel. Ich gucke das Spiel mal nebenbei und wenn ein Tor fällt, wenn sie unterwegs sein müssen, ich sag's ihnen. Und aber Hauptsache, wir spielen, also unsere Hauptsache ist natürlich Musik, die Yesterhits. Und wir gucken in die Top 10 zum Beispiel vor 30 Jahren in dieser Stunde. Letzte Woche auf der 1. Killing Me Softly, die Fugees. Wie es diese Woche aussieht, das sage ich Ihnen gleich. Aber vorher gibt's Musik von Arlo Guthrie. Wann wird's mal wieder richtig Sommer? Sie kennen die deutsche Version von Rudi Carrell. Wir spielen mal das Original City of New Orleans und OMD Secret. So geht's los. Schön, dass Sie dabei sind.

Hier sind die Top 10 vor 30 Jahren, die Weekly Top 10 vom 19. Juli 1996 auf der 10 Spring mit R&B. Die neuen geht an Michael Jackson, They Don't Care About Us. Neuzugang auf die 8 vor 30 Jahren, Alanis Morissette und Ironic. It's like rain. Juli 1996 auf der 7 Heaven U96. Die 6 geht an No Mercy, Neuzugang Nummer 2 und höchster Neuzugang zugleich, Virgin.

der macht so richtig Laune. Haben wir letzte Woche schon gespielt. Und die 1, Killing Me Softly, die Fugees.

Huey Lewis and the News on Stuck with You. Schöne 80er hier in den Yesterhits Landeswelle. 18.22 Uhr, 8 vor halb 7. Dolly Parton eröffnet eigenen Vergnügungspark in Tennessee vor 41 Jahren. 16. Juli 85, also diese Woche vor 41 Jahren. Und er heißt dann auch Dollywood. Das finde ich lustig. Hier ist Jolene mit Dolly Parton.

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1: Dolly Parton und Jolene. Yesterday's Landeswelle. Tobias Mosk aus Mühlhausen. Der war unterwegs, hat mir hier eine Karte geschickt sogar, eine Italien-Rundfahrt mit der Bahn gemacht. 5000 Kilometer, hammerhart. Und ja, er war dann auch noch unterwegs mit wem denn? Mit Jonas und Ralf und wir wollen die beiden doch mal grüßen. Waren sie eine Woche unterwegs. Grüße nach Thomas Münzerstadt, Mühlhausen, Tobias.

0: Dankeschön, Eros, Salam, Azotti und Tina Turner. 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A4 Richtung Frankfurt zwischen Apolda und Weimar. Vorsicht, ungesicherte Unfallstelle, Staugefahr. Bitte bilden Sie eine Rettungsgasse. A4 Richtung Frankfurt, Kreuz Erfurt in der Überfahrt zur A71 Richtung Suhl, defektes Auto. A73 Richtung Suhl zwischen Eisfeld Nord und Schleusingen. Vorsicht, toter Fuchs auf der linken Spur. B90 Rudolstadt, Stadt Ilm zwischen Geilsdorf und Stadt Ilm, Vollsperrung nach Unfall.
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0: Unsere Hörer melden: Manuela in Greußen 19 Grad, Sonne, Wolkenmix, windig. Mike in Möhrenbach 18,5 Grad, trocken und stark bewölkt. Daniel ist in Lüppen im Spreewald, stark bewölkt, 20 Grad. Ich trinke hier gerade eine Gurkinade. Das passt doch, oder? Ja, und Oliver in Untersuhl wechselnd bewölkt und trocken bei 18 Grad und windig. Noch jemand weiter weg? Hier Bernd in Berlin, 18 Grad nach einem Gewitter. In dieser Nacht hier in Thüringen gering bewölkt, meist Niederschlag 2, 11 bis 7 Grad. Am Montag weitgehend trocken, Höchstwerte 18 bis 20.
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0: Tag, moin, Mahlzeit. Wir gucken auf die Top 10 vor 35 Jahren. Seit Wochen auf der 1. Die Scorpions, Wind of Change. Ob sich da was ändert, das werden wir wissen. In Kürze, The Flowerpot Man, bisschen was aus, wie heißt denn das nur hier, Blumenkindermusik. Flower Power, jetzt hab ich's. Let's go to San Francisco und vorher Alan Parsons Project und Lucifer.

stehen zwar Senza una Donna und die singen immer nur Senz una Donna. Deshalb sollen die beiden doch singen, wie der Titel heißt. Genau, Without a Woman. Und hier sind die ersten drei, vor 35 Jahren, auf der 3. Schub Schub Song mit Cher. Die zwei gehen an Crystal Waters, Gypsy Woman, She's

58 Jahre zurück, da gab es nämlich eine Filmpremiere. Yellow Submarine von den Beatles, der Film. Gibt's auch auf DVD, wunderbarer Film. Und für mich war eine Filmpremiere Terence Hill im Gotha Kapitol. Mein Name ist Nobody. Wir hören beide Filmmusiken.

Tja, die MSC da jetzt ist noch kein U-Boot. Noch nicht, auch wenn es manchmal hoch und runter geht. Landeswelle 10 Minuten vor 7, vor 19 Uhr. Vor 8 Jahren, heute vor 8 Jahren, gestern vor 8 Jahren, es war am 18. Juli, da stand Billy Joel im Madison Square Garden und zwar zum 100. Mal. Das ist der Hammer, oder? 100 Mal. Und er hatte auch Stargäste, zum Beispiel Bruce Springsteen, den hören wir heute auch noch. Und er hat natürlich seine großen Hits vor 20.000 Zuschauern vorgetragen. Wie zum Beispiel diesen Piano Man, Billy Joel.

0: meistens noch zum Schunkeln, oder? Naja, der Sepp hat gerade mit dem Dirk geschunkelt hier. Das funktioniert wunderbar. Dankeschön, Billy Joel. Ich habe hier Post und zwar von Heike. Heike schreibt, ich mag die Band Def Leppard sehr und wegen der Themenstunde Hund, Katze, Haustiere, da passt doch auch Animal von Def Leppard. Und herzlichen Dank fürs letzte Mal für die Maxi-Versionen von Fancy. Ich habe mich da sehr gefreut. Wir freuen uns mit, liebe Heike, gleich die Def Leppard und Animal.
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Animal passt zur Themenstunde. Haustiere, Hund, Katze und so weiter und so fort. Nachher ab 22 Uhr, ja knapp 2 Stunden, Titel zu diesem Thema. 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A4 Richtung Frankfurt, zwischen Apolda und Weimar. Vorsicht, ungesicherte Unfallstelle, Rettungsgasse bitte bilden. A4 Richtung Frankfurt, zwischen Nora und Raststätte Eichelborn Nord. Vorsicht, Fahrzeugteile auf dem rechten und mittleren Fahrstreifen. A4 Richtung Frankfurt, Kreuz Erfurt, Überfahrt zur A71 Richtung Suhl. Defektes Auto. A3

0: 70 Richtung Nürnberg zwischen Suhl-Friedberg und Schleusingen defektes Auto, Standstreifen. Und B90 haben wir noch Rudolstadt, Stadt Ilm zwischen Geilsdorf und Stadt Ilm. Vollsperrung nach Unfall. Die Zeit 19 Uhr.
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2: Ich bin Nanju Kuhlmann. Schönen guten Abend. Verwirrung um Jürgen Klopp. Bild und Sky melden, dass der Weg für den 59-Jährigen zum Bundestrainer frei sei. Philipp Nützig, allerdings gibt es auch gegenteilige Berichte.
3: Genau, demnach soll Klopps Berater Marc Kosicker alles dementiert haben. Knackpunkt ist der noch bis 2029 laufende Vertrag von Klopp bei Red Bull. Laut Sky und Bild soll Red Bull-Boss Oliver Minzlaff Klopp allerdings bedingungslos ziehen lassen. Nächste Woche sollen die Details vertraglich festgehalten werden, sodass Klopp am Freitag vorgestellt werden kann. Der Ex-Trainer von Mainz, Dortmund und Liverpool erhält beim DFB einen Vertrag bis einschließlich zur WM 2030, heißt es.
2: Es ist das WM-Finale der Superlative. Weltmeister gegen Europameister. Nummer 1 der Weltrangliste gegen Nummer 2. Wenn heute Abend Argentinien auf Spanien trifft, setzt aber auch die Halbzeitshow neue Maßstäbe. Mehr von Uwe Schimonek.
4: Madonna, Shakira, die K-Pop-Gruppe BTS, Justin Bieber. In der Halbzeit tummeln sich die Stars. Inszeniert wird das Spektakel obendrein von Chris Martin von Coldplay. Bei dem Megastar-Auflauf und dem nötigen Auf- und Abbau kommt die Frage auf, hält die FIFA sich an die eigenen Regeln? Die Pause ist nämlich auf 15 Minuten limitiert, kaum zu schaffen, glauben viele Experten. Und sie befürchten, dass die längere Pause mehr Verletzungsgefahr für die Spieler bedeuten könnte.
2: Kanzler Merz sieht eine Vertrauenskrise der Demokratie. Da sieht er nicht nur die Regierung gefordert, sondern alle demokratischen Parteien. Aber während er Kritik an seiner Kommunikation zurückweist, wirft er der Linken und den Grünen vor, den gleichen Tonfall wie die AfD anzuschlagen. Beim Waldbrand im Müritz-Nationalpark gibt es weiter keine Entwarnung. Die Feuerwehr hat den Brand inzwischen eingekesselt. Teilweise flammt das Feuer aber immer wieder heftig auf. Starker Wind und Altmunition erschweren die Löscharbeiten. Was nicht verkauft wird oder zurückkommt, kommt in den Schredder. Ab heute nicht mehr. Die großen Modeketten dürfen in der EU ab sofort unverkaufte Kleidung und Schuhe nicht mehr einfach vernichten, sondern müssen zum Beispiel spenden, um Müll zu vermeiden und die Umwelt zu schonen.
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0: Unsere Hörer melden Uwe in Helmsdorf im Eichsfeld. 17,8 Grad, bewölkt, windig. Dankeschön. Wir gucken mal weiter zu Peter nach Sommerda. 21 Grad, stark bewölkt, leichter Wind. Und Fetten in Dubai 34 Grad, klar. Jürgen in Stöcken nehmen wir noch mit. In Sachsen 19 Grad, bewölkt, Schauer in der Nähe. In dieser Nacht gering bewölkt, meist niederschlagsfrei. 11 bis 7 Grad. Wir gucken auf den Montag, weitgehend trocken. Die Höchstwerte 18 bis 20 Grad.
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0: Tag, moin, Mahlzeit. Wir schauen in die Top 10 vor 40 Jahren. Oh, ho, ho. SOS for Love. Atlantis is Calling, Modern Talking. Na, gibt's nochmal einen Zusammenschluss der beiden? Ne? Eine Reunion. Wer wissen es noch nicht? Oder wissen Sie es schon? Also Dieter hat ja gefragt. Ne? Und Thomas hat noch nicht Ja gesagt. Vielleicht macht das auch nicht. So, wollen wir mal gucken, wie es weitergeht. Modern Talking, ob sie auf der 1 sind, klären wir in dieser Stunde. Aber zunächst 19 Uhr. Hier steht's, Trevor Horn, 77. Geworden diese Woche. Trevor Horn ist nämlich der Produzent. Das ist eins seiner, das ist eigentlich das größte Ding, was er gemacht hat. Ja. Und deshalb gratulieren wir mit Frankie Goes to Hollywood und Relax. Hintendran Simply Red Sunrise.

Die funky Gitarre, die mag ich sehr. Sunrise, Simply Red, Mick Hucknall. Chillen mit Simply Red hier bei den Yesterhits. Landeswelle. So, es war vor 43 Jahren, da hat der erste James Bond-Titel den Platz 1 erreicht, der Charts. Und was war nun der erste Platz 1 für James Bond? Also nicht für James Bond, aber für die Musik. Das waren Duran Duran mit A View to a Kill in den US-Single-Charts. Platz 1 hören wir gleich nach Andrea True Connection.

Landeswelle Thüringen, Sonntagabend. Und das nächste Geburtstagskind, Brian May, den kennen Sie von Queen, 79 Jahre und hat auch Soloprojekte angestoßen, hat er gemacht, ja, und richtig Erfolg gehabt mit Driving by You zum Beispiel.

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0: Susan, Vega und Luca. 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Eine Meldung nur noch ab 4 Richtung Frankfurt, Kreuz Erfurt in der Überfahrt zur A71 Richtung Suhl, kaputtes Auto.
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0: Unsere Hörer melden Ralf in Waltershausen, 17 Grad, bewölkter Himmel. Markus in Biebergmünd, leicht bewölkt, 20 Grad. Und Peter in Sommer da, 21 Grad, stark bewölkt, leichter Wind. Wir gucken in die Nacht. Hier in Thüringen gering bewölkt, meist niederschlagsfrei. Abkühlung auf 11 bis 7 Grad, schwach.

0: schwacher westlicher Wind. Montag wechselnd bewölkt und trocken, weitgehend jedenfalls. Höchstwerte 18 bis 20 Grad.
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0: Tag, moin, Mahlzeit. Wir gucken in die Top 10 vor 40 Jahren. Wir haben noch nicht aufgelöst. Das war vorige Woche. Dieter und Thomas auf der 1. Wie sieht's diese Woche aus? Gleich gucken wir nach. Ja, aber vorher gibt's noch. Ja, muss ich es ansagen? Ich weiß nicht. Ich sag die Band mal nicht an, die kennt eigentlich jeder. Ja, und wer sie nicht kennt, der meldet sich dann bitte mal. Und dann haben wir noch Harry Chapin mit Cats in the Cradle. Ja, traurig, vor 45 Jahren hat er diese Welt verlassen, aber er hat einen schönen Titel dagelassen, den dann auch ja, Ugly Kid Joe zum Beispiel zum Riesenhit gemacht hat. Harry Chapin, Cats in the Cradle, gleich nach World in My Eyes.

am 19. Juli 86. Atlantis is calling, SOS for Love, Modern Talking. Und hier sind die ersten drei vor 40 Jahren. Venus mit

könnte man sagen, Modern Talking haben wir ausgewählt, weil die beiden gerade, naja, Dieter Bohlen hat das angeboten, dass die beiden wieder zusammen auftreten und Thomas Anders hat bis jetzt nicht zugesagt, eher abgesagt. Wir nehmen aber trotzdem den Neuzugang, die Nummer 6, The Edge of Heaven und Wham, alle Schnelldurchläufe im Netz auf yesterhits.de.

So, jetzt aber gut. Ich werde hier noch verrückt. Ich höre einen Kopfhörer Mono, dann werden sie mal ganz kurz Stereo, dann wieder. Ich krieg das auch noch hin. Ich weiß gar nicht, woran das liegt. Oder es ist tatsächlich so aufgenommen. Ich werde noch verrückt. Tougher Than the Rest, ich hab's versprochen. Bruce Springsteen spielt erstes Konzert in Ost-Berlin am 19. Juli 87. Heute vor 39 Jahren. Ich hab's noch gesehen im Fernsehen. Das haben sie ein Stückchen, nur für so 5 bis 10 Minuten Zeit versetzt, haben sie, habe ich natürlich geguckt, habe ich aufgezeichnet auf VHS. Hatte gar keinen Videorekorder, Quatsch.

Boah, guck mal, die Tränen, das ist so schön. Bruce Springsteen, Tower When the Rest. Wir haben noch Geburtstagskinder, 87, Spencer Davis, gleich mit der Spencer Davis Group, Keep on Running und Juliane Werding.

0: So klingen die 60er. Spencer Davis. The Spencer Davis Group. Keep on running. 4 Minuten, noch 3,5 Minuten vor 8. Landeswelle. Yes, da jetzt. Ich habe für alle, die bei uns bleiben, eine schöne Überraschung in einer halben Stunde. Für alle Freunde von Amiga Schallplatten. Ja, das ist wirklich eine Überraschung. Die steht nicht in der Titelliste. Sie können mal rübergucken dann, wenn es soweit ist. Aber jetzt erstmal Boyzone, Picture of You und dann die Nachrichten.
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0: 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Gute Meldung, nämlich keine. Die Zeit, 20 Uhr.
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2: Ich bin Nanju Kuhlmann. Schönen guten Abend. Jürgen Klopp wird neuer Bundestrainer, das ist so gut wie ausgemacht. Knackpunkt war bisher ja immer sein laufender Vertrag bis 2029 bei Red Bull. Klopp sagte aber nun bei Magenta:
3: Ich habe eine Einigung und eine Regelung mit Red Bull gefunden, eine sehr, sehr großzügige Regel, wenn man so will. Da ist der Sache praktisch nichts mehr im Wege steht, außer es müssen noch viele Gespräche geführt werden, weil wir ja mit einem Verband sprechen auch. Und da werden viele Leute müssen da informiert werden, aber es geht alles in die richtige Richtung. Klopp

0: gerechnet mit einer offiziellen Bekanntgabe in, Zitat, wenigen Tagen. Erst Englands 6:4 Spektakel gegen Frankreich, jetzt das große Finale, Argentinien gegen Spanien. Fußballherz, was willst du mehr? Ab 21 Uhr spielt der Weltranglisten-Erste vor den Toren New Yorks gegen den Weltranglisten-Zweiten. Uwe Schimonek blickt voraus.
1: Der amtierende Weltmeister Argentinien kann mit einem Sieg die erste Titelverteidigung seit 64 Jahren klarmachen. Doch die aktuellen Europameister aus Spanien gelten den meisten Experten als die Favoriten. Zu stabil ist die Mannschaft um den erst 19-jährigen Lamine Yamal und seit sagenhaften 37 Spielen unbesiegt. Allerdings ist da auf der anderen Seite Lionel Messi. Der könnte Yamals Vater sein, ist aber immer noch für besondere Momente gut.
0: Kanzler Merz sieht eine Vertrauenskrise der Demokratie. Da sieht er nicht nur die Regierung gefordert, sondern alle demokratischen Parteien. Aber während er Kritik an seiner Kommunikation zurückweist, wirft er der Linken und den Grünen vor, den gleichen Tonfall wie die AfD anzuschlagen. Beim Waldbrand im Müritz-Nationalpark gibt es weiter keine Entwarnung. Die Feuerwehr hat den Brand inzwischen eingekesselt. Teilweise flammt das Feuer aber immer wieder heftig auf. Starker Wind und Altmunition erschweren die Löscharbeiten. Der Gesamtführende Kimi Antonelli hat den großen Preis der Formel 1 von Belgien gewonnen. Der Mercedes-Pilot gewann vor Charles Leclerc im Ferrari und Max Verstappen im Red Bull. Für einen Schockmoment sorgte Lewis Hamilton, der siebenfache Weltmeister, fuhr bei einem Boxenstopp einen Mechaniker an. Dem geht es aber gut.
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3: Unsere Hörer melden die Kerstin in Tschönge. In Ungarn ist das 19 Grad, teils bewölkt. Manuela in Kreußen 17 Grad, bewölkt, windig. Marco in Mühlhausen 17,5 Grad, gering bewölkt. Wir gucken zu Marcel nach Weimar 18 Grad, Elke in Apolda 18 und Sonne. Anja in Großengottern, Unschuld-Heinig-Kreis, angenehme 18 Grad, Sonne kommt raus, Wind lässt nach. Och, hier schön, lila Blümchen, was ist das hier? Das ist bestimmt giftig. Was? Ronny in Bad Blankenburg, 18 Grad und wolkig. Wir danken erstmal. In dieser Nacht gering bewölkt, meist niederschlagsfrei, 11 bis 7 Grad. Am Montag weitgehend trocken, Höchstwerte bis 20 Grad.
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3: Tag, moin, Mahlzeit. Ja, Fußball geht los für alle Fußballfans. Ja, Sie hören ja wahrscheinlich gar nicht mehr zugucken jetzt gerade. Ich gucke auch nebenbei, wenn ein Tor fällt, wenn Sie unterwegs sind. Sie kriegen bei uns die Ergebnisse natürlich. Und wir trauen uns jetzt einfach auch mal Sachen, die trauen wir uns sonst nicht. Wir spielen also in Kürze einen 10-Minuten-Song. Schon so früh, gell? Das machen wir sonst immer zum Schluss. Und für alle Amiga-Plattenfreunde oder Amiga-Yesterhits-Fans gibt es auch ein Special ab halb neun. Da freue ich mich drauf und ich freue mich natürlich auch über diese Musik, die jetzt gleich kommt hier. 88 Jahre her, geboren vor 85 Jahren, also nicht 85, Desmond Dekker. Wir hören ihn gleich mit Israelites. Damit sind übrigens arme Menschen gemeint. Sie können das mal nachgoogeln. Und vor 31 Jahren, da hat Robbie Williams Take That verlassen. Und ich finde ja fast, dass Robbie ohne... Ja, das darf ich eigentlich gar nicht sagen, aber da ist richtig gut. Ja? Let me entertain you, hören wir gleich. Und wir gucken in die Top 10 vor 45 Jahren. Was ein Wunder, der Titel heißt Stars on 45. Vor 45 Jahren. Das haben die nicht gewusst, dass ich das mache, nach 45 Jahren und drüber spreche. Es gab übrigens auch Stars on 33. Also 45 ist die Umdrehung auf, von einer Single. Ja, 45 Umdrehungen pro Minute und 33 wäre dann die LP. Aber wir bleiben bei der 45 und gucken noch in dieser Stunde, ob The Stars on 45 immer noch die 1 sind.

Diese Woche, vor 14 Jahren, ist er von uns gegangen mit 71, John Lord. Und die Orgel, die ist einmalig, die er gespielt hat, bei Deep Purple zum Beispiel, Child in Time, Yesterday's Landeswelle.

Na also, ich habe mir meine Best of die Purple gekauft, dachte, wären alle Hits drauf, waren ja auch drauf und Child in Time. Und ich wollte das dann, ich habe die aufgelegt und auf einmal war der Titel zu Ende nach 3 Minuten. Da haben die da gekürzte Version drauf gehabt. Ich dachte, das kann doch wohl nicht wahr sein. Also, das machen wir nicht hier in Yes Sides, ne? Dann spielen wir, also, das kann man nicht machen bei Deep Purple, Child in Time, das muss man von Anfang bis Ende, nützt ja nichts. So, 80 Jahre geworden, diese Woche Linda Ronstadt. Vorhin hatten wir Dolly Parton, jetzt Linda Ronstadt. Da gibt es bestimmt ein paar Leute, die denken an das Country-Trio mit Emmylou Harris noch. Die machen wir nicht ganz voll heute, aber die Linda, die spielen wir gleich. It's so easy to fall in love. Und unsere Themenstunde ab 22 Uhr. Da geht es heute um Hunde, Katzen, Haustiere. Und ganz viele Leute haben mitgemacht über Facebook meistens und über musikwunsch@yesterhits.de. Und The Cure stand da ganz oft mit Love Cats. Und den Titel spielen wir natürlich auch, und zwar jetzt. Ach so, und das will ich noch sagen. Für alle Amiga-Fans, ab 9:30 gibt's wirklich eine Runde, gibt's eine extra Amiga-Runde.

0: 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Zurzeit keine Meldungen über Verkehrsstörungen.
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0: Unsere Hörer melden, ich muss mal scrollen hier, wir sind eine Minute zu früh, aber das tut überhaupt nicht weh. Das ist schön hier, Peggy in Trusetal, 18 Grad, Sonne, blauer Himmel, weiße Wölkchen. Vor 13 Minuten kam die Meldung, die Blümchen sind schön. Wir gucken weiter zu Marcel nach Weimar, 17 Grad, bewölkt. Und Ronny in Bad Blankenburg, 18 Grad und wolkig. In dieser Nacht hier in Thüringen gering bewölkt, meist niederschlagsfrei, 11 bis 7 Grad. Am Montag weitgehend trocken, die Höchstwerte bis 20 Grad.
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0: Tag, moin, Mahlzeit. Ja, wir müssen hin und wieder mal eine Überraschung einplanen, die nicht in der Titelliste steht, damit ich danach merke, wenn die Leute sich auf die Sendung beziehen, ob sie sie wirklich gehört haben. Ja, wenn die dann sagen, du hast ja diesen Titel da gar nicht gespielt oder stand nicht in der Titelliste, kann ich immer, da merke ich ganz genau, ja, waren sie dabei oder waren sie nicht dabei. Und jetzt spielen wir vier Titel hintereinander aus dem Amiga-Segment, weil die nämlich, das sind vier große Künstler. Mike Kilian hat diese Woche Geburtstag gehabt, 65 geworden. Mike Kilian ist die Stimme von Rockhaus, richtig? Gerd Christian, ich durfte ihn persönlich kennenlernen, prima Kerl. Ich durfte auch seine Frau kennenlernen, die leider vor kurzem verstorben ist. Er ist 76 geworden diese Woche und ich habe einen Titel rausgesucht von seinem Bruder, von Holger Biege, den er aber singt. Und der ist eigentlich relativ selten auf Tonträgern. Also Gerd Christian gibt's mit, sagte mal ein Dichter. Außerdem Pankow haben wir im Programm. Pankow wegen Jürgen Ehle. Der ist diese Woche 70 geworden. Jürgen Ehle und Rock'n'Roll im Stadtpark. Und unser Freund Jürgen kehrt aus Erfurt. Hallo Jürgen. Er hört nämlich manchmal

zu, vielleicht hat er es gerade an. Alles Liebe und Gute zum Geburtstag heute. 78, komm herein. Ein Titel, den ich gemocht habe, als die Platte rauskam. Jetzt immer noch, aber der hat so meine Situation auch beschrieben damals. Also, wir hören gleich rein. Vorher nochmal die Top 10 durchgeguckt vor 45 Jahren. The Stars und 45. Das war die Nummer 1 vor 45 Jahren und einer Woche, wie es diese Woche aussieht, gleich nach unserer extra Amiga-Geburtstagsrunde.

0: die Weekly Top 10 vom 19. Juli 1981. Neu dabei auf der 10, You Drive Me Crazy, Shaken Stevens. Die Neuen geht an Genghis Khan, Lorelei. Die 8 geht an Adam and the Ants, Stand and Deliver. Deliver. 19. Juli 1981, auf der 7 Roland Kaiser. Lieb mich ein letztes Mal.
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0: Die 6, Kim Wilde, Kids in America. Ottawa, Hands Up, Gimme Your Heart. Die 4 geht an Bernie, Paul und Oh No No. Und hier sind die ersten drei vor 45 Jahren. Die 3, Jack.

Schnelldurchläufe im Netz auf YouTube und auf yesterhits.de. Einen Titel hören wir uns an, das ist die Nummer 10. You Drive Me Crazy, Shaken Stevens, weil Neuzugang diese

Ab 22 Uhr unsere Themenstunde. Sie haben wieder was Wunderbares zusammengestellt. Es ging um Hunde, Katzen, Haustiere. Und da war auch dieser Titel mitgewünscht hier, die Dinosaurier mit Lonzo. Ich weiß ja nicht, ob die ins Kinderzimmer reingepasst hätten. Jedenfalls, ich meine, die echten, ja. Die sind ja viel größer. Also ja, trotzdem ist es eine lustige Sache. Also es soll ja nur ein Anreiz sein für Ihre Musikwünsche, die ein bisschen zum Thema passen, sodass wir alle zusammen schön Spaß haben. Und wir hören jetzt Lonzo, die Dinosaurier, danach Bob Marley, Three Little Birds. Auch die kann man als Haustiere ruhig gelten lassen. Ja, das ist ein Teaser für die Themenstunde ab 22 Uhr.

0: Zeit arbeite. Sag mal, mein Ingo-Man.
1: Sag mal, Ditsche.
0: So, mal jetzt hier, Sex ist das Stichwort.
1: Jetzt, Sex,
0: ne?
1: Ja.
0: Sex jetzt, ne? Mhm, mh. Jetzt, wie hältst du denn das mit der Sicherheit?
1: Sicherheit beim Sex, meinst du?
0: Ja.
1: Und einpacken, ne? Dödel musst du einpacken.
0: Dödel musst du einpacken.
1: Ja klar, anders geht nicht, ist doch logisch.
0: Geht
1: klar.
0: Nicht, ne?
1: Ja. Normal. Und bei dir, wie machst du das?
0: Bei mir jetzt?
1: Ja, du.
0: Ja, das ist so, kommt ja auch nicht mehr so häufig vor jetzt bei mir.
1: Das ist ja egal, aber trotzdem, wie machst du das?
0: Ist egal, ne?
1: Ja.
0: Ja, ich würde mal sagen, jetzt hier, das beste Stück kommt in die Tüte.
2: Mach's mit, Kondome schützen.

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0: 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Keine Meldungen der Zeit. Die Zeit, es ist 21 Uhr.
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2: Ich bin Nanju Kuhlmann. Schönen guten Abend. Erst England 6:4 Spektakel gegen Frankreich, jetzt das große Finale Argentinien gegen Spanien. Fußballherz, was willst du mehr? In diesen Minuten geht's los. Der Weltranglistenerste spielt vor den Toren New Yorks gegen den Zweiten. Uwe Schimonek.
3: Der amtierende Weltmeister Argentinien kann mit einem Sieg die erste Titelverteidigung seit 64 Jahren klarmachen. Doch die aktuellen Europameister aus Spanien gelten den meisten Experten als die Favoriten. Zu stabil ist die Mannschaft um den erst 19-jährigen Lamine Yamal und seit sagenhaften 37 Spielen unbesiegt. Allerdings ist da auf der anderen Seite Lionel Messi. Der könnte Yamals Vater sein, ist aber immer noch für besondere Momente gut.
2: Jürgen Klopp wird neuer Bundestrainer, das ist so gut wie ausgemacht. Knackpunkt war bisher ja immer sein laufender Vertrag bis 2029 bei Red Bull. Klopp sagte aber nun bei Magenta.
4: Ich habe eine Einigung und eine Regelung mit Red Bull gefunden, eine sehr, sehr großzügige Regelung, wenn man so will. Da ist der Sache praktisch nichts mehr im Wege steht, außer es müssen noch viele Gespräche geführt werden, weil wir ja mit einem Verband sprechen auch. Und da werden viele Leute müssen da informiert werden, aber es geht alles in die richtige Richtung.
2: Klopp rechnet mit einer offiziellen Bekanntgabe in Zitat wenigen

0: Tagen. Kanzler Merz stellt in Sachen Debattenkultur die gesamte Opposition in eine Ecke. Im ZDF wirft er der Linken und auch den Grünen vor, im Bundestag zuletzt genauso wie die AfD geklungen zu haben. Kritik an seinem eigenen Tonfall weist er dagegen zurück. Auf der A45 bei Florstadt in Hessen sind zwei Menschen bei einem Geisterfahrerunfall ums Leben gekommen. Die Geisterfahrerin selber und der Fahrer des entgegenkommenden Autos. Im Auto der Geisterfahrerin saßen auch ihre Kinder und ihr Mann. Alle erlitten schwerste Verletzungen. Der Gesamtführende Kimi Antonelli hat den großen Preis der Formel 1 von Belgien gewonnen. Der Mercedes-Pilot gewann vor Charles Leclerc im Ferrari und Max Verstappen im Red Bull. Für einen Schockmoment sorgte Lewis Hamilton, der siebenfache Weltmeister, fuhr bei einem Boxenstopp einen Mechaniker an. Dem geht es aber gut.
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2: Unsere Hörer melden, Hörerinnen möchte ich jetzt mal sagen. Manuela in Kreuzen, 16 Grad bewölkt, windstill. Fetten in Dubai, 33 Grad, klarer Himmel. Und Lisbeth am Schmalwassergrund, 16 Grad. Hund 1 und Hund 2 chillen bei guter Musik. Liebe Frau Müller, wie heißen denn die Hunde 1 und die Hunde 2? Vielleicht beim nächsten Mal. Dankeschön. Wir gucken mal in die Nacht hier in Thüringen. Gering bewölkt, meist niederschlagsfrei, 11 bis 7 Grad. Montag weitgehend trocken, Höchstwerte 18 bis 20 Grad.
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2: Tja, ich habe hier eine schöne Geschichte gefunden vor 54 Jahren. Bostons Bürgermeister Kevin White, da hilft Mick Jagger und Keith Richards von den Rolling Stones kurzfristig aus dem Gefängnis, damit sie im Boston Garden auftreten können. Die beiden waren nach einem Streit mit einem Fotografen eingesperrt worden. Heißt, wir hören gleich die Rolling Stones mit Wild Horses, weil der passt auch zur Themenstunde. Hund, Katze, Haustiere, Sie merken schon, wir spielen viele Titel aus dem Thema schon jetzt, weil wir so viele haben, so viele schöne, ja. Es geht ja auch darum, dass man das gern hört, was wir da jetzt hier gleich abdrücken. Ja, und Frank Farian, ja, geboren heute vor 85 Jahren, aber ist ja nun schon 24 gestorben. Deutscher Musikproduzent, Komponist, Sänger. Vorhin haben wir schon einen Titel gespielt, den er produziert hat von No Mercy, Where Do You Go? Und Boney M. War natürlich sein ganz großes Ding und Milli Vanilli natürlich auch. Aber wir wollen jetzt Boney M. auflegen. Happy Song für Frank Farian und für alle anderen auch. Und Rolling Stones, Wild Horses. Und wir gucken in die Top 10 vor 50 Jahren. Just let your love Die Bellamy Brothers, Let Your Love Flow auf der 1. Ob sie es nochmal geschafft haben, diese Woche vor 50 Jahren, das werden wir gleich oder dieser Stunde noch wissen.

Ab 22 Uhr bei uns die Themenstunde Hunde, Katzen, Haustiere. Die wilden Pferde zählen wir jetzt einfach mal dazu. Obwohl, die waren ja ganz zahm eben gerade. Wir haben es gehört, die Rolling Stones. Und jetzt gibt's Gänse. Ja, das Gänselieschen. Und es hat natürlich ihre Gänse dabei. Mit Renft und Ferrari, so heißt die Band. Klingt so ein bisschen wie George Baker Selection. Monza, na hören Sie mal selbst, wer Monza ist. Es wird aufgelöst in dem Song Landeswelle Yesterhits.

Tja, jetzt wissen wir Bescheid. Monza ist mein Doc, aber Monza hat ja vorher schon mal gebellt, bevor es losging, ne? Ah, Landeswelle, Yesterday's. Ah, das macht Laune. Gary Moore. Der Gary Moore hat vor 48 Jahren Thin Lizzy verlassen. Während der laufenden US-Tournee ist er ausgestiegen. Und wir hören ihn auch gern allein. Ja, Parisian Walkways. Gefolgt von Queen und Delilah.

0: wieder ein Titel, der zur Themenstunde passt, hier bei 22 Uhr beginnt. Themenstunde Hunde, Katzen, Haustiere. Freddie Mercury, also Queen. Delilah war, wir haben es gehört, war ein Kätzchen. Kleine Katze. So, Landeswelle, Staus und Blitzer immer zuerst. Gute Meldung, keine Meldung.
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0: Tja, vorhin hatten wir die Lisbeth Müller, Schmalwassergrund, 16 Grad, Hund 1 und Hund 2 chillen bei guter Musik. Da habe ich gefragt, wie die Hunde heißen. Und jetzt ist ein Bildchen gekommen, ist ganz niedlich. Also hier Gina und Farah. Ja, liebe Grüße mal an alle Tiere, an alle Tierliebhaber.

0: Aber Tiere sind manchmal mehr wert als Menschen. Das heißt hier manchmal, wir gucken mal weiter. Da haben wir Roberto in Ilmenau am Küchenfenster, 17,6 Grad, leicht bewölkt und trocken. Andreas Müller in Steinach im Thüringer Wald meldet 14 Grad am Stubenfenster bei blauem Himmel. Und Marcel in Weimar, 15 Grad, bewölkt. Dankeschön, wir gucken in die Nacht, gering bewölkt, meist Niederschlag, 2, 11 bis 7 Grad. Montag weitgehend trocken, die Höchstwerte 18 bis 20 Grad.
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0: Tag, moin. Mahlzeit. So, jetzt muss ich nochmal hier, ich mache erstmal einen Hydration Break. Ich habe das so das erste Mal, das habe ich bei meinem Kollegen geklaut. Vom Schreibtisch. Gorkinada. Das schmeckt gut. Gibt es gar keine Frage. Warte mal. Ich muss hier an meinem Handy ganz kurz umstellen auf WhatsApp-Nummerkonto wechseln. Und da haben wir nämlich, das ist nämlich wichtig, der Heiko aus Grawinkel, der ist ein totaler Elton John-Fan und er schreibt, mein liebes Yesterhits-Team, lieber Dirk, bei dem heutigen Titel von Elton John, Circle of Life, trifft die Verbindung zu Thüringen und ihrer ehemaligen Wirkungsstätte mitten ins Schwarze. Im November 98 geht ein Traum in Erfüllung und Elton tritt erstmals in Erfurt auf. Und genau mit diesem Song beginnt die Show. Langes afrikanisches Trommel-Intro und sofort ist die Stimmung großartig. Das ist fast 28 Jahre her. Irre! Und es schreibt noch viel mehr, der Heiko. Aber das kann ich gar nicht alles vorlesen, aber es ist immer so schön, das alles zu erfahren. Heiko ist der absolute Ober-Elton John-Fan und Sie haben es mitgekriegt, Circle of Life. So heißt der Titel, den wir gleich spielen werden, Der ewige Kreis. Und der Soundtrack stürmt auf Platz 1 der US-Albencharts und bleibt dort 9 Wochen lang. Das war heute vor 32 Jahren, deshalb hören wir gleich. Außerdem AC/DC und da haben wir wieder einen Hund, nämlich Given the Dog a Bone. Essen Hunde Bohnen, ja. Ich bin Männer, oder dann machen sie, dann muss man sich die Nase zuhalten. Und bin echt gespannt. Wir gucken außerdem in die Top 10 vor 50 Jahren. Let Your Love Flow, die Bellamy Brothers auf der 1 letzte Woche. Wie es diese Woche aussieht, das sehen wir oder hören wir gleich.

50 Jahren, das war am 19. Juli 1976, auf der 10 Lieder der Nacht, Marianne Rosenberg. Die neuen geht an Brotherhood of Men.

Platte konnte man ja nicht kaufen im Osten. Und selbst die war ja vergriffen. Da gab es ja immer zu wenig von, ja. Aber als die rauskam, das war schon großartig. Let Your Love Flow drauf, Satin Sheets, ja, oder warte mal, mit dem Beautiful Body. Ja, Sie wissen schon, ganz tolle Musik. Jetzt gibt's die nächste tolle Platte. Da habe ich jetzt zwei Versionen gefunden. Jetzt weiß ich gar nicht, ob ich die richtige spiele, aber die sind beide irgendwie auf ihre Art und Weise schön. Die hier fängt so ein bisschen an wie ein Hörspiel. Es geht um die Rainbirds. Mal nicht Blueprint, sondern der Titel heißt Love is a Better Word. Und da kommt der Musikwunsch. Der kommt aus Kreuzen von der Manuela. Viele Grüße, liebe Grüße.

0: Tut mal ganz gut, was ganz Ruhiges. Die Rainbirds waren es gewesen. Nächste Stunde, Themenstunde, Hunde, Katzen, Haustier. Ja, ich komme gleich, warte mal.
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0: angenehm.
1: Jo, das haben Sie sich wirklich gewünscht. Ja, bei uns in der Themenstunde Hunde, Katzen, Haustiere, die ja erst beginnt. Aber wir haben so viele Titel, da können wir schon mal vorher was machen. War wie Fasching eben gerade und da hier auf dem Rasen. España gegen Argentinien, Halbzeit jetzt 0-0 ist der Stand. Steht noch kein Weltmeister fest. Und wir gucken mal, wie es hier weitergeht bei uns. Aha, der nächste Song von den Beatles. Free as a bird.

0: Dankeschön an die Beatles. 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Keine Meldungen, schon seit einiger Zeit. Das liegt daran, dass alle am Radio sitzen. Ja, ist klar, fährt keiner rum draußen. Die Zeit, 22 Uhr.
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2: Ich bin Finn Riebesel-Freundlieb. Schönen guten Abend. Jürgen Klopp wird neuer Bundestrainer. Das ist so gut wie ausgemacht. Knackpunkt war ja bisher sein laufender Vertrag bis 2029 bei Red Bull. Klopp sagte nun bei Magenta TV:
3: Ich habe eine Einigung und eine Regelung mit Red Bull gefunden. Eine sehr, sehr großzügige Regelung, wenn man so will. Da ist der Sache praktisch nichts mehr im Wege steht. Außer, es müssen noch viele Gespräche geführt werden, weil wir ja mit einem Verband sprechen auch. Und da werden viele Leute müssen da informiert werden. Aber es geht alles in die richtige Richtung.
2: Klopp selbst rechnet mit einer offiziellen Bekanntgabe in wenigen Tagen. Egal wie es heute Abend auf dem Platz ausgeht, über diese WM wird noch zu reden sein, findet der Europarat, der mit seinen 46 Mitgliedstaaten über Demokratie und Rechtsstaatlichkeit in Europa wacht. Einzelheiten von Philipp Rösler.
4: Der Generalsekretär des Europarats Alain Berset fordert die FIFA dazu auf, den Sport besser vor dem Einfluss von Geld und politischer Macht zu schützen. Dabei hat er vor allem die Affäre um die rote Karte und Donald Trumps Anruf bei Gianni Infantino im Fokus. Und er prangert auch die rassistischen Äußerungen an, die sogar einige Politiker Spielern gegenüber gemacht haben. Berset sagt, das Fest endet heute Abend, die Fragen bleiben.
2: Kanzler Merz sieht eine Vertrauenskrise der Demokratie. Da sieht er nicht nur die Regierung gefordert, sondern alle demokratischen Parteien. Aber während er Kritik an seinem Tonfall zurückweist, stellt er im ZDF in Sachen Debattenkultur die gesamte Opposition in eine Ecke.
5: Von der AfD sind wir es gewöhnt, von den Linken mittlerweile auch, aber auch von den Grünen mittlerweile. Das war alles derselbe Sound in einer Art und Weise der Auseinandersetzung, dass

0: Es war keine Werbung für die Demokratie. Man kann in der Sache unterschiedlicher Meinung sein. Aber diese persönliche Herabsetzung, auch nur noch die persönliche Auseinandersetzung, die schadet unserer Demokratie. Da können wir als Regierung einiges zu tun, um es besser zu machen, aber allein nicht.
1: Was nicht verkauft wird oder zurückkommt, kommt in den Schredder. Ab sofort nicht mehr. Die großen Modeketten dürfen in der EU unverkaufte Kleidung und Schuhe nicht mehr einfach vernichten. Sondern müssen sie zum Beispiel spenden, um Müll zu vermeiden und die Umwelt zu schonen.
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3: Unsere Hörer melden Marcel in Weimar 14 Grad, klarer Himmel. Uwe in Helmsdorf ist das 14,2 Grad, klarer Himmel, bald dunkel, ja. Manuela in Großen 15 Grad, bewölkt. Und Jürgen Hübner in Volmershain 17 Grad, bewölkt. Wir gucken weiter in die Nacht hier, da gibt es nicht viele Wolken, meist niederschlagsfrei, 11 bis 7 Grad. Das sind die Tiefstwerte. Die Höchstwerte morgen 18 bis 20 Grad und weitgehend trocken.
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3: Tag, moin, Mahlzeit. Schön, dass Sie dabei sind. Jetzt geht's los. Themenstunde hier. Themenstunde jetzt wirklich 100%. Hund, Katze, Haustiere. Ja, und da könnte sogar hier der Top 10 Hit von 55, der Nummer 1 Hit sogar, da könnte ja fast dazugehören. Von vor 55 Jahren. Die Nummer 1, Daniel Gérard. Butterfly. Sag schon lange, spiel jede Woche hier dieselbe Nummer 1 vor 55 Jahren. Mal gucken, wie lange das noch gut geht. Butterfly. So, und nun Themenstunde Hund, Katze, Haustiere.
4: Hund!

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Tja, gute Frage von Karat. Wie weit fliegt die Taube? Ich setz mal hinten dran noch. Wie lange noch? Landeswelle, Yesterhits. Sonntagabend, Themenstunde, Hunde, Katzen, Haustiere. Dazu gehören auch die Tauben. Und jetzt sind wir mal beim Thema Hund. Lobo, bitteschön.

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1: Dankeschön, Reinhard May, für die tollen Geschichten. Landeswelle Yester, jetzt 53 Jahre ist es her, da haben sich die Everly Brothers getrennt. Phil Everly hat seine Gitarre auf dem Boden zerschlagen während eines Konzerts. Das war richtig aggressiv und hat die Trennung bekannt gegeben. Aber sie haben richtig starke Musik gemacht.

Tja, die Pferde kommen heute nicht zu kurz. Georg Danzer war das hier, Landeswelle. Gestern jetzt Themenstunde. Hunde, Katzen, Haustiere. Und hier sind schon die nächsten. Nee, ein Pferd ohne Namen.

0: America und The Horse with No Name. 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A38 Richtung Göttingen zwischen Sangerhausen West und Rastplatz Hellmetal Nord. Vorsicht, Schwertransport, Staugefahr.
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0: Unsere Hörer melden Marco in Mühlhausen 14,2 Grad mäßig bewölkt, Fetten in Dubai 32 Grad klarer Himmel, Daniel in Lüppen im Spreewald bewölkt, der Himmel bei 13 Grad und Ralf in Leipzig-Mockau am Küchenfenster. Na, wo steht's? Hier steht 17 Grad, leicht bewölkt. Dankeschön. Wir gucken in die Nacht, gering bewölkt, meist niederschlagsfrei, 11 bis 7 Grad. Am Montag trocken, Höchstwerte 18 bis 20 Grad.
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0: Themenstunde. Hund, Katze, Haustier.

0: Und wen haben wir jetzt? Wieder ein Hund auf dem Sofa. Da gab es mal in Gotha, das haben die sich erzählt, ich habe das nicht erlebt, aber die haben es sich mal erzählt, da haben sie in so einem Jugendclub ein Bild von Erich Honecker aufs Sofa gestellt, sind drum rumgetanzt, was macht der Hund auf dem Sofa? Da war die Stasi aber ganz schnell da. Gell? Also das haben sie erzählt. Wenn jemand die Geschichte genau kennt, ruhig mal schreiben, mich würde es interessieren. Wir nehmen jetzt dieses, nein, nicht das Bild, wir nehmen diese Platte von Night Train und spielen sie. Was macht der Hund auf dem Sofa? Und danach gibt's Al Stewart, Year of the Cat, und wir gucken nochmal in die Top 10 vor 55 Jahren. Butterfly, Daniel Gerard auf der 1 letzte Woche. Wie es diese Woche vor 55 Jahren aussieht, das erfahren wir gleich.
1: Also das war so.

0: Die 8 geht an die Rolling Stones und Brown Sugar. Die 7, Funny Funny und The Sweet. 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Auf der 6, It Don't Come Easy mit Ringo Starr. Vor 55 Jahren, auf der 5, Abraham, das Lied vom Trödler mit Wolfgang.
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0: Unser Freund Neil Diamond mit

Und hier sind die ersten drei vom 19. Juli 1971 auf der 3 Hot Love T-Rex. Die 2 Middle of the Road Chirpy Chirpy.

alle Schnelldurchläufe im Netz auf YouTube und auf yesterhits.de. Einen Titel spielen wir aus, passend zur Themenstunde. Hunde, Katzen, Haustiere, Middle of the Road und Chirpy, Chirpy, Cheep, Cheep.

jetzt mal abgesehen vom Text, das ist einfach großartige Musik, oder? Unser Freund Achim Reichel, Fliegende Pferde, hier in der Themenstunde bei Landeswelle Thüringen in den Yesterhits. Themenstunde Hunde, Katzen, Haustiere. Ich erzähle das jetzt mal, weil sowieso keiner zuhört oder nur ganz wenige. Dann meine Katze, mein Udo zurzeit, mein Udo, was der macht, der geht in die Badewanne und kackt da rein. Ja, da würden viele ganz...

0: verrückt werden. Ich habe eine Bürste, ich habe eine Dusche. Das ist ganz klasse, weil das ist nämlich ganz schnell wieder sauber und alles schön. Ich freue mich darüber.
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0: singen Katzenklo, Katzenklo, Peter auch. 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

0: Lustiges Lied.
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0: Cat, Crapton und Matt. 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B7 Altenburg, Jena zwischen Klein-Löbichau und Wogau in beiden Richtungen Schafe auf der Fahrbahn. B86 Leimbach, Hettstädter Straße bis Friedrichstraße zwischen Hettstädter Straße und Friedrichstraße auch zwei Tiere auf der Fahrbahn. Passt alles zur Themenstunde. Wir wünschen eine sichere Fahrt. Die Zeit 23 Uhr.
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2: Ich bin Finn Riebe, sehr freundlich. Schönen guten Abend. Red Bull hat offenbar den Weg für Jürgen Klopp zum Bundestrainer freigemacht. Wie der 59-Jährige am Abend bei Magenta TV bestätigt hat, gibt es eine Einigung mit seinem Arbeitgeber. Philipp Nützig berichtet.
3: Klopp hat eigentlich noch einen Vertrag bis 2029. Red Bull soll Klopp da aber sehr großzügig entgegengekommen sein. Nun müssen noch ein paar letzte Details mit dem DFB geklärt werden. Das soll aber alles eine Sache von wenigen Tagen sein, sagte Klopp. Die Zeit drängt, denn in gut zwei Monaten steht bereits die nächste Länderspielpause an und die hat es in sich. Innerhalb von zwei Wochen spielt die DFB-Elf gleich vier Nations League-Partien, unter anderem gegen die Niederlande.
2: Kanzler Merz stellt in Sachen Debattenkultur die gesamte Opposition in eine Ecke. Im ZDF wirft er der Linken und auch den Grünen vor, im Bundestag zuletzt genauso wie die AfD geklungen zu haben. Kritik an seinem Tonfall weist er zurück, etwa mit Blick auf seine Äußerung zum Krankenstand.
4: Ich habe nie jemandem persönliche Faulheit unterstellt. Ich habe nur gesagt, dass die Zahl der geleisteten Arbeitsstunden in Deutschland im Augenblick zu niedrig ist. Die Schweizer arbeiten 200 Stunden mehr als die Deutschen. Das ist doch nicht Faulheit, die ich jemandem persönlich unterstelle, sondern ich sage, unsere Produktivität ist zu gering, unsere wirtschaftliche Leistung ist zu gering und da müssen wir was dran tun.
2: Wer übernimmt bei der Union den Fraktionsvorsitz? Nach Jens Spahns Rücktritt sind mehrere Kandidaten im Gespräch. Von Kanzleramtschef Frei über Generalsekretär Linnemann und Günther Krings aus NRW bis zu Bundesinnenminister Dobrindt. Panik bei einem Konzert von Superstar Bad Bunny in Mailand. Mehrere Fans sind dort von riesigen Hagelkörnern getroffen und verletzt worden. Die rund 80.000 Fans mussten das Gelände verlassen. Das Konzert wurde wegen möglicher weiterer Unwetter abgebrochen. In der Formel 1 hat der gesamtführende Kimi Antonelli den großen Preis von Belgien gewonnen. Der Mercedes-Pilot gewann vor Charles Leclerc im Ferrari und Max Verstappen im Red Bull. Für einen Schockmoment sorgte Lewis Hamilton. Der siebenfache Weltmeister fuhr bei einem Boxenstopp einen Mechaniker an. Dem geht es aber gut.
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0: Unsere Hörer melden drei.

0: dreimal M, ja, M und M und M. Manuela in Greußen 13 Grad, klarer Himmel. Markus in Ilmenau 12 Grad und Marcel in Weimar 13 Grad, klarer Himmel. In dieser Nacht hier in Thüringen gering bewölkt, meist niederschlagsfrei, 11 bis 7 Grad. Montag weitgehend trocken, Höchstwerte 18 bis 20.
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0: Und weiter geht's mit unserer Themenstunde Hunde, Katzen, Haustiere. Der nächste Hund, Black Dog, Led Zeppelin. Und dann habe ich hier schöne Fotos bekommen von unseren Hörern. Die Lisbeth hat einen Hund auf der Couch fotografiert und meint, ja, was macht wohl der Hund auf dem Sofa? Das ist ein Schläferhund. Ja, das ist lustig. Freue mich drüber, über die Bilder. Dann hat die Anja hat ein Foto mit dem Pferd geschickt. Wen haben wir hier noch? Dann haben wir noch einen Songbird. Kenny G, das ist Musik. Songbird, ein singender Vogel. Ein Vögelchen hat mir noch keiner geschickt. Also den habe ich vielleicht da selbst. Aber ich meine, als Foto, vielleicht kriege ich das ja noch. Und wir gucken mal in die Top 10 vor 60 Jahren. We come on this loop, John B. Beach Boys, Loop John B. auf der 1. Letzte Woche. Wie es diese Woche aussieht, erfahren wir noch in dieser Stunde.

Tja, wunderbar. Hm? Kenny G am Saxophon. Songbird. Hier in den Yesterhits, Landeswelle Thüringen. Themenstunde Hunde, Katzen, Haustiere. Ich muss mal gucken hier in die Post. Also Silke hat geschrieben, Rolling Stones, White Horses, Weiße Pferde, Georg Danzer. 2 Punkte damit.

sind in die Titelliste gekommen. 5 Punkte erwirtschaftet hat Uwe aus Halle, Cat Stevens, Bahamian, The Cure, Helge Schneider. Wir gucken weiter. 7 Titel in die Titelliste gebracht hat, steht es hier nicht da, Wolfram aus Erfurt. Herzlichen Dank. Außerdem 8 Titellisten-Hits gefunden hat. Das ist jetzt schwierig hier. Das ist, warte mal. Ach komm, die Musikwünsche Ed Yester-Hits für die kommende Themenstunde, weil da habe ich folgende Vorschläge. Jetzt steht es nicht da, von wem das kommt. Ach schade. Ach. So, 17, das ist natürlich der Oberhammer. 17 Titel gefunden hat. Ja, einmal Jens Uwe aus Großschwabhausen. Dankeschön dafür. Unser fast immer Spitzenreiter. Er ist es ja auch diesmal im Endeffekt, aber zusammen mit Dina Schmidt. Auch sie hat 17 Titel gefunden, die wir spielen in der Titelliste. 17 Titel zum Thema Hund, Katze, Haustiere. Hallo.

I love my dog. Das ist ja eigentlich eine Binse. Jeder liebt seinen Hund. Cat Stevens, 23.20 Uhr, Sie hören die Yesterhits. Übrigens, es ist immer noch kein Tor gefallen. Ja, also ich bleib dran für Sie und Sie erfahren es bei uns auf jeden Fall. Was soll ich sagen? Ach ja, hier, die E-Mails, die gekommen sind an musikwunsch@yesterhits.de, die ich vorhin vorgelesen habe, also die Namen mit den Treffern in der Titelliste. Viele haben auch per Internet mitgemacht, also per Facebook zum Beispiel. Nur, die nehme ich nicht in die Wertung rein. Die Titel spiele ich zwar, aber ich nehme die nicht in die Wertung, wenn ich sage 17 Treffer oder 3 Treffer, weil da kann ja jeder vom anderen auch abgucken. Gell? Und wer mir eine E-Mail schickt, das kommt dann, das kann man nicht mehr verändern, wenn es bei mir auf dem Tisch liegt. So, Sie haben das verstanden, jetzt fällt alles runter hier. Immer am nächsten Titel. Hunde, Katzen, Haustiere.

Liebe Grüße an Petra Zieger. Kommt auch aus Thüringen. So wie wir. Na? So, wie geht's weiter? Ach, jetzt freut sich Judith aus Fröttstedt über

0: Na, endlich mal ein paar singende Hunde. Rover's Return mit den Corgis. So, einen haben wir noch in dieser halben Stunde.
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0: Dankeschön, Loriot. Auf der Platte steht Wumms Gesang als Interpret. Ich wünsche mir eine kleine Miezekatze. 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A4 Richtung Dresden zwischen Bad Hersfeld und Friedewald, totes Tier, linke Spur. B4 Nordhausen zwischen Nordhausen und Hain, dichter Verkehr, Verlust 13 Minuten, also Zeitverlust. B7 Altenburg, Jena zwischen Klein-Löbichau und Wogau in beiden Richtungen, Schafe auf der Fahrbahn. Und haben wir noch was? Nee, haben wir nicht. Wir wünschen gute Fahrt.
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0: Unsere Hörer melden, da haben wir zunächst Peter in Sommer da, 13 Grad, fast wolkenlos. Ich habe mich verlesen, 16 Grad. Manuela in Kreußen, 14 Grad, klarer Himmel. Marco in Mühlhausen, 12,4 Grad, bewölkt. Marcel in Weimar, 13. Thomas in Arnstadt, 12 Grad, windstill, Sternenhimmel, Dankeschön. Wir gucken in die Nacht, meist niederschlagsfrei, gering bewölkt, 11 bis 7 Grad, Montag weitgehend trocken, Höchstwerte bis 20 Grad.
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0: Tag, moin, Mahlzeit, wir sind in der Themenstunde Hunde, Katzen, Haustiere und wir gucken.

natürlich auch in die Top 10 vor 60 Jahren. We come on this loop, John B. My grandfather. Die Beach Boys auf der 1, Loop John B. Und ich gucke auch mal ganz schnell in die Themenstunde für nächste Woche. Also wer bei Facebook ist, der sieht es schon auf meinem Account bei Dirk Sipp. Da habe ich so eine rostige Tafel gepostet, da steht es immer drauf, mit Kreide geschrieben. Blumen, Rosen, Garten. Ja, also das sind drei Worte. Blumen, Rosen, drittes Wort Garten. Wenn Ihnen da was einfällt, können Sie schon aufschreiben. musikwunsch@yesterhits.de. Viel Spaß. So, und jetzt kommt nochmal. Ja, nee, was heißt nochmal? Jetzt kommt der Tiger. Und endlich, jetzt sind sie da. Aber wir haben lange drauf gewartet.

hier sind die Top 10 vor 60 Jahren, die Weekly Top 10 vom 19. Juli 1966. Auf der 10 neu dabei, The Trox und Wild Thing. Die 9 geht an Peels, genau, Juanita Banana.

vor 60 Jahren am 19. Juli 66. The sun ain't gonna shine anymore, die Walker Brothers. Die 5 geht an Dave D. Dozy, Biggie McIntitch und Hold Tight.

0: Wir sind die Beach Boys mit Sloop John B.
1: We come on the Sloop John B. My grandfather.
0: Letzte Woche noch die Eins.

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Ein Neuzugang in dieser Woche und das ist die Nummer 10. Das sind die Trogs, Wild Thing. So, ich kann gerade nicht. Ich muss jetzt ein Tor gefallen für die Spanier. 1-0 Spanien, Argentinien.

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Wiping on the Trucks hier in den Yesterhits. Themenstunde, Hunde, Katzen, Haustiere. Die nächsten Hunde sind dran, Bernhardiner. Und dann gibt's nochmal Pferde, Crazy Horses.

Die Osmonds, Crazy Horses in unserer Themenstunde Hunde, Katzen, Haustiere. Ich sage es mal, das Thema nochmal für die nächste Woche, das wollen wir ja nicht vergessen. Na? Wo steht's hier? In der rostigen oder auf der rostigen Tafel im Internet. Blumen, Rosen, Garten. Ja? Wenn dir was einfällt, musikwunsch@yesterhits.de. Ich freue mich schon drauf auf nächste Woche. Und ich möchte mal die Leute grüßen, die jetzt gar nicht zuhören, die aber aufzeichnen. Ich weiß von vielen Leuten, die so einen USB-Stick laufen haben oder wie auch immer, oder Festplatte aufzeichnen und das später hören. Mal ganz liebe Grüße, ja, vom Dirk aus dem Studio und vom rosaroten Panda.

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3: Tja, ich habe gehofft, wir kriegen das Ergebnis noch in die Sendung rein. 117. 118. Spielminute Spanien, Argentinien 1-0. Bis jetzt, das Spiel ist nicht zu Ende, steht also noch nicht fest, auch wenn es ganz danach aussieht, dass es die Spanier werden. Leute, ich habe mich wohlgefühlt, war schön, vor allem diese Themenstunde mit ihren Wünschen, die war so schön durcheinander, so tutti-frutti halt. Und das macht Laune, ja. Also, wenn es Ihnen gefallen hat, sagen Sie es weiter. Wenn nicht, sagen Sie es uns. Nächste Woche Themenstunde Blumen, Rosen, Garten, ja. Und einen Titel haben wir noch. Silke hat mir geschrieben, dass sie Geburtstag hat mit Karel Gott zusammen. Und das ist doch ein Grund für unseren letzten Titel. Da spielen wir doch die Biene Maya, kenne ich nix. Ich bin Dirk Sipp und freue mich schon wieder aufs nächste Mal. Tschüss.

wir machen noch einen Titel. Die Dire Straits, You and Your Friend. Der passt ja wohl noch zur Themenstunde. Hund, Katze, Haustiere. Gewünscht von der Claudia aus Erfurt.

So, ich gehe hier kaputt. Sie sind immer noch nicht fertig. 5 Minuten Nachspielzeit. 1 Minute ist schon gespielt. Also ich möchte gern vor den Nachrichten das Ergebnis noch wissen. Die Nachrichten können Sie ja auch noch nicht bringen. Ist ja noch nicht zu Ende.

0: Dankeschön an die Dire Straits, dass sie uns bis dahin gebracht haben. Wir haben das Ergebnis. Spanien ist Weltmeister. Herzlichen Glückwunsch. E Viva España werden sie jetzt wahrscheinlich singen. Ich bin Dirk Sipp, machen Sie es gut. Tschüss.
1: 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Es ist 0 Uhr. 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
2: Ich bin Finn Riebesel-Freundlieb. Schönen guten Abend. Jürgen Klopp wird neuer Bundestrainer. Das ist so gut wie ausgemacht. Knackpunkt war ja bisher sein laufender Vertrag bis 2029 bei Red Bull. Klopp sagte nun bei Magenta TV:
3: Ich habe eine Einigung und

0: Regelung mit Red Bull gefunden, eine sehr, sehr großzügige Regelung, wenn man so will. Da ist der Sache praktisch nichts mehr im Wege steht, außer es müssen noch viele Gespräche geführt werden, weil wir ja mit einem Verband sprechen auch. Und da werden viele Leute müssen da informiert werden, aber es geht alles in die richtige Richtung.
1: Klopp selbst rechnet mit einer offiziellen Bekanntgabe in wenigen Tagen. Kritik an seinem eigenen Tonfall weist Kanzler Merz zurück, aber die Debattenkultur der Opposition kritisierte er wiederum heftig. Merz wirft der Linken und auch den Grünen vor, im Bundestag die gleiche Tonlage wie die AfD anzuschlagen. Merz sagte im Zweiten:
2: Wir haben es mit einer Vertrauenskrise der Demokratie insgesamt zu tun. Und daran arbeiten wir in der Koalition. Das ist nicht nur die Aufgabe einer Regierung, ist auch die Aufgabe aller demokratischen Parteien.
1: Wer übernimmt bei der Union den Fraktionsvorsitz? Nach Jens Spahns Rücktritt sind mehrere Kandidaten im Gespräch. Von Kanzleramtschef Frei über Generalsekretär Linnemann und Günther Krings aus NRW bis zu Bundesinnenminister Dobrindt. Was nicht verkauft wird oder zurückkommt, einfach ab in den Schredder. Ab sofort nicht mehr. Für die großen Modeketten gelten in der EU jetzt neue Regeln, Mia Hehn.
3: Genau, große Unternehmen müssen unverkaufte Kleidung oder Schuhe ab sofort spenden, anderweitig verwenden oder aufarbeiten und nicht einfach vernichten. Ziel ist es, Müll zu vermeiden und die Produktion von Massen an Billigklamotten unattraktiv zu machen. Richtig so, findet Bundesumweltminister Schneider. Er sagt, wir können uns eine Wegwerfgesellschaft nicht länger leisten. Unverkaufte, neuwertige Kleidung und Schuhe gehören nicht in den Müll, sondern sind wertvolle Ressourcen.
1: Formel-1-Pilot Kimi Antonelli hat den großen Preis von Belgien gewonnen. Der Italiener verwies im Mercedes den Ferrari-Piloten Charles Leclerc und Max Verstappen im Red Bull auf die Plätze 2 und 3. Antonelli bleibt Gesamtführender.
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5: Indien. Meine erste große Liebe. Es war mir mehr Heimat als das Land, in dem ich vor 35 Jahren geboren wurde, auch wenn ich dort den schlimmsten Albtraum meines Lebens durchleiden musste. Mein Arzt behauptet, dass ich jetzt vor allem Ruhe und eine Luftveränderung nötig hätte. Es ist durchaus möglich, dass ich beides schon sehr bald haben werde. Eine Ruhe, die nie mehr gestört werden wird durch einen von der englischen Garnison in Simla abgefeuerten Kanonenschuss. Und eine Luftveränderung, wie sie mir keine Passage auf einem Dampfer nach England verschaffen könnte. Doch solange ich noch nicht auf die andere Seite gewechselt habe, will ich in bewusster Missachtung der Anweisungen meines Arztes alle Welt ins Vertrauen darüber ziehen, wie es dazu kam, dass mich die schreckliche Erscheinung der Gespenster-Rikscha auf Schritt und Tritt verfolgt.

0: Meine Geschichte beginnt in den ersten Tagen des Jahres 1882 am Hafen von Gravesend in England.
1: Entschuldigung, würden Sie mich bitte vorbeilassen, Sir? Danke. Verzeihen Sie, Madam, ich habe es schrecklich eilig.
2: Wie wir alle, junger Mann. Aber bitte,

0: ist aber auch kein Durchkommen.
1: Oh, hey, passen Sie doch auf.
0: Oh, Entschuldigung, wie unachtsam von mir. Es war keine Absicht, Madame.
1: Das glaube ich Ihnen sogar. Seien Sie eben das nächste Mal vorsichtiger, junger Mann.
0: Das werde ich. Guten Tag.
1: Guten Tag.
0: So. Puh. Wenigstens bin ich erst einmal raus aus dem Getümmel. Aber wohin nun?
2: Was suchen Sie denn?
0: Das Schiff nach Bombay. Es heißt... Moment. Ja, Pacific Pearl. Ein Schiff der Grey Starline.
2: So falsch sind Sie ja gar nicht. Die Pacific Pearl liegt gleich dort vorne. Sehen Sie?
0: Ah ja, Gott sei Dank. Ich dachte schon, ich würde meine Passage versäumen.
2: Keine Sorge, wir haben noch etwas Zeit bis zum Auslaufen.
0: Oh, Sie werden auch mit diesem Schiff reisen?
2: Ja, und nicht zum ersten Mal. Kommen Sie, begleiten Sie mich doch.
0: Sehr gerne. Wenn ich mich vorstellen darf, mein Name ist Theobald Jack Pansy.
2: Freut mich, Mr. Pansy. Ich bin Agnes Keith Wessington.
0: Miss Keith Wessington?
2: Mrs. Keith Wessington.
0: Verzeihen Sie. Mrs. Keith Wessington, Sie sehen mich hoch erfreut, mit Ihnen auf dem gleichen Schiff nach Indien reisen zu dürfen.
2: Die Freude ist ganz auf meiner Seite.
3: Mein Jagdinstinkt war augenblicklich erwacht. Diese Frau war so schön, dass es mir am Pier fast den Atem verschlagen hatte. Ich gedachte, die lange Zeit, die wir an Bord des Schiffes verbringen würden, für meine Zwecke zu nutzen.
0: Ah! So allein hier draußen?
2: Ja. Ich mag es, an Deck zu sein, wenn die Sonne bereits untergegangen ist.
0: Recht einsam dann hier oben. Alle Passagiere tummeln sich in den Salons.
2: Und warum Sie nicht, Mr. Pansy?
0: Ich war ehrlich gesagt unzufrieden mit der Gesellschaft unter Deck. Hier draußen ist es schon besser.
2: Ja. Ruft man Sie eigentlich Theobald oder Theo?
0: Um Gottes Willen, nein, bloß nicht. Ein schrecklicher Name, den meine Eltern mir da gegeben haben. Freunde nennen mich einfach Jack.
2: Der Name passt zu Ihnen.
0: Danke.
2: Sind Sie bei der Armee beschäftigt?
0: Ja, in der Verwaltung. Ich bin kein Offizier oder so etwas.
2: Verstehe.
0: Der Tod meiner Eltern zwang mich, einen längeren Heimaturlaub zu nehmen.
2: Das tut mir leid.
0: Nichts zu ändern. Tja, damit sind nun alle meine Wurzeln, die ich noch im guten alten England hatte, endgültig gekappt.
2: Das scheinen Sie nicht sehr zu bedauern.
0: Nicht im Mindesten. Ich liebe Indien. Insofern ist es für mich durchaus erfreulich, dass ich noch den Rest meines Lebens verbringen werde.
2: Den Rest Ihres Lebens? Sie planen weit voraus.
0: Das stimmt. Allerdings weiß ich auch zu schätzen, wenn mir etwas Außerplanmäßiges widerfährt. So wie unsere Zufallsbekanntschaft zum Beispiel.
2: Ja. Gut, dass Sie am Pier beinahe auch über mich gestolpert wären.
0: Die arme Dame, die ich fast umgerempelt habe. Sie müssen ja einen furchtbar schlechten ersten Eindruck von mir gehabt haben nach diesem tölpelhaften Auftritt.
2: Nein, eigentlich nicht.
0: Darf ich fragen, was Sie nach Indien führt?
2: Mein Mann dient als Offizier in Bombay.
0: Ah.
2: Das sollte aber kein Grund sein, so betreten zu schauen.
0: Ich glaube doch.
2: Indien ist noch so weit weg. Wir werden Wochen brauchen, ehe wir Bombay erreichen.
0: Wo Ihr Mann Sie erwarten wird?
2: Daran möchte ich noch nicht denken. Wir sprechen schon viel zu lange von ihm. Zerstören Sie nicht den Zauber dieses Augenblicks, Jack.
0: Jack?
2: Ja, Jack. Ich würde Sie gerne so nennen, wenn uns niemand hört.
0: Und ich würde mir nichts mehr wünschen, als Sie oft Jack zu mir sagen zu hören.
2: Na schön. Dann mache ich einen ersten Versuch. Küss mich, Jack.
0: Hier?
2: Mitten auf dem Ozean, unter Abermillionen von Sternen, ja. Ich könnte mir keinen geeigneteren Ort für unseren ersten Kuss vorstellen.
3: Wir begannen in jener Nacht eine leidenschaftliche Affäre miteinander. Auf eine gewisse Art schienen wir wie füreinander geschaffen zu sein. Allerdings stellte sich schon bald heraus, dass es Agnes war, die die selbstloseren Gefühle in unsere Beziehung einbrachte. Am Ende der Reise hatte sie sich Hals über Kopf

0: in mich verliebt. Dies war eine Erkenntnis, die mir nicht eben angenehm war. Sieh nur, dort ist Bombay.
1: Und das wird das Ende unserer Affäre sein. Wie unpassend, sie zu einer solch schönen Jahreszeit wie dem Frühling in Bombay beenden zu müssen.
0: Dein Mann wird dich erwarten?
1: Sicherlich.
0: Wir haben gewusst, dass dieser Tag kommen würde.
1: Ich hatte dennoch gehofft, dass es ewig so weitergehen würde.
0: Agnes.
1: Ich weiß nicht, wie ich es aushalten soll, Jack, ohne dich.
0: Bitte, du musst dich jetzt zusammenreißen.
1: Macht dir die Trennung denn gar nichts aus?
0: Ich habe gewusst, dass das mit uns nichts für die Ewigkeit sein würde.
1: Sag das nicht. So etwas kann man nie wissen. Ich würde dich gern bis in alle Ewigkeit lieben.
0: Kennst du Simla?
1: Natürlich. Große Teile der Armee und der Verwaltung verbringen dort die Sommermonate wegen der Kühle in der Höhe des mittleren Himalaya.
0: In 3 bis 4 Monaten werde ich dort meinen Urlaub verbringen. Wenn du es einrichten kannst, dass du...
1: Ich werde dort sein.
0: Das wäre schön.
1: Ich liebe dich, Jack. Und ich werde dich immer lieben.
0: Sei stark. Wir treffen uns in Simla.
1: In Simla.
0: So gingen wir auseinander. Auch ohne mich umzuwenden, spürte ich ihren sehnsüchtigen Blick im Nacken, als ich das Schiff verließ. Ich müsste lügen, wenn ich behaupten würde, dass ich unserem Wiedersehen nicht entgegengefiebert hätte. Ich tat es. Allerdings nur aus einem einzigen Grund. Ihre Umarmungen, ihre Küsse, die Düfte ihrer Haut und ihres Haares, an Bord des Schiffes im Übermaß genossen, fehlten mir in den Monaten bis zu unserem Wiedersehen in Simla. Agnes mietete sich dort eine Rikscha, die von 2 Einheimischen, sogenannten Jhampanis, Rikscha-Kulis gezogen wurde. Wir unternahmen zahlreiche Ausflüge in die Umgebung, vor allem, um kein Gerede über uns zu provozieren, denn Agnes war eine verheiratete Frau. Wir mussten daher weiterhin sehr vorsichtig sein.
2: Und wohin geht unsere Fahrt heute?
1: Lass dich einfach überraschen, Liebster.
2: Aber...
1: Entspann dich, Jack, und genieß den Tag und unser Zusammensein. Viele Tage verbleiben uns nicht mehr in dieser Saison.
2: Ja, du hast recht.
0: Unsere Fahrt führte uns zu einem malerischen Ort. Agnes hatte einen tief im Wald gelegenen Tempel ausfindig gemacht, der mir bisher verborgen geblieben war. Die Pflanzen des Dschungels hatten, seit dieser Ort offenbar vor Generationen bereits von den Menschen verlassen wurde, alle Götterstatuen und Tempelbauten überwuchert.
1: Na, was sagst du zu meiner Überraschung? Jack!
2: Atemberaubend.
1: In diesem Tempel wurde vor allem die Hindu-Göttin Shyamala Devi verehrt.
2: Ihren Namen habe ich bisher nie gehört.
1: Sie ist die Namensgeberin von Simla. Früher trug die Stadt den Namen Shyamala. Über die Jahre wurde es dann zu Simla. Außerdem ist Shyamala eine der zahlreichen Reinkarnationen der Todesgöttin Kali.
2: Kali? Die schwarze Göttin?
1: Die mächtige Göttin der Zerstörung, des Todes, aber auch der Erneuerung. Schon früher hatte man erkannt, dass ohne ein Ende nichts Neues entstehen kann. Leben und Tod bilden eine untrennbare Einheit.
2: Dort ist ihr Standbild.
1: Ja, beeindruckend, nicht?
2: Kolossal. Kali scheint furchterregende, aber auch beschützende Eigenschaften in sich zu vereinen.
1: Ich fühlte mich schon immer besonders zu ihr hingezogen. Ihr Schicksal berührte mich. Ich kann ihre Trauer nachvollziehen, aber auch ihr Glück.
2: Ihre Trauer?
1: Ja. Kali wurde von Brahma erschaffen, um Tod und Zerstörung über sein Universum zu bringen. Denn dieses wurde immer voller und voller, da niemand starb. Als sie erfuhr, was ihre Aufgabe sein würde, weinte sie und flehte Brahma inständig an, ihr eine andere Aufgabe als die der Todbringerin zu übertragen.
2: Aber umsonst.
1: Als Göttin der Transformation verehren die Hindus sie als Mutter, die das Leben gibt, es aber auch wieder zurücknimmt. Hier in dieser Region wurde sie immer besonders verehrt.
2: Ein faszinierender Ort. Ich bin froh, dass du ihn mir gezeigt hast.
1: Als ich ihn eher zufällig entdeckte, wollte ich unbedingt mit dir einmal hierher kommen. Denn hierher verirrt sich kein Mensch.
2: Was hast du vor?

0: Ich.
1: Hier, jetzt.
0: Aber deine Japanese.
1: Sie genießen es, Ruhe für uns zu haben und werden uns gewiss nicht stören.
0: Agnes. Shh.
1: Sprich nicht, Liebster. Küss mich. Ich habe es mir so gewünscht, dass es hier geschieht. Unter den Augen Kalis, der

0: Unser durchaus erfüllendes Zusammensein während meines Urlaubs konnte mich jedoch nicht darüber hinwegtäuschen, dass das Strohfeuer meiner Leidenschaft für Agnes immer mehr zu einem kümmerlichen Häufchen Asche verkam. Es wurde höchste Zeit, die Liaison zu beenden. Während einer unserer Rikscha-Fahrten fasste ich mir ein Herz.
1: Wie schnell unsere gemeinsame Zeit vergangen ist, nicht?
0: Zu Anfang ja, da magst du recht haben.
1: Was meinst du damit?
0: Hör zu, es liegt mir fern, dir wehtun zu wollen. Aber so kann es einfach nicht weitergehen mit uns.
1: Jack!
0: Verdammt, lass mich aussprechen. Ich will es sagen dürfen, ohne dass du mich unterbrichst. So oft habe ich es bereits versucht. Und sieh mich nicht mit diesem Blick an.
1: Wie roh du bist.
0: Ja, weil ich deiner überdrüssig bin. Du machst mich krank mit deiner Anhänglichkeit, deiner...
1: Liebe?
0: Es erdrückt mich. Oft fehlt mir in deiner Gegenwart die Luft zum Atmen. Ich kann es einfach nicht mehr ertragen, mit dir zusammen zu sein. Und ich will das auch nicht mehr. Wir sollten die ganze Sache an diesem Punkt beenden, für immer. Es war ein Fehler, überhaupt damit anzufangen.
1: Ein Fehler nennst du das? Alles, was wir hatten? Was ich habe?
0: Ich weiß, du hast um meinetwillen viele Opfer gebracht und manches riskiert, damit wir uns sehen konnten. Weit mehr, als ich es tun musste.
1: Und ich wäre bereit, auch noch den Rest hinzugeben, wenn du mich nur weiter liebst.
0: Nein, ich habe dich nie geliebt. Das, was wir teilten, war wundervoll und körperlich auch mehr als erfüllend. Aber von meiner Seite war es keine Liebe.
1: Jack, Liebster.
0: Hast du verstanden? Es war keine Liebe.
1: Du bist zornig, weil wir uns bald für lange Zeit trennen müssen. Das verstehe ich.
0: Es ist nicht zu glauben. Jumpernies, anhalten. Ich steige aus.
1: Aber Jack...
0: Leb wohl, Agnes.
1: Das ist alles ganz gewiss nur ein Missverständnis. Ein schrecklicher Irrtum.
0: Ein Irrtum war, dass ich mich überhaupt auf dich eingelassen habe.
1: Jack, warte. Es kann immer noch alles werden wie früher, bitte. Vergib mir, Jack, vergib mir. Ich wollte dich nicht verärgern, Jack.
0: Wie ich sie verabscheue. Nicht einmal ihre Stimme vermag ich mehr zu ertragen. Mit einer Flut von Briefen wird sie mich sicherlich behelligen, wenn sie erst zurück ist in Bombay bei ihrem Mann. Ein Albtraum, diese Frau. Oh.
2: Damit sollte ich recht behalten. Die meisten Briefe öffnete ich gar nicht erst. Zu einem Wiedersehen von Angesicht zu Angesicht kam es erst im nächsten Sommer wiederum in Simla. Wir trafen während einer Abendgesellschaft aufeinander. Agnes wusste es einzurichten, mich nach draußen zu locken, um mit mir unter vier Augen zu sprechen. Blass und dünn war sie mittlerweile geworden. Sie wirkte merklich geschwächt.
0: Also, was willst du?
1: Mit dir reden. Du hast nicht einen meiner Briefe beantwortet.
0: Tja, was kann das wohl bedeuten?
1: So darf es nicht enden. Es ist alles sicher nur ein furchtbares Missverständnis, das sich ohne weiteres aus der Welt schaffen lassen wird.
0: Kannst du mich nicht einfach in Ruhe lassen und akzeptieren, dass es aus ist?
1: Jack, bitte, geh nicht. Ich will alles tun, was du von mir verlangst. Alles. Wenn es nur wieder wie früher werden kann.
0: Das kann es nicht, denn es war eine Lüge. Nichts als eine Lüge. Lass mich los. Ich will wieder hineingehen.
1: Jack, ich liebe dich.
0: Das ist verdammt nochmal dein Problem. Geh mir in Zukunft aus dem Weg und untersteh dich, mir jemals wieder eine solche Szene zu machen. Du bringst uns noch in Teufels Küche.
2: Doch die Flut ihrer Briefe riss nicht ab. Auch im folgenden Jahr startete sie in Simla wieder einen verzweifelten Versöhnungsversuch. Ich befand mich auf einem Ausritt. Sie hatte dort in ihrer Rikscha offenbar auf mich gewartet. Urplötzlich tauchte sie jedenfalls neben mir wie aus dem Nichts auf.
1: Jack!
0: Gütiger Himmel! Was willst du, Agnes? Auch in diesem Jahr wird meine Antwort nicht anders ausfallen. Spar dir also deine Mühen und vor allem jedes weitere Wort.
1: Ich kämpfe für unsere Liebe und das werde ich weiter tun.
0: Unsere Liebe hat es nie gegeben und wird es auch nie geben. Begreif das endlich.
1: Es wird sich alles als ein Missverständnis herausstellen.

0: irgendetwas gesagt oder getan, das dich verärgert hat. Sag mir, was es ist. Es war sicher nicht so von mir gemeint, wie du es offensichtlich aufgefasst hast. Ich möchte, dass alles wieder gut wird.
1: Lass mich in Ruhe.
2: Hey, hey, lauf! Lauf, schneller! Ja!
3: Jack, warte doch! Jack!
2: Fahr zur Hölle!
4: Hier, lauf! Lauf!
2: Lauf!
3: Vorsicht!
2: Da! Um Himmels Willen! Steh! Steh! Miss? Miss, ist alles in Ordnung?
5: Ja, alles in Ordnung. Machen Sie sich keine Sorgen. Es ist nicht das erste Mal, dass ich von einem Pferd abgeworfen werde.
2: Es tut mir furchtbar leid. Nicht vorstellbar, wenn Ihnen durch meine Schuld etwas passiert wäre.
5: Es ist mir aber nichts passiert. Beruhigen Sie sich. Warum sind Sie denn geritten, als ob der Teufel hinter Ihnen her wäre? Sind Sie auf der Flucht?
2: Ja, so ungefähr. Ich bin Theobald Jack Pansey.
5: Kitty Mannering.
2: Es gibt sicher ungefährlichere Arten, sich kennenzulernen als diese.
5: Wobei jedoch auch diese ihren Reiz hat.
2: Gut, dass Sie den Vorfall mit Humor nehmen.
5: Das ist so meine Art. Oh, Vorsicht. Treten Sie etwas beiseite. War das nicht Mrs. Keith Wessington?
2: Ich weiß nicht. Ich habe nicht richtig hingesehen.
5: Kennen Sie sie denn?
2: Ich glaube, wir wurden uns einmal vorgestellt, ja.
5: Eine seltsame Frau, nicht? Irgendwie kommt sie mir immer vor, als ob sie gar nicht mehr richtig von dieser Welt wäre.
2: So gut kenne ich sie nicht.
5: Sie sind in Richtung Stadt unterwegs?
2: Ja, das stimmt. Mein Ausritt ist für heute leider beendet.
5: Reiten Sie oft aus?
2: Täglich.
5: Dann dürfen Sie mich jetzt nach Hause begleiten, damit Sie wissen, wo Sie mich morgen vor Ihrem Ausritt abholen müssen.
2: Sehr gern.
5: Helfen Sie mir auf mein Pferd?
2: Nichts lieber als das.
5: Danke.
2: Ruhig, nur ruhig. So.
5: Können wir?
2: Wir können.
5: Wer zuerst am Wachposten ist. Heya, lauf, lauf!
2: Legen Sie sich besser nicht mit mir an, wenn es ums Reiten geht, Miss Mannering. Hey!
6: Ich liebte Kitty Mannering. Liebte sie von dem Moment an, als ich sie aus dem Staub aufhob und ihr ins Gesicht sah. Sie war so voller Energie und sprühte vor Lebensfreude, dass es mir manches Mal schwer fiel, ihr Tempo mitzuhalten. Wir verlebten herrliche Wochen, die in unserer Verlobung im August dieses Sommers mündete. Das Einzige, was mein Glück trübte, war das ständige Auftauchen von Agnes Keith Wessingtons Rikscha, egal welche entlegenen Wege Kitty und ich für unsere Ausritte auch wählten.

0: Mittlerweile hatte die Regenzeit begonnen. Eines Abends passte mich Agnes allein auf meinem Nachhauseritt ab.
1: Jack.
2: Wirst du denn niemals Ruhe geben?
1: Möchtest du nicht zu mir in die Rikscha steigen? Du bist hier nass bis aufs Hemd.
2: Und wenn ich absaufe, zu dir werde ich mich bestimmt nicht setzen.
1: Ich hörte von deiner Verlobung. Ist das wahr?
2: Ja, ist es. Kitty und ich werden heiraten.
1: Aber du kannst sie nicht heiraten. Du liebst doch mich.
2: Ich liebe dich nicht. Und wenn du einen Skandal vermeiden willst, solltest du das endlich einsehen. Du richtest dich noch zugrunde mit deiner Hartnäckigkeit. Sieh dich an. Bis auf die Knochen bist du abgemagert.
1: Ist es das? Gefällt dir mein Aussehen nicht mehr? Oh. Für dich würde ich es ändern. Für dich würde ich alles tun.
2: Schluss damit. Schluss, verstehst du? Ich werde heiraten, eine andere Frau heiraten. Es wäre jetzt endlich an der Zeit für dich, aus meinem Leben zu verschwinden.
1: Bitte vergib mir. Vergib mir. Ich wollte dich nicht verärgern.
2: Nein, natürlich nicht. Du willst nur mein Leben zerstören.
1: Jack, lass uns nicht so auseinandergehen. Jack, warte.
2: Ganz bestimmt nicht.
0: In der folgenden Woche erreichte mich die Nachricht ihres Todes. Ich fühlte nichts. Höchstens, dass mir eine unaussprechliche Last von den Schultern genommen wurde. Der Sommer war vorbei und ich kehrte erleichtert ins Flachland zurück. Alle Briefe, die sie mir geschrieben hatte, verbrannte ich nach und nach. Nach einem Vierteljahr hatte ich die leidige Affäre nahezu vollständig

0: vollständig aus meinem Gedächtnis gestrichen. Anfang April des Jahres 1885 konnte ich endlich wieder in Simla sein. Zu dieser Jahreszeit ist es dort noch recht ausgestorben. Ich genoss die Ruhe und die vertrauten Ausritte mit Kitty.
1: Und? Wohin wollen wir heute reiten?
2: Zu Hamiltons Juwelierladen.
1: Aha. Und was wollen wir da?
2: Du wirst dir einen Ring aussuchen.
1: So werde ich das.
2: Ja, einen Verlobungsring. Verzeih mir, dass dies bisher unterblieben ist.
1: Ich habe nichts vermisst, Jack.
2: Komm.
0: Wir entschieden uns für einen Saphirring mit zwei Diamanten.
3: Eine gute Wahl, Sir. Sie haben einen sehr exquisiten Geschmack.
1: Der Ring ist wunderschön, Jack. Aber ich fürchte, er ist viel zu teuer.
2: Das lass mal meine Sorge sein.
3: Wollen Sie ihn der jungen Dame selbst anstecken?
0: Oh ja, das will ich. Deine Hand, Kitty. So. Er passt wie angegossen.
1: Danke. Um diesen Ring werden mich alle beneiden.
3: Und um diesen Ehemann sicherlich auch, wenn mir diese Bemerkung gestattet ist.
1: Das könnte sein.
0: Hier, das Geld.
3: Danke sehr. Es stimmt genau.
1: Auf Wiedersehen.
3: Auf Wiedersehen. Oh, warten Sie. Ich öffne Ihnen die Tür, Miss. So.
1: Danke.
2: Auf Wiedersehen.
3: Alles Gute, Sir. Beehren Sie mich bald wieder.
2: Moment. Ich helfe dir auf dein Pferd.
1: Danke. Im Sonnenlicht funkelt der Saphir noch mehr. Sieh nur.
2: Schön, dass dir der Ring gefällt. Komm.
1: Und? Was wollen wir heute noch unternehmen?
2: Ich dachte, wir...
4: Jack!
1: Ja?
2: Bitte, was?
1: Mach's nicht so spannend. Was dachtest du?
2: Ich... Hat mich da nicht gerade jemand bei meinem Vornamen gerufen?
1: Nein, ich habe nichts gehört.
2: Nun ja, also...
1: Jack, was ist denn? Warum kommst du nicht? Wo starrst du denn hin?
2: Ist das nicht die Rikscha der verstorbenen Mrs. Keith Wessington?
1: Wo?
2: Da! Sie fährt direkt auf uns zu.
1: Wo denn? Ich sehe nichts. Hier ist keine Rikscha. Willst du dir einen Spaß mit mir erlauben?
2: Es ist ihre Rikscha, ganz sicher.
1: Jack, bitte sag mir, was das soll.
2: Achtung, Kitty. Reite etwas beiseite. Ihr stoßt sonst zusammen.
1: Da ist doch gar nichts.
2: Auf die Seite. Vorsicht!
1: Was soll das? Sag mir jetzt sofort, was das soll, Jack.
2: Die Rikscha ist mitten durch dich hindurchgefahren.
1: Da war überhaupt keine Rikscha.
2: Du hast sie nicht gesehen?
1: Hab ich doch gesagt. Mehrfach. Es war nichts da, was man sehen konnte. Du machst mir Angst. Hast du etwa getrunken?
2: Ich bin stocknüchtern.
1: Wir treffen uns am Musikpavillon. Her! Hey!
2: Wie ist das möglich?
0: Ich zitterte am ganzen Körper. Ganz gewiss war ich nicht in dem Zustand, Kitty jetzt zu folgen. Ich stieg daher vom Pferd und betrat Pellitis Etablissement.
5: Ah, Mr. Pansy. Guten Tag, Sir.
6: Ein Brandy.
5: Kommt sofort.
6: Ach, besser gleich einen Doppelten.
5: Einen Doppelten. Ganz wie Sie wünschen, Sir. Hier, bitte.
6: Ja.
0: Da saß ich also und trank am helllichten Nachmittag einen doppelten Brandy, weil ich durch die Erscheinung einer Frau, die bereits seit 8 Monaten tot und begraben war, nicht mehr in der Lage war, meiner Geliebten zu folgen. Gegen alle geltenden Naturgesetze hatte sich mir ein Gesicht aus dem Grab gezeigt. Die Rikscha war, das war das Grauenhafteste, durch Kittys Araber hindurchgegangen. Oder hatte ich mich getäuscht?
1: Jack!
6: Oh, Kitty, du...
1: Wo bleibst du denn? Ich habe über eine halbe Stunde auf dich gewartet. Erst dein seltsames Verhalten auf der Straße und nun versetzt du mich auch noch?
6: Ja.
1: Bist du krank?
6: Ich bin nicht krank.
1: Besser du wärst es. Andernfalls müsste ich annehmen, du bist verrückt geworden.
6: Vielleicht stimmt das sogar. Noch einen Doppelten.
1: Wenn du dich wieder normal verhältst, weißt du ja, wo du mich findest.
6: Kitty, bleib doch.

0: Ach, was soll's.
1: Ich weiß nicht, wie ich an diesem Abend nach Hause gekommen bin, aber eine treusorgende Seele muss mich wohl meinem Diener übergeben haben. Ich erwachte am nächsten Morgen mit einem erwartungsgemäß großen Kater und einem ebenso großen schlechten Gewissen Kitty gegenüber. Hätte ich ihr gestern alles beichten sollen und damit den Spuk bannen können? Es war müßig, nun darüber nachzudenken, denn der Moment, in dem ich es hätte sagen können, war vorbei. Ich sandte Kitty daher eine ausführliche schriftliche Entschuldigung, in der ich ein plötzliches Herzrasen für den Vorfall verantwortlich machte. Für den Nachmittag verabredeten wir uns zu einem gemeinsamen Ausritt in eine Gegend, die Kitty besonders mochte.
2: Und Jack, kannst du einen kurzen Galopp vertragen? An den Wasserfällen vorbei bis hinauf zum ebenen Straßenstück.
0: Das will ich wohl meinen.
2: Also los!

0: sein.
1: Danke, danke. Ich gebe mir alle Mühe.
0: Entspann dich. Hier oben auf der Straße können wir in gemächlichem Tempo reiten.
1: Auf mich brauchst du keine Rücksicht zu nehmen.
0: Gut zu wissen.
1: Nein, nicht schon wieder.
2: Da war sie wieder. Die grässliche Erscheinung. In einem Hinterhalt schien sie auf uns gewartet zu haben. Ich getraute mich nicht, Kitty zu fragen, ob sie die Rikscha ebenfalls sah.
0: Keine Menschenseele in Sicht. Ich denke, wir können es riskieren. Komm, Jack, ich nehme dich beim Wort und hetze dich hinunter bis zum Reservoir-Verwaltungsgebäude. Hey, hey! Wer zuerst da ist?
1: Sie sieht sie nicht. Und reitet wieder mitten durch die Erscheinung hindurch.
0: Jack, beeil dich!
3: Jack! Das ist nur ein schrecklicher Irrtum. Ich bin mir vollkommen sicher. Vergib mir und lass alles wieder so sein wie früher.
1: Jack, hey, lauf schon! Da. Ich wollte dich gewinnen lassen.
0: Als ob ich das nötig hätte.
1: So war das nicht gemeint.
0: Weiß ich doch. Vergiss nicht, heute Abend findet die Dinnergesellschaft statt, die meine Eltern uns zu Ehren geben.
1: Ach ja, der Ring muss präsentiert werden.
0: Genau. Bitte sei pünktlich. Du weißt, wie viel Wert sie darauf legen.
1: Ich werde pünktlich sein. Verlass dich drauf. Ich habe jetzt noch etwas zu besorgen, aber danach werde ich mich sofort frisch machen, umziehen und schon bei euch sein.
0: Ich bin wirklich froh, dass es dir wieder besser geht.
1: Besser? Ja. Ja.
2: Ich hatte beschlossen, den Rikscha-Verleiher aufzusuchen, dem die Rikscha von Agnes gehört hatte. Und zwar noch vor dem Dinner. Ich musste mir endlich vollkommene Klarheit verschaffen, ob ich noch bei Verstand war.
1: Hallo? Ist jemand da? Hallo.
4: Ah, ein junger Gentleman. Guten Abend. Womit kann ich dienen, Sai?
1: Ich möchte etwas über den Verbleib einer bestimmten Rikscha erfahren.
4: Wenn ich Ihnen Auskunft geben kann, werde ich es tun.
1: Es handelt sich um die Rikscha, die Mrs. Keith Washington immer bei ihm geliehen hat.
4: Oh ja, ich erinnere mich an die arme Mem Sahib. Traurig, traurig.
1: Hat jemand die Rikscha nach ihr übernommen?
4: Nein, das ist auch nicht möglich, denn ich habe sie eigenhändig zu Kleinholz zerschlagen.
1: Wie bitte?
4: Die Rikscha einer verstorbenen Mem Sahib zu verwenden, bringt großes Unglück.
1: Und die beiden Champanis? Dienen sie mittlerweile jemand anderem als Rikscha-Kulis?
4: Sie dienen niemandem mehr. Sie sind ebenfalls tot.
1: Tot? Wie das?
4: Sie starben vor wenigen Wochen auf einer Reise nach Hardwar an der Cholera.
1: Ich verstehe. Danke, Sie waren sehr freundlich.
4: Stets zu Ihren Diensten, Sahib.
1: Die Sache wird immer abenteuerlich.
3: Jack, warte.
1: Oh, Mrs. Keith Washington und ihre toten Jumpanies. Ich wünsche einen guten Abend.
3: Ich bin gekommen, den schrecklichen Irrtum aufzuklären. Bitte, hör mich an.
1: Weißt du, das passt mir gerade äußerst schlecht.
3: Es kann immer noch alles werden wie vorher.
1: Aber ich fürchte, du bist die Einzige, die das möchte.
3: Ich liebe dich, Jack.
1: Und ich hasse dich. Lass mich endlich in Ruhe.
5: Sir,
1: du bist tot.
5: Ist alles in Ordnung? Sir,

0: wollen Sie?
1: Brauchen Sie Hilfe?
0: Warum sollte ich?
1: Ich sah Sie auf die leere Luft einreden und da...
0: Und da dachten Sie, mischen Sie sich doch gleich mal ein, ja?
1: Ich...
0: Lassen Sie das. Gehen Sie weiter. Hier gibt es nichts zu sehen.
1: Ich wollte nur helfen.
0: Ich brauche keine Hilfe. Von niemandem. Hey, hey!
1: Jay! Entweder ist er betrunken oder vollständig übergeschnappt.
2: Wie von Furien gejagt, ritt ich zurück zu meinem Haus, machte mich frisch und kleidete mich für das Dinner um. Leicht verspätet erreichte ich das Haus der Mannerings.
3: Komm, beeil dich. Es sind außer dir schon alle da.
4: Ja.
1: Stellen Sie sich bloß vor. Auf dem Weg hierher traf ich auf einen Verrückten, der lautstark von seinem Pferd herab die leere Luft anbrüllte. Ganz so, als ob dort jemand wäre. Ich bot meine Hilfe an. Diese wurde jedoch auf das Rüdeste zurückgewiesen.
3: Nun ist Mr. Penzel endlich auch da und wir können zu Tisch gehen, meine Herrschaften.
2: Guten Abend. Bitte vergeben Sie mir die Verspätung. Wichtige Geschäfte hielten mich auf.
3: Sie kennen meinen Verlobten Dr. Hathaway?
1: Nein. Wir hatten noch nicht das Vergnügen, einander vorgestellt zu werden.
3: Theobald Jack Penzel? Dr. Hathaway.
2: Dr. Hathaway?
1: Guten Abend.
3: Bitte erzählen Sie doch weiter. Wir haben Sie offenbar durch unser Eintreten unterbrochen.
1: Nein, ich habe jetzt den Faden verloren.
3: Naja, vielleicht nehmen Sie ihn nach dem Essen wieder auf.
1: Ja, vielleicht.
2: Ich saß wie auf heißen Kohlen und hatte große Mühe, mich angemessen an der geistlosen Konversation zu beteiligen. Kitty zuliebe tat ich es. Und offenbar gut, denn alle schienen mich zu mögen. Als der Abschied nahte und ich auf der Straße eine neuerliche Begegnung mit der Gespenster-Rikscha auf dem Heimweg befürchten musste, war ich dankbar, dass Dr. Hathaway sich erbot, mir auf dem Heimweg Gesellschaft zu leisten.
1: Sicher können Sie sich denken, warum ich Sie gerne begleiten wollte, mein lieber Penzey.
2: Ja. Danke, dass Sie kein weiteres Wort über den Vorfall auf der Straße verloren haben. Ich rechne Ihnen das hoch an.
1: Nicht doch. Ich frage mich nur, was zum Teufel mit Ihnen los war.
2: Nein.
1: Penzey?
2: Das da war los.
1: Das da? Was denn um Himmels Willen? Ich sehe dort nichts, wohin Sie zeigen.
2: Und dennoch ist sie da. Sie und Ihre Begleiter aus dem Geisterreich.
1: Erstaunlich. Ich sehe zwar wirklich nichts, aber glaube Ihnen, dass Sie etwas sehen. Die Zeichen sind mehr als deutlich. Sie zittern und Ihre Stirn glänzt von Schweiß. Da Sie kein Trinker sind, wie ich bei Tisch feststellen konnte, muss es sich um eine Täuschung handeln. Ich bin mir sicher, diese behandeln zu können. Begleiten Sie mich unverzüglich in meine Praxis. Sie befindet sich in meinem Haus in der Blessington Street, etwas außerhalb der Stadt.
2: Glauben Sie wirklich, mir helfen zu können?
1: Aber gewiss doch. Kommen Sie.
2: Auf unserem langen nächtlichen Spaziergang vertraute ich Dr. Hathaway alles an, was ich hier bereits geschildert habe.
1: Eine durch und durch erstaunliche Geschichte. Sie haben sich emotional einiges zugemutet in der letzten Zeit, lieber Freund.
2: Es hat gut getan, einmal jemandem von der ganzen Sache erzählen zu können.
1: Ist die Rikscha immer noch bei uns?
2: Ja, dort drüben. Sie hält sich jedoch merklich im Hintergrund.
1: Das ist nicht ungewöhnlich. Die Hirngespinste wissen, wann ihnen Gefahr droht.
2: Ich bin für jede Hilfe, sie loszuwerden, dankbar.
1: Es ist wichtig, dass Sie zur Ruhe kommen und neue Kraft schöpfen können. Sie sollten für die nächste Zeit der Einfachheit halber zu mir ziehen. Ich denke, mit einer vollkommenen Umstellung Ihrer Ernährung können wir die besten Ergebnisse erzielen.
2: Wie viel Zeit wird die Therapie in Anspruch nehmen?
1: Schwer zu sagen, aber ich denke, mit einer Woche werden wir rechnen müssen.
2: Was soll ich Kitty sagen?
1: Es wird das Beste sein, wenn Sie ihr erst einmal etwas von einem heftigen Fieber schreiben, das Sie zwingt, im Bett zu bleiben. Das wird Kitty sicher eine Woche von Ihnen fernhalten.
2: Still.
1: Was ist?
2: Die Rikscha. Sie überholt uns. Und versperrt jetzt den Weg.
1: Wenn Sie glauben, dass ich wegen irgendeinem Ihrer Hirngespinste hier draußen in der Kälte stehen bleibe, dann haben Sie sich getäuscht.
5: Bleib stehen, Jack. Bleib um Himmels Willen stehen. Dir droht höchste Gefahr.
2: Sie sagt, wir sollen stehen bleiben.
1: Blanker Unsinn. Du meine Güte.
0: Trinkt sie zurück. Hat sie?
1: Ja. Lieber Himmel. Wenn wir weitergegangen wären, hätte uns die Steinlawine glatt erfasst und mit ins Tal gerissen.
0: In den Tod, meinen Sie wohl?
1: Das wohl auch. Kommen Sie.

0: nichts wie nach Hause. Ich denke, wir beide haben jetzt einen kräftigen Schluck Brandy bitter nötig.
1: Am nächsten Morgen verlor Dr. Heatherley keine Zeit und begann unverzüglich mit meiner Behandlung. Die ganze Woche ließ er mich nicht aus den Augen. Er überwachte sowohl die strikte Diät als auch die Einnahme der Lebertabletten sowie die eiskalten Bäder morgens, mittags und abends.
0: Tja, Blutdruck und Puls könnten gar nicht besser sein. Die Diät und die Bäder haben Sie abgehärtet. Ich kann Ihnen also Ihre vollständige Heilung bescheinigen.
1: Das sind gute Nachrichten.
0: Packen Sie getrost Ihre Sachen zusammen. Mein Stallbursche wird Sie nach Hause bringen. Widmen Sie sich nach Kräften Ihrer Verlobten. Und nur ihr.
1: Danke. Tausend Dank, Doktor.
0: Glauben Sie ja nicht, ich hätte das alles bloß um Ihretwillen auf mich genommen. Sie haben sich Mrs. Keith Wessington gegenüber wie der größte Schuft verhalten. Allerdings ist Ihre Erkrankung von solch großem Interesse für einen Mediziner, dass dies Ihr indiskutables Betragen der Dame gegenüber aufwiegt.
1: Was bin ich schuldig?
0: Wollen Sie mich beleidigen? Nicht eine einzige Rupie. Und jetzt ab mit Ihnen. Auf Sie wartet in Simla eine lebenslustige, äußerst lebendige junge Frau, die Sie die Woche über sicher sehr vermisst hat.
1: Ja, Kitty wird froh sein, dass ich das Fieber nun gut überstanden habe.
0: Ja.
1: Sobald ich meine Sachen zu Hause abgestellt hatte, eilte ich zum Haus der Mannerings, um Kitty glücklich in meine Arme zu schließen. Ich brannte darauf, mit ihr genau die Strecke entlang zu reiten, wo uns schon einmal die Gespensterrikscha aufgelauert hatte.
2: Hey!
3: Hey, hey!
2: Oh, Jack! Jack, warte! Ich komme hier kaum hinterher!
3: Dass ich das noch erleben darf, Liebste! Los, doch am Wasserfall vorbei! Hey, ja!
2: Hey! Nicht so schnell! Jack, Schluss mit deinem Übermut, du wirst uns doch ins Wasser stürzen!
3: Und wenn schon, ich würde es genießen! Wo bleibst du denn?
2: Du führst dich auf wie ein kleines Kind.
3: Wenn du eine Woche das Bett gehütet hättest, wärst du sicher nicht weniger übermütig. Schaffst du noch die Anhöhe zur Straße hoch?
2: Natürlich. Auch wenn ich etwas ins Hintertreffen geraten bin, heißt das nicht, dass ich mich schon geschlagen gebe.
3: Komm schon.
2: Hey,
3: los.
2: Hey.
3: Ja. Ja.
2: Na, warte.
3: Brav ist hier.
2: Hey.
3: Ach, kommst du auch schon?
2: Ich geb dir gleich schon.
4: Jack.
3: Nein.
4: Jack. Jack. Oh Gott, Jack. Ist dir was passiert? Steh doch auf.
3: Ist sie weg? Sag, ist sie weg?
4: Wer soll weg sein?
3: Da. Dort. Die Rikscha. Verdammt nochmal, mach doch die Augen auf.
4: Die Rikscha? Was für eine Rikscha? Wovon redest du?
3: Die Rikscha der toten Mrs. Keith Wessington. Gezogen von ihren beiden an der Cholera krepierten Champanies. Welche wohl sonst?
4: Jack, du machst mir Angst.
3: Willst du mir etwas sagen, dass du sie nicht siehst?
4: Ich...
3: Her mit deiner Hand. Du sollst sie berühren. Los!
4: Lass mich! Du tust mir weh! Jack, nicht!
3: Sag du ihr, dass sie mich endlich in Ruhe lassen soll. Sag ihr, dass wir miteinander verlobt sind und uns lieben. Sag es ihr.
4: Wem soll ich das sagen?
3: Agnes Keith Wessington. Agnes, dem rachsüchtigen Monster. Agnes, die einfach nicht begreifen will, dass es aus ist und auch nie wirklich etwas bedeutet hat. Dass es ein Abenteuer war, wie man es sich eben in der Langeweile an Bord eines Schiffes sucht. Dass sie mich schon im Jahr danach angelegelt hat. Dass ich es gehasst habe, sie zu berühren, ihre Küsse nicht mehr ertragen konnte und am liebsten alles ungeschehen gemacht hätte. Sag es ihr! Vielleicht wird sie dann ja endlich für immer in der Hölle oder wo auch immer verschwinden und mir nie, nie wieder auflauern.
4: Lass mich jetzt sofort los, Jack Pansy! Du willst mir sagen, dass du mit Mrs. Keith Wessington eine Affäre hattest?
3: Ja.
4: Mit einer verheirateten Frau? Du Schuft! Wann hattest du gedacht, mir das zu beichten? In unserer Hochzeitsnacht?
3: Es hatte nichts zu bedeuten. Gar nichts.
4: Mir bedeutet es aber etwas. Du bist kein Ehrenmann, Jack Pansy. Ich erkenne dich nicht wieder.
3: Kitty!
4: Rühr mich jetzt besser nicht an!
3: Beruhige dich.
4: Nimm deine Hände von mir. Du widerlicher!

0: Katie!
1: Du blutest.
0: Ja, ich blute. Bist du nun zufrieden? Ist es das, was du wolltest?
1: Ich wollte nur, dass wir zusammen sein können, Liebster.
0: Mein Leben ist zerstört. Fahr zur Hölle!
2: Jack! Immer ein Platz neben dir frei. Jack! Liebster!
0: Kitty!
3: Doch Kitty zu verfolgen war zwecklos. Ihr Vorsprung war nicht mehr einzuholen. Also ritt ich lieber auf direktem Weg zu Dr. Heatherleys Haus. Es hatte mittlerweile in Strömen zu regnen begonnen, was zu meinem Gemütszustand durchaus passte.
4: Sie ist wieder aufgetaucht.
5: Guter Gott, Pansy! Sie sind ja nass bis auf die Haut.
4: Ich brauche einen Doktor.
5: Das sehe ich. Die Wunde sieht ja schlimm aus und muss versorgt werden. Setzen Sie sich.
4: Das ist Miss Mannerings Unterschrift auf meinem Entlassungsdekret.
5: Jack! Um Gottes Willen! Jack!
6: Akshay! Akshay!
3: Als ich wieder zu mir kam, lag ich immer noch in Heatherleys Zimmer und fühlte mich so schwach wie ein Kind. Der Doktor saß an seinem Schreibtisch und arbeitete. Noch immer hat der Regen nicht aufgehört.
5: Ah, da sind Sie ja wieder, lieber Freund. Na, ausgeschlafen?
3: Ich fühle mich furchtbar.
5: Und das nach 7 Tagen Bettruhe.
3: 7 Tage?
5: Ja, 7 Tage. Und ich fürchte, gleich werden Sie sich noch viel schlechter fühlen.
3: So?
5: Hier. Das wurde gestern für Sie abgegeben.
3: Was ist das?
5: Miss Kitty hat Ihnen sämtliche Briefe zurückgesandt. Ja. Und der Verlobungsring ist auch dabei. Ach. Das gewinnende Schreiben von Kittys Vater, ich war so frei, es zu lesen, habe ich lieber gleich ins Feuer geworfen. Der alte Herr scheint Ihnen nach diesem Vorfall in der letzten Woche nicht mehr sehr gewogen zu sein.
3: Und Kitty?
5: Ist noch nachtragender als Ihr alter Herr. Sie möchte lieber sterben, als auch nur ein weiteres Wort mit Ihnen zu wechseln.
3: Oh, Kitty. So habe ich dich also verloren. Ich habe nicht bedacht, dass man hierzulande in Dingen der Ehre und Moral noch penibler ist als in England.
5: Ja, so ist das wohl.
3: Weshalb lässt diese tote Frau mich nur nicht zufrieden? Gibt es nicht zahllose Männer, die auch nicht besser waren als ich und dennoch Strafaufschub bekam? Warum bin ich ausersehen für dieses abscheuliche Los?
5: Das vermag ich Ihnen nicht zu beantworten. Allerdings muss ich wohl oder übel konstatieren, dass wir mit der Therapie gegen Ihre Hirngespinste von vorne beginnen müssen.
3: Oh.
5: Ab morgen. So, ich werde Akshay Bescheid sagen, dass Sie erwacht und sicherlich hungrig sind.
3: Danke für alles, Doktor.
5: Bitte, bitte. Aber so wie ich das einschätze, habe ich bisher bedauerlicherweise noch gar nichts bewirkt.
3: Von vorne beginnen? Die Qualen einer Therapie erneut durchleiden, die ja doch zum Scheitern verurteilt war? Nein. Ich verließ Heatherleys Haus auf der Stelle. Es war mir gleich, dass es regnete. Ich nahm es gar nicht recht wahr. Mir war alles egal. Selbst, dass die gespenstische Rikscha schon bald neben mir auftauchte.
1: Steig doch zu mir.
0: Ich werde nicht zu dir steigen.
1: Sei doch vernünftig. Hier ist es trocken und hier bin ich, die dich liebt.
0: Verschwinde.
1: Für heute. Aber ich werde wiederkommen, bis du einwilligen wirst. Jack, mein Jack.
3: Wenn jemals ein Mann von den Mächten der Finsternis zu Tode gebracht wurde, so bin ich dieser Mann. Und um der Gerechtigkeit willen, habt auch Mitleid mit ihr. Denn wenn jemals ein Mann den Tod einer Frau verursacht hat, so bin ich es, der Mrs. Keith Wessington auf dem Gewissen hat. Ich bin fest entschlossen,

haben, ein Ende in aller Stille hier in Simla zu erwarten. Der Tag, an dem es soweit sein wird, ist nicht mehr fern. Werde ich im Bett sterben, wie es sich für einen Gentleman schickt? Oder wird mir auf einem letzten Spaziergang über die Mall die

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1: Ich bin Finn Riebe, sehr freundlieb. Spanien ist Fußball-Weltmeister. Die Spanier haben das WM-Finale gegen Argentinien mit 1:0 nach Verlängerung gewonnen.